0: Bundesinnenminister Dobrindt sieht darin ein hybrides Anschlagsszenario.
1: Der Flughafenverband fordert, die angekündigten Abwehrsysteme endlich an allen großen Airports einzubauen. Mehrere Flughäfen warten noch immer auf diese Technik. Währenddessen versuchen die Ermittler herauszufinden, wer die Drohne nach Leipzig gebracht hat und welches Ziel dahinter steckte. Gefunden wurde sie auf einer Start- und Landebahn, ganz in der Nähe einer ukrainischen Transportmaschine. Zoe Tassovali, Redaktion.
0: Bundesverkehrsminister Bilger hat sich besorgt über die niedrigen Pegelstände im Rhein und anderen Flüssen gezeigt und eine rasche Reaktion in Aussicht gestellt. Das Niedrigwasser stelle die Binnenschifffahrt, die Industrie und damit die gesamte Logistikkette vor große Herausforderungen, sagte Bilger dem Kölner Stadtanzeiger. Bei einem Treffen mit Spitzenvertretern der Wirtschaft wolle man die aktuelle Lage bewerten und kurzfristig dort handeln, wo Handlungsbedarf bestehe, so Bilger. Im Prozess gegen die rechtsextreme Terrorgruppe Letzte Verteidigungswelle sind die Urteile gefallen. Das hanseatische Oberlandesgericht hat 8 Angeklagte unter anderem wegen versuchten Mordes und Brandstiftung zu Haftstrafen zwischen 1,5 und 5 Jahren verurteilt.
2: Das Gericht ist überzeugt, dass die Gruppe Brand- und Sprengstoffanschläge auf Asylbewerberheime und linke Einrichtungen verübt und geplant hat. Dabei hinterließen die Mitglieder an den Fassaden unter anderem auch Hakenkreuze und rassistische Parolen. Außerdem soll die Gruppe sogenanntes Pedo-Hunting gemacht haben, also Jagd auf Menschen, die sie für Pädophile hielten. Weil die Angeklagten zur Tatzeit zwischen 14 und 21 Jahre alt waren, wurden sie nach Jugendstrafrecht verurteilt. Gegen weitere Mitglieder der Gruppe sollen noch Ermittlungen laufen. Reinhardt, Nachrichtenredaktion.
0: Wegen letzter Arbeiten wird die frisch sanierte Bahnstrecke Berlin-Hamburg in mehreren Nächten im August und September noch einmal gesperrt. Auf der gesamten Strecke würden Restmängel beseitigt, die nach einigen Wochen des Vollbetriebs festgestellt worden seien und Optimierungen vorgenommen, teilte ein Bahnsprecher mit. Vor Hamburg und Berlin laufe überdies die Abnahme der neuen Infrastruktur und Signaltechnik für den Hochgeschwindigkeitsbetrieb.
3: Das Wetter.
4: In der Nacht ist es klar bis leicht bewölkt und es bleibt trocken. Dazu endlich wieder etwas kühlere Temperaturen, 17 bis 14 Grad. Am Tag gibt es dann einen Mix aus Sonne und Wolken und 23 bis 26 Grad.
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6: A57 Krefeld-Köln. Zwischen Dormagen und Köln-Worringen 1 Kilometer Stau. Wir wünschen allen unterwegs gute Fahrt.
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7: Hey zusammen, kommt gut durch diese Nacht mit uns. Johanna Tänzer ist hier, bin bei euch. Ey, wusstet ihr, dass der neue Spider-Man-Film so krass viele Rekorde gebrochen hat? Ich lese mal kurz vor, ja? Bester 5-Tage-Start des laufenden Jahrzehnts in Deutschland. Bester Kinostart des Jahres 2026. Bester Kinostart eines Spider-Man-Films aller Zeiten. Bester weltweiter Kinostart und die weltweite Nummer 1 der Kinocharts. Crazy? Aber es gibt halt auch noch andere Filme, die jetzt neu im Kino sind. Ich stelle euch gleich vor. Kenya Grace ist das. Mit Strangers.

0: Miau.
1: Und? Wart ihr schon drin?
2: Ich bin nicht nur Peter Parker. Ich bin Spider-Man.
1: Der neue Spider-Man-Film. Fast 2 Millionen Kinogänger in nur einer Woche. Ja, so viele sind Spidey bei uns schon ins Netz gegangen. Das ist nach Corona-Rekord und es dürften noch viel mehr werden in den nächsten Tagen. Und ich muss ihn auch unbedingt noch sehen. Mann, steht auch auf meiner To-Do-Liste. Aber es gibt halt auch in dieser Woche noch was anderes, was Neues im Kino. Es wird nur wahrscheinlich keine Konkurrenz für Spider-Man sein. Filmexperte Jörg Albrecht, wer tritt denn gegen die freundliche Spinne aus der Nachbarschaft an?
3: 6 Hundewelpen und ein Kind versuchen ihr Glück, nämlich Rocky, Sky, Marshall, Chase, Rubble, Zuma und der junge Ryder. Alle, die unter 15 sind oder diejenigen, die Kids unter 15 haben, werden die 6 garantiert kennen. Es gibt ein drittes Kinoabenteuer von Paw Patrol.
4: Die Dino-Insel, die gigantischste Entdeckung der Welt.
5: Ich bin Rex, ich zeige euch alles.
3: Da sich Jurassic Park bzw. Jurassic World auch nach über 30 Jahren noch wie geschnitten Brot verkauft, die Filme aber nichts für Kinder sind, haben sich die Paw Patrol-Macher gedacht, Dinos, die können wir auch, haben sie auch bereits in der 7. Staffel der Serie bewiesen. Jetzt gibt's dasselbe Setting nochmal als knallbuntes Kinoabenteuer.
1: Oh, Paw Patrol. Der neue Film. Weiß ich ja schon, was ich mit meinem Patenkind machen muss. Und nach den Hunden kommt jetzt eine Henne, ne? Weil die Hauptdarstellerin, Jörg, im nächsten Film ist wirklich eine Henne, ne?
3: Ja, aber keine animierte, sondern eine echte Henne. Deren Heimat ist Griechenland. Und die erlebt, wie gerade auch Odysseus, eine Odyssee. Auf dem Weg zum Schlachthof büxt die Henne nämlich aus. Aber das ist erst der Beginn ihres Überlebenskampfs. Überall warten Gefahren. Füchse, Hunde, Autos. Nicht zu vergessen die Menschen, die gern Hühnchen essen. Lebensansichten eines Huhns heißt dieser Film, den ich allen empfehlen kann, die mal was anderes, was Außergewöhnliches im Kino sehen wollen.
1: Ja, es also klingt wirklich sehr witzig. Ich glaube aber, ich gucke mir dann doch zuerst den Spider-Man an.
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0: Das Wetter.
1: Jetzt in der Nacht ist es endlich ein bisschen erträglicher geworden bei 17 bis 14 Grad in den Tiefstwerten. Dazu gibt es nur so ein paar harmlose Wolken am Himmel. Es bleibt aber trocken. Im Verlauf des Tages kriegen wir dann Sonne und Wolken im Wechsel und bis zu 26 Grad.
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2: A57 Krefeld-Köln zwischen Dormagen und Köln-Worringen. 1 Kilometer Stau. Wir wünschen allen unterwegs gute Fahrt.
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1: Hallo zusammen, Johanna Tänzer hier. Ich wünsche euch eine ganz schöne Nacht mit uns. Ich spiele euch jetzt hier den Typen, der mit 62 immer noch so aussieht wie mit, keine Ahnung, Anfang 30. Krass, wirklich. Krasser Typ und auch krasse Musik. Lenny Kravitz, das ist The Gang. Schönen frühen Donnerstag euch.

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Alex Warren in der Nacht mit Ordinary. Hallo zusammen. Leute, ihr habt es mitbekommen, oder? Also heute ist es jetzt in der Nacht schon deutlich frischer als sonst. Und auch tagsüber werden es nur so maximal, ich glaube, 26, 28 Grad. Es ist ja, muss man sagen, ist ja fast kalt. Sommer ist natürlich trotzdem. Und das müssen wir auch hören.

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1: Ich bin Tanja Wagner. Eine Drohne mit Sprengvorrichtung ist am Flughafen Leipzig-Halle entdeckt worden. Bundesinnenminister Dobrindt sieht in dem Drohnenvorfall am Flughafen ein hybrides Anschlagsszenario. Drohnensichtungen kenne man bereits, aber dass eine mit Sprengstoff ausgestattete Drohne im Bereich eines Flughafens entdeckt werde, sei eine ganz neue Gefahrenqualität.
2: Bei professioneller Technik muss man davon ausgehen, dass möglicherweise der und die Täter auch die Abwehrmaßnahmen bereits kennen und darauf aufbauend Technologien verwenden, die durch bestehende Abwehrtechnik nicht identifiziert werden kann.
1: Außerdem sei davon auszugehen, dass es sich bei dem verwendeten Sprengstoff um militärischen Sprengstoff handele. Das extreme Niedrigwasser auf Rhein, Donau und anderen Flüssen beschäftigt jetzt auch die Politik. Die Verkehrsminister der Länder wollen dem Bund nach Informationen der Rheinischen Post zu neuen Maßnahmen drängen. Ziel ist es, den Güterverkehr trotz der niedrigen Pegelstände am Laufen zu halten.
3: Viele Frachtschiffe können im Moment längst nicht so viel laden wie normalerweise. Das bringt Lieferketten durcheinander und verteuert Transporte. Die Länder fordern deshalb unter anderem mehr Schiffe, die auch bei wenig Wasser fahren können, und einen schnelleren Ausbau der Wasserstraßen. Immerhin gibt es bei der Energieversorgung bislang Entwarnung. Kraftwerke laufen laut dem Bundeswirtschaftsministerium weiter normal. Auch bei Öl und Kraftstoffen gibt es aktuell keine Engpässe. Zoe Tassovali, Redaktion.
1: Aus Sicht des KBV-Chefs Andreas Gassen steht Deutschland bei der Vorbeugung von Krankheiten im internationalen Vergleich gar nicht gut da. Im Vergleich seien die Deutschen häufig dicker, rauchten mehr und trieben weniger Sport, sagte Gassen der Neuen Osnabrücker Zeitung. Gleichzeitig verlangte er einen Neustart der Prävention. Auch forderte Gassen höhere Preise für Alkohol und Tabak. Im Sommer dürfte das Baden in Meer, in Seen oder Flüssen für viele Menschen einfach dazugehören. Wie viele Menschen bisher im laufenden Jahr in und am Wasser starben, weiß die Deutsche Lebensrettungsgesellschaft. Am Vormittag ziehen die Lebensretter eine Zwischenbilanz in Düsseldorf. Bundesweit rund 100 Menschen, das waren so viele wie seit über 20 Jahren in keinem Juni mehr.
4: Das Wetter.
5: Geht fast wolkenlos durch die Nacht, also gering bewölkt bis klar und trocken. Werte im Moment so zwischen 17 und 14 Grad noch dazu. Der Donnerstag macht dann sommerlich weiter und das auch mit angenehmen Temperaturen. Da geht's hoch auf maximal 26 Grad, dann ist Schluss. Dazu oft sonnig oder mal ein paar Wolken mit dabei und es bleibt die meiste Zeit trocken.
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6: A42 Dortmund-Kamp-Lindfort zwischen Oberhausen-Zentrum und Oberhausen-Bund. Buschhausen, 1 Kilometer Stau, und A57 Krefeld-Köln zwischen Dormagen und Köln-Worringen, 1 Kilometer stockender Verkehr. Wir wünschen allen unterwegs gute Fahrt.
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5: Naja, so eine kleine Nachtstrecke, ne, haben wir noch vor uns. Kriegen wir aber auch rum mit Musik jetzt von den Backstreet Boys. Hier sind sie mit I Want It That Way. Ich bin Andreas Grunwald. Hallo zusammen. 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

0: Ja, nochmal hallo hier mit Musik von Michael Patrick Kelly und Roundabouts. Es ist immer noch Urlaubszeit, ne? Und das bedeutet auch, es geht um den Titel. Also hier um den Wer bekommt die beste Liga am Pool-Titel? Weil das wird ja immer verrückter.
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4: So viele von uns sind ja jetzt im Urlaub, die schönsten Wochen des Jahres. Und anstatt du dir entspannt an den Eiern rumspielst, müssen ja nicht die eigenen sein, klemmst du dir zwei Hotelhandtücher und deinen Fitzek unterm Arm und flitzt morgens um 5:30 runter zum Pool, um deinen Traum vom Liegen an der ersten Poolreihe zu erfüllen. Hier die Bild schreibt, es wird immer krasser. Racheaktion, Juckpulver für Liegenbesetzer, Klassenkämpfe. Wahnsinn, ne? Es geht um die Hackordnung. Wenn du erste Reihe am Pool liegst, vielleicht sogar direkt an der Badeleiter, dann bist du für den Rest des Tages King Kotelett und die Hormone deiner Perle schwappen spätestens ab dem ersten Aperol über die Bordwand deines von der Sonne geküssten Körpers. Ja, ab 14 Uhr wird unter Wasser der erste EKG angesetzt. Freunde und Freundinnen, ruhig bleiben. Hier kommt mein Tipp. Spart euch doch das Rattenrennen am Morgen. Einfach am Abend vorher zum Bademeister lässig rübergehen und sagen, hör mal, Don Fußpilz, ich lade dich mal auf ein Bier und ein Raki ein. Ja, dann lässt du ihn noch schön im Kniffel gewinnen. Und wenn am nächsten Morgen alle anderen übersäuert mit Laktatwerten wie ein Panda-Bär die letzten Meter zur Liege hecheln, stehen da schon zwei schön dekorierte Premium-Liegen für dich bereit. Ja, so wird's gemacht. Schönen Urlaub. Danke, bitte.
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0: Das Wetter.
1: Jetzt in der Nacht Wolken, kein Thema. Es ist fast klar und trocken, dazu 17 bis 14 Grad. Der Donnerstag wird dann auch wieder sehr schön, geht oft sonnig durch den Donnerstag. Und das auch bei angenehmen 26 Grad.
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0: schnell.
1: A57 Krefeld-Köln zwischen Dormagen und Köln-Worringen, 1 Kilometer Stau. Wir wünschen allen unterwegs gute Fahrt.
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2: So, und auch in dieser Nacht packen wir euch ein bisschen Musik aufs Ohr. Jetzt zum Beispiel von Nelly Furtado. Hier ist sie mit Say It Right.

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1: Ich bin Tanja Wagner. Nach dem Drohnenvorfall am Flughafen Leipzig-Halle laufen jetzt Terrorermittlungen. Bundesinnenminister Dobrindt sieht darin ein hybrides Anschlagsszenario.
2: Der Flughafenverband fordert, die angekündigten Abwehrsysteme endlich an allen großen Airports einzubauen. Mehrere Flughäfen warten noch immer auf diese Technik. Währenddessen versuchen die Ermittler herauszufinden, wer die Drohne nach Leipzig gebracht hat und welches Ziel dahinter steckte. Gefunden wurde sie auf einer Start- und Landebahn, ganz in der Nähe einer ukrainischen Transportmaschine. Zoe Tassovali, Redaktion.
1: Bundesverkehrsminister Bilger hat sich besorgt über die niedrigen Pegelstände im Rhein und anderen Flüssen gezeigt und eine rasche Reaktion in Aussicht gestellt. Das Niedrigwasser stelle die Binnenschifffahrt, die Industrie und damit die gesamte Logistikkette vor große Herausforderungen, sagte Bilger dem Kölner Stadtanzeiger. Bei einem Treffen mit Spitzenvertretern der Wirtschaft wolle man die aktuelle Lage bewerten und kurzfristig dort handeln, wo Handlungsbedarf bestehe, so Bilger. Im Prozess gegen die rechtsextreme Terrorgruppe Letzte Verteidigungswelle sind die Urteile gefallen. Das hanseatische Oberlandesgericht hat 8 Angeklagte unter anderem wegen versuchten Mordes und Brandstiftung zu Haftstrafen zwischen 1,5 und 5 Jahren verurteilt.
3: Das Gericht ist überzeugt, dass die Gruppe Brand- und Sprengstoffanschläge auf Asylbewerberheime und linke Einrichtungen verübt und geplant hat. Dabei hinterließen die Mitglieder an den Fassaden unter anderem auch Hakenkreuze und rassistische Parolen. Außerdem soll die Gruppe sogenanntes Pedo-Hunting gemacht haben, also Jagd auf Menschen, die sie für Pädophile hielten. Weil die Angeklagten zur Tatzeit zwischen 14 und 21 Jahre alt waren, wurden sie nach Jugendstrafrecht verurteilt. Gegen weitere Mitglieder der Gruppe sollen noch Ermittlungen laufen. Fiona Reinhardt, Nachrichtenredaktion.
1: Wegen letzter Arbeiten wird die frisch sanierte Bahnstrecke Berlin-Hamburg in mehreren Nächten im August und September noch einmal gesperrt. Auf der gesamten Strecke würden Restmängel beseitigt, die nach einigen Wochen des Vollbetriebs festgestellt worden seien und Optimierungen vorgenommen, teilte ein Bahnsprecher mit. Vor Hamburg und Berlin laufe überdies die Abnahme der neuen Infrastruktur und Signaltechnik für den Hochgeschwindigkeitsbetrieb.
4: Das Wetter.
5: Jetzt in der Nacht Wolken, kein Thema. Es ist fast klar und trocken, dazu 17 bis 14 Grad. Der Donnerstag wird dann auch wieder sehr schön, geht oft sonnig durch den Donnerstag und das auch bei angenehmen 26 Grad.
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6: A57 Krefeld-Köln, zwischen Dormagen und Köln-Worringen 1 Kilometer Stau. Wir wünschen allen unterwegs gute Fahrt.
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5: Ja, hallo zusammen. Ich glaube, es hat sich mittlerweile herumgesprochen. Im Herbst, da geht die Comedy Camp Tour wieder an den Start. Könnt euch gerne noch Tickets sichern. Die gibt's bei uns auf der Homepage. Dann seid ihr dabei, wenn Atze Schröder oder Toni Bauer oder auch Mirja Bös loslegen. Ich habe mir jetzt für gleich mal einen Ausschnitt geschnappt von jemandem, der auch schon dabei war, und zwar von Markus Krebs. Wir hören gleich mal rein. Ich bin Andreas Grunwald. Angenehme Nacht.

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0: Und nochmal hallo an diesem sehr frühen Donnerstagmorgen. Es wird Zeit jetzt für die ersten guten Gags des Tages.
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3: Unser Wirt, der wollte gar kein Wirt werden. Der war auf irgendeiner Auktion, hat einen gegrüßt, war er Höchstbietender. Ja, hat eine Kneipe gehabt. Die hieß Im Büro, konntest nicht lügen. Wenn deine Frau dich angerufen hat, wo bist du? Im Büro, alles klar. Da waren Leute wie Mirko. Mirko ist ein Typ, so wie Apfelsaft, so naturtrüb. Der hat mal beim Kniffel die Chance gestrichen. Der wurde als Baby in eine Babyklappe gelegt, allerdings von innen. Ne? Ich habe mal angerufen, ich habe gesagt, pass auf, bei Aldi haben die einen Säulengrill im Angebot. Bitte ruf da mal für mich ein, dass die mir einen zurücklegen. Alles klar. Ich rufe ihn abends an und frage, und hat geklappt? Nee, er hätte die Sondernummer angerufen, da geht keiner dran. Ich sage, wie Sondernummer? Ja, hier 0800 22 00. Sag, du Vollidiot, das sind die Öffnungszeiten.
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0: Das Wetter.
1: Geht fast wolkenlos durch die Nacht, also gering bewölkt bis klar und trocken. Werte im Moment so zwischen 17 und 14 Grad noch dazu. Der Donnerstag macht dann sommerlich weiter und das auch mit angenehmen Temperaturen. Da geht's hoch auf maximal 26 Grad, dann ist Schluss. Dazu oft sonnig oder mal ein paar Wolken mit dabei und es bleibt die meiste Zeit trocken.
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2: A57 Krefeld-Köln zwischen Dormagen und Köln-Worringen. 1 Kilometer Stau. Wir wünschen allen unterwegs gute Fahrt.
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1: Ja, und bevor Eminem gleich in die Vollen geht mit Houdini, gönnen wir uns noch ein bisschen was Ruhiges. Jetzt von Run Republic, Secrets. Ich bin Andreas Grunwald, habt eine angenehme

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1: Ich bin Tanja Wagner. Eine Drohne mit Sprengvorrichtung ist am Flughafen Leipzig-Halle entdeckt worden. Bundesinnenminister Dobrindt sieht in dem Drohnenvorfall am Flughafen ein hybrides Anschlagsszenario. Drohnensichtungen kenne man bereits, aber dass eine mit Sprengstoff ausgestattete Drohne im Bereich eines Flughafens entdeckt werde, sei eine ganz neue Gefahrenqualität.
2: Bei professioneller Technik muss man davon ausgehen, dass möglicherweise der und die Täter auch die Abwehrmaßnahmen bereits kennen und darauf aufbauend Technologien verwenden, die durch bestehende Abwehrtechnik nicht identifiziert werden kann.
1: Außerdem sei davon auszugehen, dass es sich bei dem verwendeten Sprengstoff um militärischen Sprengstoff handele. Das extreme Niedrigwasser auf Rhein, Donau und anderen Flüssen beschäftigt jetzt auch die Politik. Die Verkehrsminister der Länder wollen dem Bund nach Informationen der Rheinischen Post zu neuen Maßnahmen drängen. Ziel ist es, den Güterverkehr trotz der niedrigen Pegelstände am Laufen zu halten.
3: Viele Frachtschiffe können im Moment längst nicht so viel laden wie normalerweise. Das bringt Lieferketten durcheinander und verteuert Transporte. Die Länder fordern deshalb unter anderem mehr Schiffe, die auch bei wenig Wasser fahren können, und einen schnelleren Ausbau der Wasserstraßen. Immerhin gibt es bei der Energieversorgung bislang Entwarnung. Kraftwerke laufen laut dem Bundeswirtschaftsministerium weiter normal. Auch bei Öl und Kraftstoffen gibt es aktuell keine Engpässe. Zoe Tassovali, Redaktion.
1: Aus Sicht des KBV-Chefs Andreas Gassen steht Deutschland bei der Vorbeugung von Krankheiten im internationalen Vergleich gar nicht gut da. Im Vergleich seien die Deutschen häufig dicker, rauchten mehr und trieben weniger Sport, sagte Gassen der Neuen Osnabrücker Zeitung. Gleichzeitig verlangte er einen Neustart der Prävention. Auch forderte Gassen höhere Preise für Alkohol und Tabak. Im Sommer dürfte das Baden in Meer, in Seen oder Flüssen für viele Menschen einfach dazugehören. Wie viele Menschen bisher im laufenden Jahr in und am Wasser starben, weiß die Deutsche Lebensrettungsgesellschaft. Am Vormittag ziehen die Lebensretter eine Zwischenbilanz in Düsseldorf. Bundesweit rund 100 Menschen, das waren so viele wie seit über 20 Jahren in keinem Juni mehr.
4: Das Wetter.
5: Ja, und dann geht der Sommer heute in die nächste Runde. Das auch sehr angenehm mit maximal 26 Grad. Danach ist Schluss. Dazu mal sonnig, mal wolkig, aber überwiegend trocken. Und Richtung Wochenende wird es dann schon wieder heißer.
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6: A3 Köln-Frankfurt zwischen Kreuzbonn-Siegburg und Siebengebirge. 1 Kilometer Stau. Und A57 Krefeld-Köln zwischen Dormagen und Köln-Worringen. 1 Kilometer stockender Verkehr. Wir wünschen allen unterwegs gute Fahrt.
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5: Naja, und irgendwie müssen wir euch ja wach kriegen. Deswegen wird es gleich mal ein bisschen lauter bei uns mit den Hosen. Und nur nach vorn. Vorher versuchen wir es nochmal auf die softe Tour.

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0: Da kannst du ruhig zugeben, war dir zu laut, ne? Oder?
1: Du bist ein Spinner.
2: Was ist heute wichtig?
0: Das ist schön, wenn man mit Spinner begrüßt wird. Schönen guten Morgen, Natascha.
1: Guten Morgen.
0: Das begleitet uns ja weiter, das extreme Niedrigwasser in unseren Gewässern. Natascha Wittmark ist bei mir. Später am Vormittag ist eine Niedrigwasserkonferenz sogar mit Bundesverkehrsminister Steffen Bilger angesetzt. Ne?
1: Ja, denn das Niedrigwasser hat ja starke Auswirkungen auf die Umwelt und auch auf die Wirtschaft bei uns. Die Transportkosten, die steigen, da die Schiffe teilweise nur ein Fünftel ihrer üblichen Ladung aufnehmen können. Dadurch müssen mehr Schiffe eingesetzt werden als sonst, beziehungsweise sie müssen öfter fahren. Und es kann auch Auswirkungen auf die Preisentwicklung von Produkten wie zum Beispiel Getreidebaustoffen oder Benzin haben.
0: Ja, wir haben die Niedrigwasserkonferenz natürlich für euch im Blick, genauso wie den Sommerhit des Jahres. Mhm. Der wird später auch bekannt gegeben. Und ich sag mal so, ich habe auch schon eine Ahnung, wer es werden könnte.
3: Du bist gut genug.
1: Das bist du auch, Kuh. Juli, das bist du. Ja, der lief ja rauf und runter und auch auf Social Media hat jede Marke gefühlt mal mit dem geworben, mit so einer eigenen Version davon zumindest. Aber vielleicht wird's auch Shakira. Zusammen mit Burna Boy, Die Die, ich meine, ist der offizielle Song der WM. Sehr sommerlich, auch überall zu hören gewesen diesen Sommer und auch immer noch, ne? Auch hier bei uns im besten Mix natürlich. Aber wir werden dann später sehen, wer es wird, wenn der offizielle Sommersong 2026 bekannt gegeben wird von der GfK.
0: Das war gespannt, genau. Und wir sind ja auch noch weiter mit dem Rad unterwegs in unserer Fahrradwoche. Mhm. Es dreht sich ja gerade bei uns alles ums Rad, also ums Radfahren. Und wir stellen euch die schönsten Radtouren hier bei uns in NRW vor.
1: Ja, genau. Und heute, da schauen wir den Bergischen Panoramaradweg uns genau an. Klingt schon toll, oder?
0: Bergischer, ja, aber absolut.
1: Der geht vom Ruhrgebiet durchs Bergische Land in Sauerland, über 100 Kilometer lang. Auf unserer Homepage, da könnt ihr euch die Strecke genau anschauen.
0: Ja, den du jetzt fährst, weil deswegen bist du morgen nicht da. Ne? Deswegen hast du dir
1: ganz
0: frei.
1: Genau,
0: so
1: natürlich.
0: Vielen Dank, Natascha Wittmark, für den Überblick.
1: Gerne.
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0: Morgen um 5:30. Wir schauen aufs Wetter für Dortmund. Das hat sich ein bisschen abgekühlt. Wir haben jetzt 19 Grad in Wellinghofen, 21 in Lindenhorst. Und heute gibt es einen Mix aus Sonne und Wolken, ein bisschen Wind und maximal 25 Grad.
1: Und hier ist der Radio 91.2 Verkehrsservice mit den Blitzeranhängern an der Huckaler Straße stadteinwärts und an der Mallingkreuzstraße stadtauswärts Richtung Hafen. Wenn ihr mehr seht, gerne Bescheid sagen, immer kostenlos für euch. 0800 91.2 91.2.3. Gute Fahrt.
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3: Schönen guten Morgen, jetzt um kurz nach 5:30. Musik habe ich dabei von Roxette. Die touren ja gerade wieder fleißig durch Europa, haben diese Woche in Bonn gespielt. Jetzt gibt es noch zwei Konzerte, die können gar nicht weiter auseinander liegen. Ein Termin in Finnland und der andere in der Schweiz. Ja gut, dann doch jetzt lieber hier im Radio. Hier sind sie mit Fading Like a Flower.

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0: Ja, nochmal einen schönen guten Morgen an diesem Donnerstag in einer Schule mitten im Regenwald Argentiniens. Da lernen Kinder nicht nur lesen und schreiben, sondern auch ihre eigene Sprache und Kultur kennen. Warum Vielfalt ein Geschenk ist und Wurzeln Menschen stärken, erzählt uns jetzt Katrin Schirmer von der Evangelischen Kirche.
1: Augenblick mal. Zwei Sprachen in einem Klassenzimmer. Das fällt mir sofort auf, als ich die Grundschule Tacuapi in der argentinischen Provinz Misiones betrete. Hier wird auf Spanisch und Guarani unterrichtet. Die Schule liegt mitten im Regenwald. In der ersten Klasse hängen viele bunte Tafeln an den Wänden. Ein Buchstabe, dazu ein einheimisches Tier und das passende Wort der indigenen Sprache. Die Kinder kommen aus den umliegenden Dörfern und gehören zum Volk der Mibia Guarani. Sie lernen lesen, schreiben und rechnen, wie alle anderen auch. Und sie lernen ihre eigene Sprache und Kultur kennen. Unterrichtet werden sie von zwei Lehrkräften, einer Lehrerin mit spanischer Muttersprache und einem Lehrer ihres Volkes. Lieder, Geschichten und Traditionen, alles hat seinen festen Platz. Kein Kind muss vergessen, woher es kommt, um Neues zu lernen. Das hat mich beeindruckt. Zur Schule gehört auch eine Küche. Dort kocht die Köchin am offenen Feuer das Frühstück, heute Milchreis und später das Mittagessen. Die Schule ist ein Ort der Gemeinschaft und des interkulturellen Lernens. Unterstützt wird die Schule von der Evangelischen Kirche am Rio de la Plata. Sie setzt sich dafür ein, dass die Kultur der Mibia Guarani geachtet wird und die Kinder gute Bildung erhalten. Beides gehört zusammen. Jeder Mensch hat Wurzeln, eine Sprache, eine Geschichte, eine Herkunft. Das macht uns reich. Unterschiedliche Sprachen und verschiedene Kulturen sind ein Geschenk Gottes. Sie verdienen Respekt und Achtung. Katrin Schirmer von der Evangelischen Kirche für Augenblick mal.

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1: Mit Marc Weiß. Schönen guten Morgen. Die Pegelstände des Rheins sinken immer weiter, egal ob in Köln, Düsseldorf, Duisburg oder Emmerich. Die Pegel haben inzwischen historische Tiefstände erreicht. Und deshalb will Bundesverkehrsminister Bilger heute in Bonn mit Vertretern von Wirtschaftsverbänden über Lösungen beraten. Danny Hoppe aus dem Just-Team. Das Niedrigwasser belastet die Wirtschaft und es wirkt sich auf die Spritpreise inzwischen aus.
2: Genau, denn wegen der niedrigen Wasserstände am Rhein oder auch auf anderen Wasserstraßen können Transportschiffe nur noch sehr wenig Ladung aufnehmen, damit sie nicht auf Grund laufen. Sie müssen häufiger fahren oder Waren werden über die Schienen transportiert und beides sorgt für höhere Kosten. Bei dem Treffen heute will sich Bilger mit Vertretern von Industrie, Häfen und Binnenschifffahrt austauschen, wie die aktuelle Lage so ist, wie man kurzfristig handeln kann und wie man die Wasserstraßen, vor allem den Rhein, widerstandsfähiger machen kann. Denn durch den Klimawandel dürfte Niedrigwasser in Zukunft häufiger zum Problem werden. Auch die Verkehrsminister der Länder schalten sich heute zu einer Sonderkonferenz per Video zusammen. Da ist schon ein bisschen was durchgesickert. Gefordert wird unter anderem ein nationales oder europäisches Flottenförderprogramm. Heißt übersetzt, dass Schiffe so gebaut oder modernisiert werden sollen, dass sie auch bei niedrigem Wasserstand fahren und mehr Ladung transportieren können.
1: Infos von Danny Hoppe. Vielen Dank. Und jetzt die weiteren Themen in der Zusammenfassung. Nach dem Fund einer Sprengstoffdrohne am Flughafen Leipzig-Halle spricht Bundesinnenminister Dobrindt von einem hybriden Anschlagsszenario. Dabei schließe er auch fremde Mächte als Drahtzieher nicht aus, sagte er am Abend. Die Drohne mit einer Sprengvorrichtung war in der Nacht zum Mittwoch in der Nähe einer ukrainischen Transportmaschine gefunden worden. In Guatemala hat sich der sogenannte Feuervulkan beruhigt. Nach 50 Stunden erhöhter Aktivität erklärten die Behörden des Landes die Ausbruchsphase für beendet. Der Vulkan war Anfang der Woche ausgebrochen. Wegen der austretenden Lavaströme, Gas- und Aschewolken mussten mehrere tausend Menschen in Sicherheit gebracht werden. Der sogenannte Enkeltrick, falsche Polizisten und ähnliche Betrugsmaschen haben offenbar immer mehr Erfolg. Der Schaden aus solchen Delikten ist zuletzt deutlich gestiegen, meldet das Bundeskriminalamt. Allein mit der Masche falscher Polizist richteten Betrüger im vergangenen Jahr einen Schaden von fast 50 Millionen Euro an. Fast die gleiche Summe kam durch den Enkeltrick zusammen. Warum so viele Menschen trotz intensiver Warnungen auf solche Betrügereien hereinfallen und wildfremden Menschen Geld geben, nur weil die sich als Polizist oder eigenes Enkelkind ausgeben, weiß das BKA nicht. Es könne daran liegen, dass die Methoden der Täter immer besser werden, heißt es. Bei telefonischem Betrug spielten zum Beispiel sehr echt klingende KI-Stimmen eine immer größere Rolle, sagen die Behörden. Und das waren die Nachrichten mit Marc Weiß.
3: Danke dir, Marc. Wir schauen aufs Wetter für Dortmund. Das ist heute euch ganz nett, wollen wir mal sagen. 18 Grad haben wir jetzt in Hachenheil, 19 in Brechten. Wir haben Sonne, Wolken, ein bisschen Wind und maximal 25 Grad, also ganz angenehm.
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4: Und hier kommt der Radio 91.2 Verkehrsservice mit Blitzern an der Malingrotzstraße stadtauswärts Richtung Hafen und an der Huckader Straße stadteinwärts. Wenn ihr mehr seht, Blitzer oder Staus, gerne durchklingeln. Geht immer kostenlos. 0800 91 2 9123. Gute Fahrt.
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3: Hier sind Christopher Deppe und Tim Schmutzler. Guten Morgen zusammen.
4: Schönen Donnerstag euch. Hi.

0: Guten Morgen um 6 Uhr und 9 Minuten hier bei Radio 91.2. Also der Sommer gibt dieses Jahr wirklich alles. Ja. Ein Satz, der sehr häufig gesagt wird, Mensch, du bist aber schön braun geworden. Ich meine, bei Menschen sieht das meistens ja auch sehr sexy aus. Beim Rasen gerade nicht so.
1: Das stimmt, es ist wirklich ziemlich viel Braun in den Gärten, auch in den Parks. Der Rasen ist aber nicht tot, der macht das zum Schutz, sagt Markus Pötschke vom Gartencenter Pötschke in Lichtendorf. Und er hat auch einen Tipp für uns.
2: Also den Rasen ganz, ganz wenig mähen und immer auf hoher Stufe mähen, gar nicht kurz mähen. Dann verbrennt er umso schneller. Ne, immer auf möglichst höchster Stufe gerade mähen, wenn man überhaupt mähen muss. Das merkt man einfach bei den Pflanzen. Viele wachsen gerade gar nicht. Da wundert man sich, ich habe die doch gepflanzt und da passiert gar nichts. Die sind einfach alle im Überlebensmodus. Und da kann auch gerade gar nicht viel wachsen, weil das Wasser entsprechend fehlt.
0: Ja, wenn Wasser fehlt, hilft logischerweise Gießen.
2: Ja.
0: Das reicht dann aber auch so zweimal die Woche.
2: Wenn man natürlich Rasen springen möchte, kann man das machen. Der Rasen an sich regeneriert sich. Das braucht natürlich Zeit. Wenn es dann wieder Wasser gibt, regeneriert der Rasen sich, auch wenn er jetzt komplett verbrannt ist. Ich finde, gerade bei der Trockenheit muss man halt auch darauf achten, was sagt denn eigentlich die Gemeinde. Da sollte man dann schon drauf achten, weil der Rasen, wie gesagt, der regeneriert sich.
1: Guck mal, das ist eine gute Nachricht. Also keine Sorge, der Rasen ist zwar gerade braun, der lebt aber noch und der kommt wieder, sobald es dann auch mal irgendwann wieder ein bisschen häufiger regnet. 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

0: Das ist Marc Forster bei Radio 91.2, 194 Länder am Donnerstag um 17:06.
1: Und bei unserem Comedy-Mann Jans Herbst geht es jetzt um was, das wir hoffentlich hier bei uns in Dortmund nie erleben werden.
2: So.
1: Die zweite Liga.
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4: Zu Saisonbeginn Euphorie.
5: Ich sag's dir, dieses Jahr steigen wir auf. Ich spür das.
4: Und zur Winterpause dann...
5: Ja, Hauptsache Klassenerhalt.
4: Immerhin ist ja in der zweiten Liga jeder Favorit. Jedes Team ist Aufstiegskandidat. Jedenfalls bis zum ersten Spieltag. Und dann wird jedes Wochenende wild gerechnet und die Überlegungen beginnen immer mit...
5: Also wenn wir jetzt 3 Spiele in Folge gewinnen würden... Dann?
4: Ja, passiert nur leider nicht. Letztendlich ist die zweite Liga ja wie Tinder. Man will ganz schnell wieder raus, versucht's mal mit dem einen und dann mit dem anderen und am Ende bleibt man jahrelang hängen. Wobei der Vergleich ein bisschen hinkt, denn mit jemandem zusammen zu bleiben, in schlechten und in sehr schlechten Zeiten, das macht doch eine gute Beziehung aus. Darum sind Zweitliga-Fans die besten Fans.
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0: One Night in Bangkok. 6.24 Uhr ist Radio 91.2.
1: Mit Tim Schmutzler und Christopher Deppe. Einen schönen Donnerstag euch.
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0: Ding ist ganz neu. Hat Martin Garrix beim Tomorrowland einfach mal rausgehauen.
1: Richtig gut.
0: Neues Single mit U2, Fireflies, unser Hit vor halb.
1: 6:30 haben wir es jetzt. Guten Morgen.
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3: Guten Morgen, hier ist Nathalie Sager. Einen schönen Donnerstag euch. Die Dortmunder Stadtwerke bekommen heftigen Gegenwind. Die neu bestellten Stadtbahnen ohne Klimaanlage sind bundesweit im Gespräch. Die DSW verteidigen ihre Entscheidung und sie reagieren auf die Kritik. Man werde jetzt weitere Maßnahmen prüfen, um die neuen Stadtbahnen im Sommer kühl zu halten. Kirsten Gutmann aus den Radio 91.2 Nachrichten, wie denn zum Beispiel?
4: In Frage kommen spezielle Folien an den Fenstern oder auch schattige Abstellplätze, wenn die Bahnen gerade nicht gebraucht werden. Außerdem haben die neu bestellten Waggons zwar keine Klimaanlage, aber immerhin Lüftungsanlagen, Dämmung und Spezialglas, das die Wärme draußen halten soll. Übrigens, alle Busse und etwa ein Drittel der Stadtbahnen sind voll klimatisiert. Bei den neu bestellten Bahnen wurde bewusst darauf verzichtet. Sie hätten 70 Millionen Euro mehr gekostet. Für das Geld habe man lieber mehr Bahnen bestellt. Außerdem fahren die meisten Kunden eh nur wenige Haltestellen weit. Und wenn die Türen im Minutentakt aufgehen, ist das Runterkühlen auch schwierig.
3: Danke dir, Kirsten. Da hat ein EDG-Mitarbeiter gerade noch mal Glück gehabt, der Müllwagen aber eher weniger. Am Dienstagvormittag kam es auf der Menglinghauser Straße zum Unfall. Ein Randstein, der fälschlicherweise in der Restmülltonne entsorgt worden war, verkeilte sich im Fahrzeug und hebelte den gesamten hinteren Teil des Müllwagens aus. Der EDG-Mitarbeiter war zum Glück kurz vorher vom Trittbrett heruntergegangen, sonst wäre das unter Umständen böse ausgegangen. Das Fahrzeug musste abgeschleppt werden und die Menglinghauser Straße war für etwa eine Stunde gesperrt. In den Fußballvereinen bei uns in Dortmund darf niemand mehr die Rückennummer 88 tragen. Das hat der Fußball- und Leichtathletikverband Westfalen jetzt verboten. Das Ganze gelte ab sofort und für alle Ligen, also von der Kreisliga D bis zur Oberliga. Einen konkreten Anlass für das Verbot nennt der Fußballverband nicht. Die Zahl 88 ist aber ein Symbol von Rechtsradikalen. Auf dem Nationaltrikot war die 88 sowieso schon verboten, genauso wie in Bayern oder Berlin.
1: Danke dir, Nathalie. Schau mal aufs Wetter für Dortmund. Das ist ganz okay. Die Sonne ist da. Wir haben jetzt 18 Grad in Öspel, 19 in Sölde. Ich finde es eine sehr angenehme Luft gerade.
5: Ja,
1: und es gibt heute tagsüber Sonne und Wolken, ein bisschen Wind dazu und maximal 25 Grad.
6: Und hier gibt es den Radio 91.2 Verkehrsservice mit den Blitzeranhängern. Die stehen an der Marlinkreuzstraße stadtauswärts Richtung Hafen und an der Huckarder Straße stadteinwärts. Ansonsten alles entspannt in den Ferien. Wenn ihr trotzdem was seht, Blitzer oder Staus, gerne kostenlos Bescheid sagen. 0800 91.2 91.23. Gute Fahrt.
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6: Mit Tim Schmutzler und Christopher Deppe.
1: Wir wünschen euch einen schönen Donnerstagmorgen. Hi.

0: Guten Morgen. 6.38 Uhr haben wir es. Hier ist Radio 91.2 und es gibt eine neue Info von den Straßen.
1: Genau, und Jessica hat Bescheid gesagt, es ist irgendwie wie jeden Tag. Und zwar geht die Ampel an der Stockumer Straße, Ecke Barupper Schulstraße, auch heute Morgen. Immer noch nicht oder schon wieder nicht. Wir wissen es ja auch nicht. Irgendwie ist da ein bisschen was los. Wenn ihr auch was seht, dann gern durchklingeln 0800 91 2 91 23.
0: Wir spielen euch Pink, All I Know So Far. Guten Morgen, Dortmund. 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

0: Teddy Swims geht's in den Donnerstag um 7:15. Hier ist Radio 91.2 und ich sag's, wie es ist. Dortmund hat Bock auf Fußball. Ja. Gut, das ist jetzt nicht so überraschend, aber nach so einer WM, da hätte es ja sein können, dass man so ein bisschen ruhiger wird. Nee, nicht beim BVB.
1: Nee, 1500 Menschen beim öffentlichen Training, gestern volle Hütte. Jo. Und Radio 91.2 Sportreporter Julian Schildheuer hat euch Fans gefragt, was bringt die neue Saison?
2: Was erhofft ihr euch da? Also ist ja jetzt schon so ein kleinerer Umbruch, aber was kann es geben?
3: Ich hoffe, dass die Bayern dieses Jahr wirklich mal schwächeln, ja, und dass der BVB mal wenigstens punktgleich irgendwo kommt, dass der wirklich mal eine Chance hat. Ja, und dass sich das jetzt nicht innerhalb von 3, 4, 5 Monaten alles wieder rauskristallisiert, wer die Schale letztendlich hat.
4: Die Meisterschaft muss endlich mal wieder in den Pott.
2: Aber ist das realistisch?
5: Ja, schon.
6: Ich hoffe mir zumindest Meisterschaft oder Pokal. Champions League hoffe ich auch zumindest, dass sie Viertelfinale kommen.
2: Große Hoffnung dieser Saison, wie kann man das einschätzen?
7: Abwarten.
8: Ich sag, wir werden wieder 2. Platz.
2: Wird spannend?
8: Ja.
2: Ja?
8: Ja. Ich sag, wir spielen noch einmal gegen Bayern unentschieden und einmal gewinnen wir.
2: Oh, dann kriegt man ja schon in München ein bisschen Angst.
0: So, das wäre mal wieder schön, wenn der schwarz-gelbe Optimismus Wirklichkeit wird.
1: Ja, das ist richtig. Der Optimismus ist da und wir freuen uns auf die neue Saison. Und hoffentlich hält die Freude noch ganz lange an. Hier ist Radio 91.2. Guten Morgen, Dortmund.

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1: Mit Marc Weiß. Schönen guten Morgen. Eine Drohne mit Sprengstoff und Zünder wird am Leipziger Flughafen gefunden, ganz in der Nähe einer ukrainischen Transportmaschine. Für Bundesinnenminister Dobrindt ist das, was gestern am Flughafen in Leipzig passiert ist, eine neue Qualität an Gefahr. Er geht davon aus, dass es sich bei dem Vorfall um ein, Zitat, hybrides Anschlagsszenario handelt. Das sagte er am Abend auf einer Pressekonferenz in Leipzig. Mehr zum Thema von Christian Böder aus dem News-Team.
2: Für Dobrindt scheint klar zu sein, hinter dem Drohnenanschlag steckt ein hochprofessioneller Täter. Eine Drohne mit Sprengmitteln und Zünder zu präparieren, dafür brauche man viel Erfahrung mit Technik und mit Sprengstoffen, sagte er. Der Täter verwendete wohl auch militärischen Sprengstoff und der Täter könnte angeheuert oder beauftragt worden sein. Dobrindt sprach davon, dass er fremde Mächte als Drahtzieher nicht ausschließe. Zu einer ähnlichen Lageeinschätzung kommt der Luftverkehrsexperte Fricke der Technischen Universität Dresden. Er sieht eine neue Dimension der Bedrohung kritischer Infrastruktur, sagte er der deutschen Presseagentur. Bisher gab es nur die Gefahr, dass Flugzeuge mit Drohnen zusammenstießen. Jetzt geht es um Explosionen. Die Sprengdrohne war in der Nacht zum Mittwoch nahe einer ukrainischen Transportmaschine am Leipziger Flughafen entdeckt und später entschärft worden. Ein wegen des Vorfalls umgeleiteter Frachtflieger sei dann mit einem zweiten unbekannten Flugobjekt zusammengeprallt. Die Ermittlungen laufen.
1: Christian Böder mit Infos. Vielen Dank. Und jetzt die weiteren Themen in der Zusammenfassung. Bundesverkehrsminister Bilger hat für heute Vertreter von Schifffahrt, Häfen und Wirtschaft zu einem Krisentreffen nach Bonn eingeladen. Es geht um die dramatisch niedrigen Pegelstände auf deutschen Wasserstraßen. Die Bundesverbände der Industrie und der deutschen Binnenschifffahrt fordern vom Bund konkrete Schritte, um die Verkehrsinfrastruktur der Flüsse zu verbessern. Der Iran und der Oman haben sich wohl auf eine neue Passage durch die Straße von Hormus geeinigt, die zwischen beiden Ländern liegt. Eine gemeinsame Erklärung sei so gut wie fertig, allerdings dürfe keine externe Partei mehr in diesen Prozess eingreifen, das sagte ein iranischer Außenamtssprecher. Die Abmachung bedeutet allerdings offenbar keine vollständige Wiederöffnung der Meerenge. In Deutschland sind zu viele Menschen nicht fit genug, warnt die Bundesvereinigung der Kassenärzte. Vor allem im internationalen Vergleich schneiden wir schlecht ab. Der Deutsche sei im Schnitt dicker, trinke mehr Alkohol, rauche mehr und treibe weniger Sport als die Menschen in anderen Ländern, so sagte es Kassenärztechef Gassen in der Neuen Osnabrücker Zeitung. Und genau hier warte eine Aufgabe auf den neuen Gesundheitsminister Linnemann. Der müsse bei der Prävention ganz neu ansetzen, findet Gassen. Notwendig sei es, viel stärker in Kitas und Schulen zu gehen, damit Kinder früh lernten, sich gesund zu ernähren und sich viel zu bewegen. Dafür müsste dann auch der öffentliche Gesundheitsdienst gestärkt werden, sagt Gassen. Genau das habe die Politik nach Corona auch versprochen, aber bis heute nicht eingelöst. Und das waren die Nachrichten mit Marc Weiß.
3: Danke dir, Marc. Das Wetter für Dortmund ist ganz hübsch. Die Sonne ist da, noch eine angenehme Luft. 18 Grad jetzt in Menglinghausen, 20 in Scharnhorst. Und es gibt heute einen netten Mix aus Sonne und Wolken. Ein bisschen Wind ist mal mit dabei. Der pustet uns mal so ein kleines bisschen durch. Und dann haben wir so 25 Grad.
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4: 6:03, der Radio 91.2 Verkehrsservice mit den Blitzeranhängern an der Huckarter Straße statt einwärts und an der Mallingottstraße statt auswärts Richtung Hafen. Für mehr Blitzer oder Staus gern Bescheid sagen, wenn ihr was seht. 0800 91 2 91 23. Natürlich kostenlos für euch. Wir wünschen euch eine gute Fahrt.
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3: Mit Christopher Deppe und Tim Schmutzler. Hallöchen.
4: Schönen Donnerstag.

0: Guten Morgen, es ist 10 nach 7, hier ist Radio 91.2. Auf meinen Hunderunden in der Bittermark treffe ich ja immer mal wieder so Menschen. Ne? Dann sind wir da so unterwegs und dann gibt es so ein bisschen Smalltalk, immer meistens irgendwas so mit den Hunden. So, ach, der Ramses hart im Moment ganz doll, sowas. Ne?
1: Ja, schön.
0: Und dann ist aber im Moment wirklich ein Thema ganz vorne mit dabei. Kerl, die Wiese ist aber braun, wie bei mir im Garten, alles braun.
1: Ja, also irgendwie viele haben sich schon verabschiedet vom Rasen. Ja. Da ist wirklich nichts mehr mit grün. Ja, das macht der Rasen aber tatsächlich zum Schutz. Der kommt wieder, sagen die Rasenprofis. Radio 91.2 Reporter Arne Urban, der war für Tipps in der Kleingartenanlage am Stadion. Da sieht der Rasen nämlich bei einigen immer noch ziemlich gut aus.
2: Aber ich glaube, das liegt daran, dass wir nicht so Wert auf so einen englischen Rasen legen, sondern wir viele Kräuter dazwischen haben und die der Hitze viel besser standhalten als so ein gepflegter englischer Rasen.
3: Heißt, ihr macht jetzt auch nicht sonderlich viel gegen die Hitze?
2: Nee, gar nicht. Also wir achten nur darauf, dass unsere Pflanzen in den Kübeln genug Wasser bekommen, aber alles, was in der Erde ist, muss so ein bisschen selber klarkommen und damit versuchen wir auch ein bisschen Wasser zu sparen.
4: Wir machen nichts dagegen.
3: Nee. Nein. Also einfach verbrennen lassen und dann ab November kommt er wieder, oder was?
4: So hoffen wir.
3: Ja. Aber trauert ihr dem hinterher?
4: Dem Rasen nicht. Dem anderen würden wir hinterher trauen, der im Stadion. Da sind wir natürlich.
3: Warum ist Ihr Rasen denn so grün?
5: Das ist kein grünes, das ist Unkraut, was Sie sehen. Da ist nichts gegossen, gar nichts. Also, ist Natur.
3: Sie haben kein Geheimnis?
5: Doch, wenn man früh genug, wenn man da mal ein bisschen düngt und der wächst von unten raus, der Rasen, dann wird der auch noch mal wieder grün.
3: Ich finde es gar nicht so schlecht.
5: Ich habe auch schon schlimmere Sachen gesehen.
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0: Schulden Michi. Am Donnerstag bei Radio 91.2 gleich 20 nach 7. Es ist wirklich schön. Ich konnte endlich mal durchlüften letzte Nacht bei mir. Das war herrlich im Dachgeschoss, weil vorher, es ging einfach nicht. Was sollst du lüften, wenn es draußen noch wärmer ist als drinnen? Also ein Grad wärmer, aber gut. Also jetzt hat sich's abgekühlt. Ich habe die ganze Nacht durchgelüftet. Jetzt gerade geht's.
1: Sehr schön. Wir merken es heute Morgen auch. Ich finde es eine deutlich angenehmere Luft. Und heute wird es auch nicht mehr so heiß. Wir bekommen Sonne, Wolken, ein bisschen Wind. Dazu maximal 25 Grad. Finde ich total nett.
0: Absolut. Dann morgen ja auch nochmal das Gleiche. Samstag dann mehr Sonne und wieder so 30 Grad. Sonntag ist auch noch schön Richtung Abend. Da kommen dann aber wohl so ein paar Gewitter zu uns noch auch mit. Aber vorher wird's schön.
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0: Rihanna.
1: Oh, no.
0: Sie leidet heute Morgen ein bisschen.
1: Und weiß auch nicht, was sie will. Er sagt so, no, dann yeah.
0: Es ist verrückt.
1: Ja, hier ist Radio 91.2. Wir sind Christopher Deppe und Tim Schmutzler. Guten Morgen.
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0: R.E.M. Losing My Religion. Das ist unser Hit vor halb. Das ist sehr relaxed.
1: Wirklich. Entspannt am Donnerstagmorgen. Guten Morgen, Dortmund. Wir haben es jetzt 7:30.
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3: Hier ist Nathalie Sager für euch, einen schönen Donnerstag. Die neu bestellten Stadtbahnen ohne Klimaanlage der DSW sind aktuell bundesweit im Gespräch. Viele haben für diese Entscheidung kein Verständnis. Die DEW dagegen steht hinter der Entscheidung, reagiert aber auch auf Kritik. Man werde jetzt weitere Maßnahmen prüfen, um die neuen Stadtbahnen im Sommer kühl zu halten. Kirsten Gutmann aus den Radio 91.2 Nachrichten, wie zum Beispiel.
4: In Frage kommen spezielle Folien an den Fenstern oder auch schattige Abstellplätze, wenn die Bahnen gerade nicht gebraucht werden. Außerdem haben die neu bestellten Waggons zwar keine Klimaanlage, aber immerhin Lüftungsanlagen, Dämmung und Spezialglas, das die Wärme draußen halten soll.
3: Bei den neu bestellten Bahnen wurde übrigens bewusst auf die Klimaanlagen verzichtet. Sie hätten 70 Millionen Euro mehr gekostet. Für das Geld habe man lieber mehr Bahnen bestellt. Außerdem fahren die meisten Kunden eh nur wenige Haltestellen weit. Da hat ein EDG-Mitarbeiter gerade noch mal Glück gehabt. Am Dienstagvormittag kam es auf der Menglinghauser Straße zu einem Unfall. Schuld war ein Randstein. Der war fälschlicherweise in der Restmülltonne entsorgt worden, verkeilte sich im Fahrzeug und hebelte den gesamten hinteren Teil des Müllwagens aus. Der EDG-Mitarbeiter war zum Glück kurz vorher vom Trittbrett heruntergegangen, sonst wäre das unter Umständen böse ausgegangen. Das Fahrzeug musste anschließend abgeschleppt werden. Der Fußball- und Leichtathletikverband Westfalen hat jetzt entschieden, in den Fußballverein bei uns in Dortmund darf niemand mehr die Rückennummer 88 tragen. Das Ganze gelte ab sofort und für alle Ligen, also von der Kreisliga D bis zur Oberliga. Einen konkreten Anlass für das Verbot nennt der Fußballverband nicht. Die Zahl 88 ist ein Symbol von Rechtsradikalen. Auf dem Nationaltrikot war die Zahl eh schon verboten.
0: Danke dir, Nathalie. Schauen wir aufs Wetter für Dortmund. Das ist echt ganz ordentlich, sehr angenehm. 17 Grad in Benninghofen, 18 in Lütchen, Dortmund gerade. Also das geht voll klar. Sonne und Wolken haben wir heute, dann den ganzen Tag über ein bisschen Wind ist mal mit dabei. Und es wird nicht wärmer als 25 Grad, also einmal ein bisschen durchatmen.
1: So, jetzt haben wir durchgeatmet.
0: Danke.
1: Hier ist der Radio 91.2 Verkehrsservice, kurz nach 7:30. Geblitzt wird an der Mallinckrodtstraße stadtauswärts Richtung Hafen und an der Huckarder Straße stadteinwärts, da an der Tankstelle. Und es dauert im Moment länger auf der A45 Hagen Richtung Dortmund. Zwischen dem Kreuz Hagen und dem Westhofener Kreuz kommen 10 Minuten obendrauf. 3 Kilometer Stop and Go. Für mehr gern Bescheid sagen, immer kostenlos für euch 0800 91 2 91 23. Gute Fahrt.
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1: Mit Tim Schmutzler und Christopher Deppel.
0: Einen wunderschönen Donnerstagmorgen euch. Hi.

0: Gleich ist 20 vor 8, hier ist Radio 91.2. Einen schönen Donnerstag euch. Hast du schon mal so eine Flaschenpost ins Wasser geworfen, Tim?
1: Nee.
0: So. Ganz so oldschool. Macht man das überhaupt noch?
1: Ich weiß nicht, heutzutage schmeißt du wahrscheinlich das Handy ins Meer, oder?
0: Ja, auch eine Idee. Ist ja wasserfest.
1: Also viele kennen das ja auch gar nicht mehr. Wir erklären das mal kurz. Du schreibst einen Brief, stopfst ihn in eine Flasche und schmeißt die ins Wasser, irgendwie ins Meer oder einen Fluss. Und dann hoffst du, dass irgendwann irgendjemand Fremdes mal diese Flasche findet und dir dann zurückschreibt.
0: Ja, so. Coole Idee. Hat vor 70 Jahren irgendwie jemand gemacht. Im Rhein wurde die Flasche jetzt gefunden. Das Problem war halt, die Adresse gibt es so gar nicht mehr, die da drauf stand. Und wir haben unser Recherche-Biest Niklas Lüdenbach dran gesetzt. Und er hat tatsächlich die Absenderin gefunden. Hier kommt die ganze Geschichte.
2: Es ist der 16. Juli 1958. Die Drachenfels, ein alter Raddampfer, schippert über den Rhein. Irgendjemand kritzelt einen Brief auf die Rückseite der Speisekarte an Bord, steckt sie in eine Flasche und wirft diese über Bord. Knapp 70 Jahre später, im Juli 2026, wird in Oberwesel in der Nähe von Koblenz das Rheinufer neu gebaut. Ein Bauarbeiter findet die Flaschenpost und übergibt sie dem Bürgermeister Jan Zimmer.
3: Ja, wir haben mittwochs immer Baubesprechungen und der Bauleiter hat dann irgendwann gesagt, Herr Zimmer, ich habe doch eine Flasche für Sie. Und ich dachte, ich hätte irgendeine Wette gewonnen oder so, keine Ahnung. Ist dann rausgekommen, ist das eine alte Flasche mit der Speisekarte und dem Brief.
2: Auf der Karte steht eine Adresse aus dem Rheinland. Die gibt es aber mittlerweile gar nicht mehr. Es wird in Archiven gekramt, alte Karten werden rausgesucht und tatsächlich...
4: Von der Erbstadt Glessen bin ich angeschrieben worden, dass die Flaschenpost gefunden wurde und nach Recherchen ergeben hätten, dass ich die Tochter von der Absenderin sein müsste.
2: Und ja, Annette Niesen ist die Tochter der Absenderin Anni Gruß. Und diese lebt sogar noch, stolze 91 Jahre alt mittlerweile. Sie hat damals als Schiffsköchin auf der Drachenfels gearbeitet, aber der Brief ist auf Französisch.
4: Und also meine Mutter kann kein Französisch. Also ja, vielleicht war es ein Matrose, der auf Französisch geschrieben hat. Ich weiß es nicht, sie weiß es auch nicht mehr.
2: Ein Jahr nachdem die Flaschenpost geschrieben wurde, lernt Anni ihren späteren Mann kennen. Hätte sie Französisch verstanden, wäre das vielleicht ganz anders gekommen. Denn übersetzt steht da, ich liebe Anni von ganzem Herzen. Von einem Verehrer wusste sie damals aber nichts.
1: Oh, was eine schöne Geschichte. Die Flaschenpost ist zurück, obwohl keiner davon wusste. Ja. Vielleicht schmeißt ja auch mal jemand für uns eine, irgendwie, weiß nicht, in die Emscher.
0: Ja.
1: Oder so vom Tretboot auf den Phoenixsee. Wer weiß, da würden wir uns freuen. Guten Morgen.

0: Guten Morgen hier bei Radio 91.2, es ist 7.47 Uhr und wir haben gute Nachrichten vom Gartenverein zur Quelle an der Bolmke. Die haben 1.500 € gewonnen bei unserer Aktion Kohle für euren Club und haben sich davon einen neuen Wasserspielplatz und eine Wackelbrücke gegönnt. Geil. Und die Sachen sind jetzt da.
1: Mega, das ist die gute Nachricht und wir erinnern uns kurz zurück, es ist jetzt schon ein bisschen her, die haben nämlich dafür, für dieses Geld, Jingle Bells auf Gartengeräten gespielt und weil das so schön war, hören wir es uns einfach nochmal an. So, ist einfach eine starke Leistung, müssen wir mal sagen an dieser Stelle. Dafür gibt es eben 1.500 € von uns und der Dortmunder Volksbank und davon sind jetzt eben der Wasserspielplatz und die Wackelbrücke endlich da. Auch Ralf war mit dabei, wir haben ihn auch schon gehört.
2: Ich habe schon so ein Laubbrechen gespielt und natürlich aus vom Herzen gesungen. Hat man doch gehört. Ja, für so einen Scheiß macht aber Spaß dann, ne? Und mit den Leuten zusammen kannst du das, weil so eine Gemeinschaft ist. Ja, man kennt sich und dann machst du dich auch mal zum Affen zusammen. Warum denn nicht?
0: Gerne wieder. Sehr schön. Ja, jetzt tobt der Ralf erstmal auf dem Wasserspielplatz am Vereinshaus. Sieht wirklich richtig cool aus. Im September ist die große Eröffnungsfeier. Freut uns sehr, dass wir da ein bisschen helfen konnten. Und das machen wir immer wieder sehr gerne für Dortmunder Vereine. 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
1: Mit Marc Weiß. Schönen guten Morgen. Die großen Technologiekonzerne liefern sich seit längerem ein Wettrennen bei der Entwicklung künstlicher Intelligenz. Allerdings kommt es dabei immer häufiger auch zu Vorfällen, bei denen die KI-Modelle völlig aus dem Ruder laufen. Größere Schäden haben sie bisher nicht angerichtet, aber die Angst davor wächst. Und jetzt hat auch der Facebook-Mutterkonzern Meta eingestanden. Auch die KI dort, also die Meta-KI, hat einen selbstständigen Hackerangriff gestartet. Mehr Infos dazu von Christian Böder.
2: Meta hielt sich mit näheren Informationen zum Vorfall zurück. Das Problem lag demnach in einer Fehlkonfiguration des Systems beim Testpartner, der auch schon KIs der Konkurrenten OpenAI und Anthropic getestet hatte. Das sagte Meta unter anderem dem US-Sender CNN. Die KI-Modelle bekamen durch eine Fehleinstellung Zugang zum Internet, was eigentlich gar nicht vorgesehen war, fanden eine Schwachstelle im System eines anderen Unternehmens und hackten sich rein. Welche Firma betroffen war, hat Meta nicht gesagt. Der Angriff der Meta-KI reiht sich in eine ganze Reihe ähnlicher Vorfälle ein, bei denen KIs getestet werden sollten, sich dann selbstständig machten und unvorhergesehen massiv zu schummeln begannen und aus dem Testumfeld ausbrachen. Experten bezeichneten einige dieser Vorfälle als beängstigend.
1: Infos von Christian Böder, vielen Dank. Jetzt die weiteren Themen in der Zusammenfassung. Bundesverkehrsminister Bilger hat für heute Vertreter von Schifffahrt, Häfen und Wirtschaft zu einem Krisentreffen nach Bonn geladen. Es geht um die dramatisch niedrigen Pegelstände auf deutschen Wasserstraßen. Die Bundesverbände der Industrie und der deutschen Binnenschifffahrt fordern vom Bund konkrete Schritte, um die Verkehrsinfrastruktur der Flüsse zu verbessern oder aufrechtzuerhalten. Der Vorfall mit einer Sprengstoffdrohne am Flughafen Leipzig-Halle war aus Sicht von Bundesinnenminister Dobrindt ein Anschlagsversuch. Dobrindt will nicht ausschließen, dass fremde Mächte dahinter stecken, so hat er es formuliert. In den meisten früheren ähnlichen Fällen war damit immer Russland gemeint. Der Präsident des Münchner IFO-Instituts macht einen heiklen Vorschlag, der nicht überall gut ankommen dürfte. Clemens Fuest fordert, den ermäßigten Mehrwertsteuersatz von 7% komplett abzuschaffen und alle Waren einheitlich mit 19% zu besteuern. Dadurch würden vor allem Lebensmittel zum Teil deutlich teurer, das gibt Fuest auch zu. Deshalb sollten Haushalte mit geringen Einkommen jährliche Gutschriften vom Staat bekommen, schlägt der IFO-Chef vor. Die Höhe sieht Fuest bei 360 Euro pro Jahr. Keinen Ausgleich, dafür nur die deutliche Mehrbelastung, hätte etwa die Hälfte der Bevölkerung in Deutschland zu tragen, ab einem Bruttoeinkommen über 55.000 Euro. Die Mehreinnahmen für den Staat schätzt Fuß durch seinen Vorschlag auf etwa 36 Milliarden Euro pro Jahr. Und das waren die Nachrichten mit Marc Weiß.
3: Danke Marc. Das Wetter für Dortmund bringt ein bisschen Sonne heute Morgen. Dazu aktuell 18 Grad in Löttringhausen, 22 sind es in Ewing. Und die Sonne bleibt noch ein bisschen, zwischendurch mal so ein paar Wolken dabei, ein bisschen Wind auch und sehr angenehme 25 Grad später.
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4: Hier kommt der Radio 91.2 Verkehrsservice mit Blitzern. Heute Morgen an der Mallinckrodtstraße statt auswärts Richtung Hafen. An der Huckarder Straße statt einwärts an der Esso-Tankstelle steht auch noch ein Blitzeranhänger. Dann dauert es länger. Auf der A45 Hagen Richtung Dortmund zwischen dem Kreuz Hagen und dem Westhofener Kreuz stoppt es auf 3 Kilometern, kommt 10 Minuten obendrauf. Die müsst ihr auch mehr einplanen. Auf der B1 gerade Richtung Bochum ab der B236 stockt es auch da ein bisschen. Und für noch mehr, gerne Bescheid sagen, immer kostenlos. 0800 91 2 9123. Gute Fahrt!
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3: 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Hallöchen.
4: Schönen Donnerstag.

0: gute Laune am Donnerstagmorgen. Ich finde alles so, wo so Trompeten dabei sind, macht direkt gute Laune. Das finde ich, gut.
1: Katrina
0: and the Waves, Walking on Sunshine bei Radio 91.2, 10 nach 8. Es ist gerade irgendwie die zentrale Frage von vielen Gartenbesitzern bei uns in Dortmund. Wird mein Rasen jemals wieder grün?
1: Oh mein Gott, ja, ich frage mich das allerdings auch. Das sieht ja richtig schäbig aus. Radio 91.2 Reporter Arne Urban tröstet uns aber und hat ein paar Tricks rausgesucht.
2: So, vorab, wenn euer Rasen unglaublich braun ist, macht euch keine Sorgen. Das ist erstmal ganz normal. Man könnte also auch sagen, dass der Rasen eine Art Sommerschlaf macht. Mit dem Rasensprengen muss das deswegen nicht unbedingt sein. Das sagt auch Rasenexperte Markus Pötschke.
3: Der Rasen an sich regeneriert sich, das braucht natürlich Zeit. Wenn es dann wieder Wasser gibt, regeneriert der Rasen sich, auch wenn er jetzt komplett verbrannt ist. Bis zunächst im Frühjahr, jetzt im Herbst oder auch im Frühjahr regeneriert der Rasen sich schon. Das kann der von der Natur her. Ich finde, gerade bei der Trockenheit muss man halt auch darauf achten, was sagt denn eigentlich die Gemeinde. Viele Ortschaften haben das schon so, dass gesagt wird, ey, bitte nicht mehr Auto waschen, Rasen sprengen, bitte auch nicht mehr. Da sollte man dann schon drauf achten, weil der Rasen, wie gesagt, der regeneriert sich.
2: Dazu kommt das Mähen. Macht das bei den hohen Temperaturen bitte nicht allzu oft und schneidet auch nicht zu viel ab. Dann verbrennt er nämlich schneller. Beim Rasenwässern gilt, besser ist es seltener und dafür durchdringend zu gießen. Ein Rasen sollte im Sommer nur ein- bis zweimal wöchentlich mit je 15 Litern pro Quadratmeter bewässert werden. Dabei immer lieber morgens oder abends. Düngen eignet sich natürlich auch super. Herbstrasendünger ist für den Sommer gut geeignet. Der enthält nämlich besonders viel Kalium. Das stärkt die Zellstruktur der Gräser und hilft, Wasser besser zu speichern. So bleibt der Rasen auch im Sommer grün und gesund. So, und wenn das immer noch nicht hilft und ihr noch unbedingt den braunen Rasen loswerden wollt, gibt es ja noch immer den grünen Sprühlack. Oder ihr macht es noch einfacher und holt euch einfach Kunstrasen. Kostet nur leider so zwischen 20 und 50 Euro pro Quadratmeter.
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0: Dermot Kennedy mit Kiss Me um 8.18 Uhr hier bei Radio 91.2.
1: So, jetzt wird's ganz entspannt hier. Entspannter Sound. An diesem, jetzt ist ein entspannter Donnerstag, weil Temperaturen sind endlich mal ein bisschen kühler, ein bisschen entspannter.
0: Guck
1: mal,
0: nochmal durchlüften. Oh. Träumchen. Perfekte Sommertemperatur für mich persönlich.
1: Ja, reicht auch. Ist okay. Genießen wir und wir bringen euch rein in den Donnerstag. Jetzt entspannt. Somewhere Only We Know. Schönen Donnerstag.

0: Guten Morgen mit echt. Oder auch Huhu, wie die sagen.
1: Meinst du, das ist der Untertitel zum Song?
0: Huhu.
1: Du trägst keine Liebe in dir.
0: Huhu.
1: Huhu.
0: Ja.
1: Schön. 8.25 Uhr. Hier ist Radio 91.2 mit Christopher Deppe und Tim Schmutzler. Huhu.
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0: Head Down, unser Hit vor halb. Don't hang your head
1: down, head down. Und wir haben es jetzt 8:30. Guten Morgen, ihr Lieben.
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3: Kommt gut in diesen Donnerstag, ich bin Nathalie Sager. Die Dortmunder Stadtwerke bekommen heftigen Gegenwind. Die neu bestellten Stadtbahnen ohne Klimaanlage sind bundesweit im Gespräch. Die DSW verteidigen ihre Entscheidung und sie reagieren auf die Kritik. Man werde jetzt weitere Maßnahmen prüfen, um die neuen Stadtbahnen im Sommer kühl zu halten. Zum Beispiel mit speziellen Folien an den Fenstern oder auch schattigen Abstellplätzen, wenn die Bahnen gerade nicht gebraucht werden. Außerdem haben die neu bestellten Waggons zwar keine Klimaanlage, aber immerhin Lüftungsanlagen, Dämmung und Spezialglas, das die Wärme draußen halten soll. Bahnen mit Klimaanlagen hätten übrigens 70 Millionen Euro mehr gekostet. Für das Geld habe man lieber mehr Bahn bestellt. Zwei sehr couragierte Polizeibeamte haben gestern Abend wohl einer Frau nebenan in Lünen das Leben gerettet. Die 87-jährige Demenzkranke trieb am Abend leblos in der Lippe. Trotz der starken Strömung in dem Fluss zögerten die beiden Polizisten nicht lange. Sie sprangen ins Wasser und holten die Seniorin raus. Sie musste reanimiert werden und liegt jetzt im Krankenhaus. Ihr Zustand sei laut Polizei kritisch, aber sie habe dank des schnellen Eingriffs überlebt. Ein Randstein hat einen EDG-Müllwagen zerlegt. Er war fälschlicherweise in der Restmülltonne gelandet, verkeilte sich dann im Fahrzeug und hebelte den gesamten hinteren Teil des Müllwagens aus. Passiert ist das Ganze am Dienstagmittag auf der Menglinghauser Straße. Ein EDG-Mitarbeiter hatte dabei noch Glück. Er war kurz vorher vom Trittbrett runtergegangen, sonst wäre das vielleicht böse für ihn ausgegangen. Das EDG-Fahrzeug musste abgeschleppt werden.
1: Danke dir, Nathalie. Schau mal, das Wetter für Dortmund ist ja ganz hübsch da. Bisschen Sonne, bisschen Wolken. 18 Grad jetzt in Wellinghofen, 19 in Derne. Und so geht es auch durch den ganzen Tag eigentlich. Sonne, Wolken, ein bisschen Wind, maximal 25 Grad. Für den netten Tag.
4: Absolut. Hier ist der Radio 91.2 Verkehrsservice mit Blitzern an der Mallingrottstraße stadtauswärts Richtung Hafen und an der Huckader Straße stadteinwärts an der Tankstelle. Blitzer oder Staus, meldet ihr immer kostenlos bei uns und zwar auf der 0800 91 2 91 23. Gute Fahrt.
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1: Mit Christopher Deppe und Tim Schmutzler. Guten Morgen.
4: Schönen Donnerstag. Moin.

0: schönen guten Morgen. Richard Marx, right here waiting, bei Radio 91.2. Ich würde sagen, wir drehen so ein bisschen auf, machen so ein bisschen Umz mit rein. Ja. Was ganz, ganz Neues, auch am Start von einem, der schon mal hier in Dortmund auf der Bühne stand.
1: Ja, mit einem riesigen Teddy zusammen.
0: Ja.
1: Das war cool.
0: Das war gut.
1: Topic war bei Dortbund schon mal am Start auf dem Friedensplatz, hat richtig abgerissen. Also wir wissen, der Kerl kann was und er ist einfach super nett. Kommt ja auch hier aus der Ecke, so finden wir voll gut.
0: Ja.
1: Und der hat sich jetzt eine der Sängerinnen überhaupt gerade geschnappt, Becky G. Die hat irgendwie schon bei allen großen DJs mal irgendwie mitgesungen. Jetzt hat Topic sich gedacht, Mensch, die ist gut, die soll bei mir auch mal mitsingen und für einen richtigen Sommerhit sorgen.
0: Genau, und jetzt hier bei Radio 91.2, Sorry Papi, so heißt der Song.
1: Sorry.

0: Katy Perry am Donnerstagmorgen, 8:45 ist gerade durch, hier ist Radio 91.2.
1: Und wir gehen eine Runde Radfahren, wir haben ja tolle Radwege hier bei uns in Dortmund. Wir zwei beide sind auch begeisterte Radfahrer.
0: Absolut begeistert.
1: Sollen wir verraten, was man unter der Radhose trägt eigentlich?
0: Nix.
1: Das ist einfach
0: so.
1: Nix.
0: Das ist einfach was verraten.
1: Ja.
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4: Ja, nee, ist klar. Es ist die große Frage in diesen Tagen. Fahrradhelm, ja oder nein? Und da muss ich sagen, ja, bin ich dafür. Sieht ja auch gut aus. Man darf ihn nur nicht aufsetzen. Was sind also die Vorteile vom Fahrradfahren? Das liegt ja auf der Hand. Du musst an der roten Ampel nicht halten. Kannst direkt durch die Fußgängerzone oder auch mal durch den Karstadt abkürzen, wenn er geöffnet hat. Und mit dem Rad ist es ja durchaus erwünscht, mit Ständer zu fahren. Ja, besonders in der weißen Radlerhose. Da kann man sich das Hallo sparen, wenn man beim Eiscafé vorfährt. Ja, die Radlerhose, berühmt-berüchtigt. So nach dem Motto, Klingelingeling, hier kommt der Eiermann. Beziehungsweise Ding-Dong, da steht ein Pferd auf dem Flur. Ihr merkt schon, ich bin ein großer Freund des Fahrradfahrens. Ist doch schön, man ist draußen und du tust was für dich. Ja, die Rechnung ist doch ganz einfach. Pro 5 Kilometer Radfahren verbrennt der Körper ein Spaghetti-Eis. Und trinken musst du ja auch noch was. Ist ja kein Zufall, dass er Radler heißt, oder? Also, es gibt keinen Grund, sich nicht sofort in den Sattel zu schwingen. Runter vom Sofa, rauf aufs Rad.
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1: Mit Marc Weiß. Schönen guten Morgen. Immer mehr Verbände fordern Maßnahmen der Politik gegen die Folgen von Niedrigwasser unserer Flüsse. Die Industrie befürchtet Gewinneinbußen und Rohstoffengpässe, weil Schiffe nur noch drastisch eingeschränkt fahren. Der Bund für Umwelt- und Naturschutz fordert einen nationalen Plan gegen Wasserknappheit generell. Wegen der dramatisch niedrigen Pegelstände am Rhein und anderen Wasserstraßen hat Verkehrsminister Bilger zum Krisentreffen eingeladen heute. Er trifft sich in Bonn mit Vertretern aus Schifffahrt, Häfen, Wirtschaft und Behörden. Infos von Christian Böder.
2: Der Bund muss für eine verlässliche und widerstandsfähige Infrastruktur auf den deutschen Wasserstraßen sorgen, denn es gäbe für viele Unternehmen kaum Alternativen zur Binnenschifffahrt, heißt es von der Deutschen Industrie- und Handelskammer. Der DIHK-Ressortleiter für Infrastruktur Binding nannte Zahlen. Wenn wegen des Niedrigwassers etwa ein Viertel weniger über den Rhein transportiert werden kann, dann bedeutet das 3 Millionen Tonnen Güter pro Monat weniger. Umgerechnet sind das fast 120.000 Lkw-Ladungen. Damit Schiffe auch bei niedrigen Pegelständen ungehindert fahren können, müssten die Wasserwege auch zur Not angepasst werden, etwa durch tiefere Fahrrinnen und ein modernes Management der Gewässersohle, sagt er. Ähnliche Forderungen kommen auch von den Bundesverbänden der deutschen Industrie und der deutschen Binnenschifffahrt.
1: Christian Böder mit Infos, vielen Dank. Und jetzt weitere Themen in der Zusammenfassung. Der Vorfall mit einer Sprengstoffdrohne am Flughafen Leipzig-Halle war aus Sicht von Bundesinnenminister Dobrindt ein Anschlagsversuch. Dobrindt will nicht ausschließen, dass fremde Mächte dahinter stecken, so hat er es formuliert. In den meisten früheren Fällen bedeutete diese Formulierung Russland oder China. Im mittelamerikanischen Guatemala hat sich der sogenannte Feuervulkan beruhigt. Nach 50 Stunden erhöhter Aktivität erklärten die Behörden den Ausbruch für beendet. Der Vulkan war Anfang der Woche ausgebrochen. Wegen der Lavaströme und der Gas- und Aschewolken mussten mehrere tausend Menschen in Sicherheit gebracht werden. Es klingt unglaublich, ist aber Realität. Es gibt den nächsten Fall einer KI, die sich unerlaubt selbstständig gemacht hat und wie ein Hacker handelte. Nach den Vorfällen bei OpenAI und Anthropic ist es diesmal die KI des Facebook-Mutterkonzerns Meta. Auch sie hat sich bei einem Test nach Angaben des Konzerns in eine fremde Firmensoftware gehackt und nutzte dafür offenbar den freien Zugang zum Internet. Meta behauptet allerdings, dass das Netz gar nicht hätte offen sein dürfen. Der Fehler liege bei der Partnerfirma für den Test. Dort habe man die Testumgebung falsch programmiert und das Netz nicht gesperrt. Die ungeplanten Attacken auch der anderen Entwickler richteten bisher keine bekannten Schäden an, verstärkten aber allgemein die Angst vor Cyberangriffen mit Hilfe von KI. Und das waren die Nachrichten mit Marc Weiß.
3: Dankeschön, Marc. Das Wetter für Dortmund ist ganz schick heute. Wir haben jetzt 19 Grad in Eichlinghofen, 20 Grad in Brakel und wir haben jetzt schon das, was uns den ganzen Tag begleitet. Sonne, ein paar Wolken, ein bisschen Wind ist mit dabei und später haben wir so 25 Grad.
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4: Es ist 9:03. Hier ist der Radio 91.2 Verkehrsservice. Tanja hat gerade Bescheid gesagt und den neuesten Blitzer gesehen und zwar am Gottes Acker in beide Richtungen. Außerdem stehen die Blitzeranhänger Oma und Opa von der Stadt an der Mallingottstraße stadtauswärts Richtung Hafen und an der Ruckarter Straße stadteinwärts. Und wenn ihr mehr habt, dann gerne Tanja Bescheid sagen. Immer kostenlos für euch. 0800 91 2 91
0: 23. 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
3: Wir sind Christopher Deppe und Tim Schmutzler. Hallöchen.
4: Schönen Donnerstag. Hi.

0: Miley Cyrus bringt die Blumen mit Flowers. Das passt ganz gut, denn heute gehen wir in den Park.
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2: Gut. Parks haben wir wirklich eine Menge.
0: Ja.
2: Im Westfalenpark, da läuft ja aber gerade der Parksommer. Da haben wir den unglaublichen Rombergpark noch, umsonst auch, der Westpark auch und einen sehr sportlichen Park, den Höschpark.
0: Jo, da war ich gestern noch eine kleine Runde spazieren. Und selbst wenn du da auf einer Bank nur rumsitzt, verbrennst du Kalorien beim Sport gucken. Also da rennen ja wirklich dann Leute über die Tartanbahn. Es gibt Fitnessgeräte, Basketballkörbe und eben auch zum Beispiel Baseball.
2: Ja, und da läuft gerade auch ein internationales Jugend-Baseball-Turnier. Die haben wirklich richtig was drauf da. Also wirklich Respekt. Und falls euch der Sport jetzt nicht so kickt, wir haben auch eine Bratwurstbude da stehen.
0: Ja.
2: Vielleicht so als Argument. Wirklich ein Tipp für die Sommerferien bei uns in Dortmund.
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0: Alex Warren mit Ordinary um 9.17 Uhr hier bei Radio 91.2.
1: Es geht in den Donnerstag. Wir haben auf jeden Fall gute Laune.
0: Definitiv.
1: Wetter passt. Chaka. Von daher direkt noch Dua Lipa mit dazu. Zack, Sommerhit. Perfekt. Hier ist Radio 91.2.
0: Läuft.

0: Michael Jackson. Wir grooven hier mit im Studio, merkt das schon. Ja. Guter Beat. Smooth Criminal. Also manche schwer. Smooth. Kann man das TH gut üben. Smooth Criminal.
1: Ja, das ist der Erfinder des Smooths. Smooth. 9:24 Uhr haben wir es hier. Entschuldigung. Gott. Hier ist Radio 91.2 mit Christopher Deppe und Tim Schmutzler. Moin.
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0: ist auch eine 52-Jährige aus Dortmund. Sie soll mit den anderen 4 Jahre lang einen Palettenhandel betrieben haben. Dabei habe sie dann bandenmäßig Geld am Staat vorbeigeschleust. Die Dortmunderin soll an 26 Taten beteiligt gewesen sein. Den 4 anderen werden teilweise 90 Taten vorgeworfen. Um alles aufzuklären, hat das Landgericht Hagen 15 Termine bis in den Oktober hinein angesetzt. Die Dortmunder Stadtwerke bekommen gerade heftigen Gegenwind. Die neu bestellten Stadtbahnen ohne Klimaanlage sind bundesweit im Gespräch. Die DSW 21 verteidigen ihre Entscheidung jetzt. Man werde aber weitere Maßnahmen prüfen, um die neuen Stadtbahnen im Sommer kühl zu halten. Kirsten Gutmann aus dem Radio 91.2 Team hat die Details.
1: In Frage kommen spezielle Folien an den Fenstern oder auch schattige Abstellplätze, wenn die Bahnen gerade nicht gebraucht werden. Außerdem haben die neu bestellten Waggons zwar keine Klimaanlage, aber immerhin Lüftungsanlagen, Dämmung und Spezialglas, das die Wärme draußen halten soll. Übrigens, alle Busse und etwa ein Drittel der Stadtbahnen sind voll klimatisiert. Bei den neu bestellten Bahnen wurde bewusst darauf verzichtet. Sie hätten 70 Millionen Euro mehr gekostet. Für das Geld habe man lieber mehr Bahnen bestellt. Außerdem fahren die meisten Kunden eh nur wenige Haltestellen weit. Und wenn die Türen im Minutentakt aufgehen, ist das Runterkühlen auch schwierig.
0: 2 Beamte der Dortmunder Polizei haben gestern Abend sehr couragiert gehandelt und so vielleicht einer Frau in Lünen das Leben gerettet. Die 87-jährige Demenzkranke trieb gegen 19.50 Uhr leblos in der Lippe. Trotz der starken Strömung in dem Fluss zögerten die beiden nicht lange. Die Beamten sprangen direkt ins Wasser und holten die Seniorin raus. Sie musste reanimiert werden und liegt nun im Krankenhaus. Ihr Zustand sei laut der Dortmunder Polizei kritisch, aber sie habe dank des schnellen Eingreifens erstmal überlebt. Einer der Polizeibeamten wurde bei der Rettung leicht verletzt. Wie und warum die Frau ins Wasser fiel, das wird jetzt ermittelt.
2: Danke dir, Viktoria. Schau mal aufs Wetter für Dortmund. Die Sonne ist da. Das sieht doch ganz hübsch aus da. 20 Grad haben wir jetzt in Dorstfeld, 21 sind es in Schüren. Es wird nicht mehr ganz so heiß heute. Wir bekommen Sonne und Wolken, ein bisschen Wind und maximal 25 Grad.
3: Und hier kommt der Radio 91.2 Verkehrsservice mit Blitzern. Kevin hat gerade Bescheid gesagt. An der Menge der Schulstraße wird Richtung Mengende geblitzt. Dann am Gottesacker in beide Richtungen. Und Blitzeranhänger stehen an der Mannekrottstraße statt auswärts Richtung Hafen. Und an der Huckarder Straße statt einwärts an der Tankstelle. Für mehr Blitzer oder Staus kostenlos durchklingeln 0800 91 2 91 23. Euch eine gute Fahrt.
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2: Einen schönen Donnerstagmorgen euch. Hallo.

0: Yeah und guten Morgen, 9.38 Uhr, Radio 91.2 ist hier und es geht manchmal sehr, sehr schnell mit uns. Da spielst du einmal Jingle Bells so auf Gartengeräten und zack, gibt's 1.500 Euro.
1: Das geht nur bei Kohle für euren Club, da haben wir eurem Verein ja zusammen mit der Dortmunder Volksbank immer eine verrückte Aufgabe gestellt und wenn ihr die geschafft habt, dann gab's Kohle für wirklich tolle Projekte.
0: Der Gartenverein zur Quelle an der Bäumke, der hat eben Jingle Bells performt und dadurch Spielgeräte jetzt für den Spielplatz gekauft und so eine Wackelbrücke ist auch noch da. Ist nämlich jetzt alles tatsächlich gekommen, beaufsichtigt wird das Ganze von Ralf. Der hat nämlich im Verein auch einen ganz besonderen Job.
2: Einmal die Woche kontrolliere ich alle Spielgeräte, spiele einmal durch, dass das safe ist für die Kinder. Jede Woche einmal spielen. Ja. So ein bisschen Matschepatsche.
3: Warum nicht? Das ist mein Job hier.
1: Matschepatsche gibt es jetzt beim neuen Wasserspielplatz. Den hat sich der Verein mit unserer Unterstützung angeschafft und alle sind komplett aus dem Häuschen.
2: Ja, Bolle. Toll. Also ich war dabei jetzt bei der Grundsteinlegung und hier kommen so viele Kinder vorbei. Oh, schön, was wird das? Was macht ihr hier? Ein Bolzplatz, Torwand. Und wenn denen erzählt, so ein Wasserspielplatz, da haben die leuchtende Augen. Ja, die freuen sich alle riesig da drauf.
0: Ja, Wasserspielplatz, bei dem Wetter besser geht's ja eigentlich gar nicht. Die offizielle Eröffnung, also ganz offiziell, ist dann im September. Und da gucken wir natürlich auch nochmal vorbei. So ein bisschen Matschepatsche-Spiel mit Ralf. Ich glaube, das wird lustig. Vorfreude gibt's und da freuen wir uns natürlich mit. Hier ist Radio 91.2. Guten Morgen.

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0: Das ist Nelly Furtado mit Man Eater um 9.47 Uhr hier bei Radio 91.2.
1: Lecker, wir gehen gleich auch frühstücken. Finde ich gut.
0: Das ist eine Transferleistung, die ich so nicht hinbekommen habe.
1: Entschuldigung. Ja. Jackie Kindling macht auf jeden Fall gleich weiter hier bei Radio 91.2. Wir sind morgen wieder für euch da.
0: Ciao, Christopher Depp und Tim Schmutzler sind raus.
2: Was?

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1: Mit Marc Weiß. Schönen guten Morgen. Im Iran-Krieg hat US-Präsident Trump in den letzten Tagen immer wieder neue Friedensgespräche mit dem Iran angekündigt und die Hoffnung so auf eine Waffenruhe geweckt. Passiert ist aber so gut wie nichts. Stattdessen hat sich der Iran jetzt an ganz anderer Stelle umgeschaut und mit dem Oman gesprochen. Der Golfstaat liegt auf der anderen Seite der Straße von Hormus. Beide Länder haben sich nach iranischen Angaben auf eine neue Schifffahrtsroute durch die blockierte Meerenge geeinigt. Mehr dazu von Christian Böder aus dem News-Team.
2: Der Iran und der Oman haben sich auf geografische Koordinaten für die neue Schifffahrtsroute geeinigt. Ein iranischer Außenamtssprecher sagte, eine entsprechende Vereinbarung sei fast fertig. Voraussetzung sei allerdings, dass kein Dritter eingreift oder dazwischen geht. Das meldet die staatliche Nachrichtenagentur IRNA. Die Einigung der beiden Staaten garantiere auch nicht eine sichere Schifffahrt durch die für den Ölhandel kritische Meerenge. Vieles hänge davon ab, ob die US-Marine weiter iranische Häfen blockiere, heißt es. Eine komplette Wiedereröffnung gibt es nach iranischen Angaben aber nicht. Wie sich der Deal zwischen dem Iran und dem Oman auf den weltweiten Ölhandel auswirkt, bleibt abzuwarten. Aber die USA waren an dem Deal wohl nicht beteiligt. US-Präsident Trump hatte noch am Dienstag eine Öffnung der Straße von Hormus im Laufe der Woche in Aussicht gestellt. Die iranische Führung hatte in der Vergangenheit aber immer wieder klargemacht, dass sie nicht mit den USA verhandeln will. Teheran will von Schiffen Gebühren kassieren, um die Meerenge zu passieren. Die USA lehnen das vehement ab.
1: Infos von Christian Böder, vielen Dank. Jetzt weitere Themen in der Zusammenfassung. Es gibt den nächsten Fall einer KI, die sich selbstständig gemacht und wie ein Hacker gehandelt hat. Nach den Vorfällen bei OpenAI und Anthropic ist es diesmal die KI des Facebook-Mutterkonzerns Meta. Auch sie hat bei einem Test nach Angaben des Konzerns eine fremde Firmensoftware gehackt. Über Schäden ist nichts bekannt. Deutschlands Industrieunternehmen, vor allem die Maschinenbauer, haben im Juni mehr Aufträge bekommen. Es gab ein Plus von über 3%, meldet das Statistische Bundesamt. Laut Wirtschaftsministerium haben vor allem die staatlichen Beschaffungen für die Bundeswehr und die Infrastruktur die Auftragsbücher gefüllt. Die extreme Hitze Ende Juni hat offenbar deutlich mehr Tote in Deutschland gefordert als bisher angenommen. Das Robert-Koch-Institut hat jetzt alle Zahlen der Bundesländer auf dem Tisch und demnach gab es in der Woche vom 22. bis 28. Juni fast 10.000 hitzebedingte Sterbefälle in Deutschland. Damit sind in diesem Sommer schon jetzt insgesamt fast 12.000 Menschen an den Folgen von Hitze gestorben. Das ist mehr als in jedem einzelnen Gesamtjahr seit 2016. In der besagten Juniwoche lagen die Temperaturen in vielen Regionen um die 40 Grad. Hitze ist vor allem für ältere Menschen gefährlich. Mit gut 6.000 wurden die meisten Todesfälle in der Altersgruppe 85 plus verzeichnet. Knapp 3.000 der Gestorbenen waren zwischen 75 und 84, knapp 1.800 zwischen 65 und 74 Jahren alt. Und das waren die Nachrichten mit Marc Weiß.
3: Und jetzt das Wetter für Dortmund. Maximal 25 Grad bekommen wir heute und dazu auch Sonne, die meiste Zeit trocken. Ist ein leichtes Lüftchen dabei, also wenn das Fenster offen ist, dann kommt auch was durch. Aktuell in Rahm oder auch in Hörde 20 Grad und bis Sonntag bleibt es auch angenehm. Dann wieder bis zu 30 Grad, aber auch sonnig.
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3: 3:50 Dortmund Verkehr, es wird geblitzt. Der Opa steht auf der Mallingrottstraße, blitzt stadtauswärts Richtung Hafen. Die Oma steht auf der Huckader Straße, stadteinwärts, da an der Esso-Tankstelle. Und aktuell keine längeren Staus. Falls ihr da was habt, gerne melden, ganz kostenlos 0800 91 2 91 23.
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0: Olivia Rodrigo, Drop Dead hier bei Radio 91.2 um 21:45. Schatz, es geht los. Ich hab die Wehen, ab ins Auto. Und bis dahin ging's auch nur für Eltern aus Bergkamen. Ja, hier ist Jackie Kindling bei Radio 91.2. Baby Carlo wollte einfach ganz schnell auf die Welt. Also haben Mama und Papa Kolberg es nicht mehr ins Krankenhaus geschafft. Also der ist im Auto zur Welt gekommen. Auf dem Weg in die Johanniter Klinik nach Hamm ist Carlo mitten auf der Werler Straße geboren. Ihr seht es vielleicht nicht, aber ich habe wirklich riesen Augen. Für viele wirklich eine Albtraumvorstellung. Und Mama Lisa war dabei aber wirklich sowas von entspannt.
1: Ja, als wir zu Hause losgefahren sind, ging es mir eigentlich noch recht gut. Sobald wir dann im Auto saßen und auf der Autobahn waren, war so ein extremer Switch auf einmal. Ich habe gemerkt, dass mein Mann super schnell gefahren ist. Haben es dann leider trotzdem nicht pünktlich geschafft. Ja, also wieder so wirklich dran erinnern an so manche Situation kann ich mich gar nicht, weil ich da wirklich so sehr mit mir selber beschäftigt war und versucht habe, dass ich das wirklich noch schaffe bis ins Krankenhaus, aber dann irgendwann ging es nicht mehr.
0: Ja, es blieb auf jeden Fall dann auch nichts anderes übrig, ne? Also Lisa hat die Beine hoch aufs Armaturenbrett gelegt, gemerkt, Carlo will raus und Papa Felix hat dann nur noch instinktiv gehandelt.
2: Ich habe dann immer mal rüber geguckt. Beim vierten oder fünften Blick sah ich dann quasi das Baby in der Fruchtblase schon halb auf dem Sitz liegen oder rausgucken. Ja, dann habe ich das Auto angehalten, Gang raus, Handbremse angezogen und in dem Moment habe ich dann auch schon das Köpfchen festgehalten und mit der anderen Hand den Popo gegriffen und das Baby aufgefangen.
0: Boah, cool bleiben in so einer Situation. Muss sein, aber trotzdem, wow. Danach ging es eben noch mit dem Krankenwagen ins Krankenhaus. Felix hat noch die Nabelschnur durchgeschnitten und allen geht's gut. Und das ist dann diese Geschichte, die muss sich Carlo wahrscheinlich jedes Jahr jetzt zu seinem Geburtstag anhören, aber ist ja hoch. Ich erzähle sie auf jeden Fall auch weiter. 16 Minuten nach 10, hier ist Radio 91.2.

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Gut, vielleicht liegt es auch ein bisschen daran, dass er New Yorker ist. Die haben ja so eine Attitude, das bringt so ein bestimmtes Gefühl mit. Somber heißt ja mit richtigen Namen Shane Ambus, ist in New York noch zur Highschool gegangen, unter anderem mit Hollywood-Schauspieler Timothy Chalamet, der ja hier aus Dune. Dann ist er allerdings nach L.A. gezogen, der Somber, um the biggest artist in the world zu werden. Bisher ja eigentlich auch gar nicht schlechter Weg. Auf Welttournee geht er auch bald. Im September ist er auch in Deutschland, allerdings nur im Rahmen von so einem Festival in München. Aber wenn er biggest artist of the world werden möchte, dann wird er vielleicht auch irgendwann die Westfalenhalle alleine voll machen. Wenn es soweit ist, sagen wir euch Bescheid. Einer, der schon viele Hallen voll gemacht hat, gibt's jetzt hier bei Radio 91.2. Hier ist Phil Collins. In the Air Tonight.

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0: aus Dortmund. Sie soll mit den anderen 4 Jahre lang einen Palettenhandel betrieben haben. Dabei habe sie dann bandenmäßig Geld vom Staat vorbeigeschleust. Die Dortmunderin soll an 26 Taten beteiligt gewesen sein. Den 4 anderen werden teilweise 90 Taten vorgeworfen. Um alles aufzuklären, hat das Landgericht Hagen 15 Termine bis in den Oktober hinein angesetzt. Ein Dortmunder hat letzte Nacht in Hörde Rettungskräfte und Polizeibeamte angegriffen. Der 39-Jährige sollte eigentlich im Rettungswagen wegen einer Schnittwunde behandelt werden. Während der Behandlung griff der Mann die Rettungskräfte dann aber an, schlug einer sogar gegen den Kopf. Der Dortmunder musste schlussendlich von der Polizei fixiert werden. Und auch dann wehrte sich der 39-Jährige ebenfalls und biss einem Polizisten in die Hand. Der wurde dadurch leicht verletzt. Mit polizeilicher Begleitung ging es schlussendlich für den alkoholisierten Mann aus Dortmund in Rettungswagen ins Krankenhaus. Nach der Behandlung wurde er entlassen. Auf ihn kommen jetzt aber mehrere Strafverfahren zu. 2 Beamte der Dortmunder Polizei haben gestern Abend sehr couragiert gehandelt und wohl so einer Frau das Leben gerettet. Die 87-jährige Demenzkranke trieb gegen 19.50 Uhr leblos in der Lippe. Trotz der starken Strömung in dem Fluss zögerten die beiden nicht lange. Die Beamten sprangen direkt ins Wasser und holten die Seniorin raus. Sie musste reanimiert werden und liegt nun im Krankenhaus. Ihr Zustand sei laut Polizei kritisch, aber sie habe dank des schnellen Eingreifens wohl überlebt. Einer der Polizeibeamten wurde bei der Rettung auch leicht verletzt. Wie und warum die Frau ins Wasser gefallen ist, das wird jetzt ermittelt.
1: Danke dir, Viktoria. Jetzt das Wetter für Dortmund. Das ist heute nochmal angenehm. Die Sonne scheint, ein paar Wolken sind dabei, aber vor allem die Luft ist besser. Maximal 25 Grad bekommen wir heute. Im Moment in Derne und Ewing 20 Grad. Und bis Sonntag bleibt es auch angenehm. Dann wieder bis zu 30 Grad, aber auch Sonntag sonnig. 2 Minuten nach 11:30 Dortmund Verkehr. Es wird geblitzt auf der Mengeder Schulstraße Richtung Mengede. Am Gottesacker beide Richtungen. Und der Opa steht auf der Mallingrottstraße, blitzt der Stadt auswärts. Die Oma steht auf der Huckarder Straße, blitzt Stadt einwärts an der Esso-Tankstelle. Und aktuell keine Staus. Falls ihr da doch was habt oder weitere Blitzer, immer gerne melden. Ganz kostenlos geht das 0800 91 2 91
2: 23. 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
1: Mit Jackie Kindling. Habt einen wunderschönen Donnerstag.

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Popcorn, Nachos mit Käsesoße. Oh ja, ich liebe auf jeden Fall Kino. Hi, hier ist Jackie Kindling bei Radio 91.2. Spider-Man muss ich unbedingt sehen, muss ich unbedingt noch gucken. Also werden seine Freunde sich wieder an Peter Parker erinnern? Ich bin sehr gespannt, ich gehe mal davon aus, aber wie wird es sein? Und am Samstag ist Spider-Man auch selbst im Cinestar bei uns in Dortmund. Also wirklich höchstpersönlich von 15 bis 18 Uhr. Könnt ihr bestimmt auch ein Foto machen, also falls ihr mal treffen wollt. Samstag habt ihr bei uns in Dortmund im Cinestar die Möglichkeit. Habt einen schönen Donnerstag mit Radio 91.2.

Also auch Kinder feiern diesen Song ab und tanzen wild umher. Es ist einfach so ein guter Song. Benson Boone, Beautiful Things, definitiv mein Lieblingssong 2024. Und eins, wahrscheinlich von meinem Papa noch damals in der Formel 1 Hitparade, war von Sandra. Lief bei uns zu Hause öfter mal volle Schallplatte noch. Hier ist Maria Magdalena. Perfekt für die Rollschuh-Disco. Nächste Woche Samstag zum Beispiel im Skatepark in Hombruch. Aber da ist ja auch jeden Freitag vom TSC Eintracht Dortmund ein Workshop. 19 bis 20 Uhr, dann für mich, für Anfänger, vielleicht auch was für euch. Also in Gedanken fahre ich schon mal eine Runde. Jetzt mit Sandra.

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1: Mit Marc Weiß. Schönen guten Tag. An den Sonntagen könnten schon bald wieder deutlich mehr Laster über die deutschen Autobahnen rollen, zumindest vorübergehend. Das sagte Bundesverkehrsminister Bilger im Interview mit der Bild. Mit der Aufhebung des Wochenendfahrverbotes für Lkw und einigen anderen Maßnahmen will er möglicherweise die Folgen des Niedrigwassers auf deutschen Flüssen für die Wirtschaft dämpfen. Wegen der niedrigen Pegelstände ist der Schiffsverkehr inzwischen dramatisch eingeschränkt auf vielen Flüssen. Bilger hat dazu zu einem Krisentreffen mit Vertretern aus Schifffahrt, Hafen, Wirtschaft und Behörden heute nach Bonn eingeladen. Mehr Infos dazu von Christian Böder.
2: Auch mehr Gütertransporte auf der Schiene werden geprüft, um Lieferengpässe zu vermeiden, sagt Bilger. Problematisch ist allerdings, dass entlang des Rheinufers derzeit umfangreiche Bauarbeiten und Streckensanierungen laufen. Im Vorfeld des Treffens haben mehrere Verbände gefordert, dass auch langfristig etwas gegen die Gefahren von Niedrigwasserextremen auf deutschen Flüssen getan wird, unter anderem die Deutsche Industrie- und Handelskammer. Der Bund müsse für eine verlässliche und widerstandsfähige Infrastruktur auf den Wasserstraßen sorgen, sagt der IHK-Ressortleiter für Infrastruktur Binding. Aus seiner Sicht gibt es für viele Unternehmen kaum Alternativen zur Binnenschifffahrt. Er nannte auch Zahlen. Wenn wegen des Niedrigwassers etwa ein Viertel weniger über den Rhein transportiert werden kann, dann bedeutet das 3 Millionen Tonnen Güter pro Monat weniger. Umgerechnet sind das fast 120.000 Lasterladungen. Damit Schiffe auch bei niedrigen Pegelständen ungehindert fahren können, müssten die Wasserwege zur Not angepasst werden, etwa durch tiefere und breitere Fahrrinnen und ein modernes Management der Gewässersohle.
1: Infos von Christian Böde aus dem News-Team. Vielen Dank. Jetzt weitere Themen in der Zusammenfassung. Die seit Mittwoch vermisste Dreijährige aus dem schleswig-holsteinischen Preetz ist tot. Einsatzkräfte entdeckten das als vermisst gemeldete autistische Mädchen leblos vorhin, meldet die Polizei in Kiel. Seit gestern hatte ein Großaufgebot nach dem Kind gesucht. Nach dem Vorfall mit einer Sprengstoffdrohne am Flughafen Leipzig-Halle fordern die Grünen Beratungen des Nationalen Sicherheitsrates. Fraktionschefin Dröge sagte, in einer solch ernsten Situation dürften auch Kanzler Merz und Verteidigungsminister Pistorius nicht fehlen. Innenminister Dobrindt hält es für möglich, dass ein anderer Staat hinter dieser Sprengstoffdrohne steckt. Die Deutschen sind, was ihren Körper angeht, offenbar sehr selbstbewusst. Rund 70% können es sich laut Umfrage grundsätzlich vorstellen, sich in erotischen Posen auf OnlyFans zu zeigen. Davon allerdings nur 20% mit vollem Namen. 50% würden es anonym tun, also ohne Namen und ohne das Gesicht zu zeigen. So steht es in einer Umfrage für die Erotikmesse Venus in Berlin. Und die Messe sagt, diese Umfrage sei repräsentativ erhoben worden. Den Sprecher der Messe überrascht das nicht. Erotik sei heute kein Tabu mehr, sondern eine Form von Selbstverwirklichung und sogar Unternehmertum, sagte er. OnlyFans ist eine Bezahlplattform für Erotikinhalte. Gegen Bezahlung gibt es Bilder oder auch Videos der Creator, die daran dann natürlich auch verdienen. Und das waren die Nachrichten mit Marc Weiß.
3: Danke dir, Marc. Jetzt das Wetter für Dortmund. Das ist sonnig und ein bisschen bewölkt, aber auf jeden Fall trocken die meiste Zeit. Dazu maximal heute 25 Grad. Im Moment in Huckade oder auch im Westfalenpark 21 Grad. Das Ganze, das bleibt doch jetzt erstmal angenehm. Also maximal 25 Grad, so bis Sonntag. Dann wieder bis zu 30, aber auch tagsüber sonnig.
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3: 3 Minuten nach 11, Dortmund Verkehrs wird geblitzt. Einmal auf der Wittbroecker Straße, da Richtung Aplerbeck. Dann der Opa, der steht auf der Mallingrottstraße, Blitzstadt auswärts Richtung Hafen. Dann die Oma, die steht auf der Huckader Straße, Blitzstadt einwärts, da an der Esso-Tankstelle. Und einen Stau habe ich für euch, die A45, Haken Richtung Dortmund, zwischen Kreuzhagen und Dortmund Süd. 4 Kilometer, da braucht ihr mindestens 6 Minuten länger. Und wenn ihr noch was habt, gerne melden, geht ganz kostenlos bei uns 0800 91 2 91 23.
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0: Carly Hammerstone, To Love Somebody, hier bei Radio 192 um Viertel nach elf. Er ist ein Charlie aus der Schokoladenfabrik. Edward mit den Scherenhänden, jetzt auch der neue Scrooge und überhaupt, er ist Captain Jack Sparrow.
1: Klar, soweit.
0: Ja, Johnny Depp ist einfach ein wirklich guter Schauspieler und ich bin gespannt, ob er auch ein guter Künstler ist, denn im September gibt's seine Kunstausstellung in Düsseldorf zu sehen, im Schloss Benrath, The Art of Johnny Depp. Ich werde es mir hoffentlich angucken können. Bisher hat seine Kunst, hat er wohl nur privat gezeigt und jetzt eben zum ersten Mal öffentlich. Ticketslots sind auch noch reichlich frei, also ist wirklich dann begrenzt. Also insgesamt 30.000 Menschen können dann nur gucken. Ist aber auch nicht ganz so günstig. Das Ticket gibt es für 25 Euro. Kinder unter 7 haben freien Eintritt. Aber zur Eröffnung gibt es noch ein VIP-Ticket, so mit Essen und Getränke dabei für 99 Euro. Denn es kann auch sein, zur Eröffnung soll Johnny Depp nämlich selbst auch da sein. Wann genau ist noch nicht so klar. Aber 2 Tage vor der Eröffnung, Anfang September, also 28. August, da spielt er ein Konzert in Köln mit seiner Band Hollywood Vampire. Also das passt irgendwie alles. Erst Konzert, dann Kunstausstellung eröffnen. Also Hollywood um die Ecke in Düsseldorf. Ausstellung interessiert mich schon ein bisschen. Mal gucken, ob ich es wirklich hinschaffe. Aber auch hier in Dortmund gibt es ja so viele schöne Ideen, was ihr in den Ferien zu Hause eben in Dortmund machen könnt. Schaut da gerne mal auf radio91.2.de vorbei.

0: Tate McRae.
1: Greedy hier bei Radio 91.2 und jetzt die Red Hot Chili Peppers, die liebe ich ja. Habe ich auch schon zweimal live gesehen. Und eine Chili Peppers Coverband ist zum Beispiel an diesem Wochenende bei Una Rockt in der Lindenbrauerei dabei, habe ich gesehen. Das ist so ein Open-Air-Rock-Festival mit Tribute-Bands, unter anderem One Step Closer ist dabei. Die covern eben nur Linkin Park-Songs und die Funky Monks aus Tirol. Die spielen alles von den Red Hot Chili Peppers. Sicherlich ist dann auch dieser Song hier dabei. Californication gibt's jetzt hier bei Radio 91.2. Ich bin Jackie Kindling, wünsche euch einen wunderschönen Donnerstag.

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0: Flame hier bei Radio 91.2. Unser Hit vor halb war das um jetzt 11:30.
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2: Mit Viktoria Michelt, einen schönen guten Tag zusammen. Mit ihrer Steuerhinterziehung sollen sie satte 8 Millionen Euro Schaden angerichtet haben. Ab heute müssen sich deswegen 5 Leute vor dem Hagener Landgericht verantworten. Angeklagt ist auch eine 52-Jährige aus Dortmund. Sie soll mit den anderen Vieren lange einen Palettenhandel betrieben haben. Dabei habe sie dann bandenmäßig Geld am Staat vorbeigeschleust. Die Dortmunderin soll ein 26.

0: Dagegen wehrte sich der alkoholisierte 39-Jährige ebenfalls und biss einem Polizisten in die Hand. Der wurde dadurch leicht verletzt. Mit polizeilicher Begleitung ging es schlussendlich für den Mann aus Dortmund in Richtung Rettungswagen und ins Krankenhaus. Nach der Behandlung wurde er entlassen, auf ihn kommen jetzt aber mehrere Strafverfahren zu. Der ADFC und die Dortmunder Polizei bieten jetzt in den Sommerferien noch ein Fahrradtraining an. Ab Montag könnt ihr auf dem Gelände der Jugendverkehrsschule am Friedenbaum eure Fahrtechnik verbessern oder überhaupt Radfahren lernen. Die Ferienaktion ist für alle kostenlos, ihr müsst euch aber vorher anmelden. Das geht online auf der Internetseite des ADFCs. Der und die Dortmunder Polizei bringen euch den richtigen Umgang mit dem Fahrrad bei und gibt Tipps, wie man im Straßenverkehr am sichersten ist. Wer kein Fahrrad hat, kann sich das vor Ort ausleihen. Außerdem gibt es dort auch Helme.
1: Dankeschön, Victoria. Jetzt das Wetter für Dortmund. Das ist noch ganz schick. Also Sonne und Wolken im Wechsel. Ist auch wirklich ein gutes Lüftchen dabei. Ist nicht so heiß. Maximal 25 Grad bekommen wir heute. Im Moment sind es zum Beispiel in Lichtendorf oder in Sölde 21 Grad. Und die nächsten Tage bleibt es auch so angenehm. Also schön durchlüften. Sonntag wird es dann mal wieder ein bisschen heißer, bis zu 30 Grad. Aber da auch erstmal sonnig. 2 Minuten nach 11:30 Dortmund Verkehrs wird geblitzt. Einmal auf der Wittbrocker Straße Richtung Applerbeck. Dann auf der Holzwickeder Straße Richtung Brakel. Dann der Opa, der steht auf der Mallingrottstraße, statt auswärts blitzt er Richtung Hafen. Dann die Oma auf der Huckader Straße, blitzt statt einwärts an der Esso-Tankstelle. Und ein Stau habe ich noch auf der A45 Hagen Richtung Dortmund, da zwischen Kreuzhagen und Dortmund Süd. Ihr braucht 6 Minuten länger, 4 Kilometer aktuell. Und wenn ihr noch was habt, weitere Staus, weitere Blitzer, immer gerne melden. Ganz kostenlos geht das bei uns 0800 91 2 91 23.
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1: Mit Jackie Kindling habt einen schönen Donnerstagvormittag.

0: Jetzt atmen alle im Dachgeschosswohnungen auch mal wieder durch, ne? Wenn die Fenster auf sind, dann zieht auch richtig Luft durch. Bei uns im vierten Stock ist es auch so. Die Luft steht nicht mehr. Die Luft also heute und die nächsten Tage wieder sehr angenehm. Dazu maximal 25 Grad und Sonne und Wolken im Wechsel. Vor allem eben etwas Wind auch dabei. Im Moment sind es 21 Grad in Rahm oder auch 21 Grad in Hochkarte. Morgen der Tag wird eigentlich auch so und Samstag dann wieder sonniger und es wird wieder einen Tacken heißer. Also Sonntag geht es dann rauf bis zu 30 Grad wieder.
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Rembrandts, I'll Be There For You, der Soundtrack zur Fernsehserie Friends. Das ist auch schon die Serie, die ich am meisten gesehen habe. Einfach, weil die auch früher immer überall nachts in Wiederholungen liefen, in Dauerschleife. Gut, ich habe aber auch alle DVD-Staffeln zu Hause und überhaupt. Also Chandler Bing, ja, ist schon ein Seriencrush gewesen. War schon ein bisschen verliebt. Aber ja, deshalb geht die Serie für mich vielleicht auch immer. Habt ihr Serien, die ihr auch immer mal gerne anguckt? Also ich fand Lost zum Beispiel auch so gut, aber die habe ich jetzt immer noch nicht nochmal gesehen. Aber wo sagt ihr, die Serie oder vielleicht auch dieser Film, wenn der dran ist, der geht immer, da bleibe ich hängen, ist bei mir zum Beispiel Zurück in die Zukunft oder alle Jurassic Park Filme. Da muss ich auch immer dranbleiben und weitergucken. 0800 91 2 91 23. Habt einen schicken Donnerstag mit Radio 91 2. Ich bin Jackie Kentling. Hallo.

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1: Mit Marc Weiß. Schönen guten Tag. Der Polizei in Thüringen ist ein mutmaßlicher Spion ins Netz gegangen. Wie sie jetzt erst öffentlich bekannt gegeben hat, wurde der 33-jährige Mann aus der Ukraine schon am Wochenende gefasst und sitzt seitdem in U-Haft. Der Mann soll einen Rüstungsbetrieb in Bayern ausgespäht haben. Das melden die zuständige Generalstaatsanwaltschaft München und das bayerische LKA. Mehr zum Fall von Christian Böder aus dem News-Team.
2: Der Ukrainer soll für einen nicht näher genannten ausländischen Nachrichtendienst gearbeitet haben. Für den soll er im Juni das Betriebsgelände eines bayerischen Rüstungsunternehmens fotografiert haben und die Daten dann an seinen Auftraggeber weitergeleitet haben. Nach Angaben der Generalstaatsanwaltschaft dienten die Aufnahmen wohl dazu, eine Sabotageaktion gegen das Unternehmen vorzubereiten. Bei dem mutmaßlichen Spion handelt es sich um einen sogenannten Low-Level-Agenten. Das sind Menschen, die von ausländischen Nachrichtendiensten angeworben werden, um relativ einfache Operationen für sie durchzuführen, wie Ausspähen oder einfache Sabotageaktionen. Viele von diesen sogenannten Wegwerfagenten werden über Chats in sozialen Medien oder Messenger-Diensten kontaktiert. Dort tasten die Geheimdienste dann ab, ob eine gewisse kriminelle Energie vorhanden ist und locken dann mit geringen Geldbeträgen, warnt das Bundeskriminalamt auf seiner Homepage.
1: Christian Böder mit Infos, vielen Dank. Jetzt die weiteren Themen in der Zusammenfassung. Die seit Mittwoch vermisste Dreijährige aus dem schleswig-holsteinischen Preetz ist wohl tot. Einsatzkräfte entdeckten das als vermisst gemeldete autistische Mädchen vorhin leblos, meldet die Polizei in Kiel. Seit gestern hatte ein Großaufgebot der Polizei nach dem Kind gesucht. Die extreme Hitze Ende Juni hat offenbar deutlich mehr Tote in Deutschland gefordert als bisher angenommen. Das Robert-Koch-Institut hat jetzt alle Zahlen der Bundesländer auf dem Tisch und demnach gab es in der Woche vom 22. bis zum 28. Juni fast 10.000 hitzebedingte Sterbefälle. Damit sind in diesem Sommer schon jetzt insgesamt fast 12.000 Menschen an den Folgen von Hitze gestorben. Es könnte sein, dass demnächst auch sonntags jede Menge Lkw bei uns fahren. Bundesverkehrsminister Bilger zieht die Aufhebung des Sonntagsfahrverbotes zumindest in Betracht. Als eine Reaktion auf die durch die Trockenheit eingeschränkte Schifffahrt, das sagte er der Bild. Wenn der Verkehr auf Wasserstraßen wie dem Rhein komplett zum Erliegen kommen sollte, dann müsse man schauen, wie man auf die Straße oder die Schiene ausweichen könne. Bilger hat wegen des extremen Niedrigwassers im Rhein und anderen deutschen Flüssen für heute zum Spitzengespräch nach Bonn eingeladen. Teilnehmen sollen Vertreter von Schifffahrt, Häfen und Wirtschaft. Langfristig müsse Deutschland seine Wasserstraßen besser auf trockene Phasen vorbereiten, sagte Bilger. Dazu gehöre unter anderem der Ausbau der Fahrrinnen in den Flüssen. Der Klimawandel finde statt und wir müssten uns daran gewöhnen, dass solche Situationen öfter auftreten, so der Minister. Und das waren die Nachrichten mit Marc Weiß.
3: Vielen Dank, Marc. Jetzt das Wetter für Dortmund. Das ist schön sonnig und vor allen Dingen auch luftig. Da kommt guter Wind vorbei. 21 Grad aktuell in Lücklemberg. In Bodenschwingen auch 21 Grad. Und maximal geht es heute rauf auf 25 Grad. Und irgendwie bleibt es dann auch erstmal so angenehm. Also erst bis Sonntag, da schon wieder bis zu 30 Grad. Aber auch da erstmal sonnig.
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3: 12:03 Dortmund Verkehr. Es wird geblitzt. Einmal auf dem Vogelpurzweg, da Richtung Barob, kurz hinter der Dasa. Auf der Holzwickeder Straße Richtung Brakel melden Joana und Isi. Auf der Wittbroecker Straße steht ein Blitzer, der blitzt Richtung Aplabeck. Und die Oma steht auf der Huckader Straße, blitzt statt einwärts an der Esso-Tankstelle. Der Opa ist gerade nicht aufgetaucht. Falls ihr da was habt, gerne melden. Und ansonsten habe ich noch einen Stau für euch. A1 Dortmund Richtung Münster zwischen Kamener Kreuz und Hamberg-Kamm. 2 Kilometer Stau, ihr braucht 8 Minuten länger. Und da auch gerne Staus melden. 0800 91 2 91 23, wenn ihr was habt.
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0: Geburtsort Werler Straße in Bergkamen. Oder wie steht's im Personalausweis? Es ist auf jeden Fall eine wirklich wahnsinnige Geschichte. Hi, Jackie Kindling hier bei Radio 91.2. Die Eltern Felix und Lisa Kohlberg aus Bergkamen waren unterwegs in die Johanniter-Klinik in Hamm. Also wirklich nur noch 5 Minuten entfernt, eben auf der Werler Straße. Und da wollte Baby Carlo einfach nicht mehr warten.
1: Ja, einfach logischer Menschenverstand auch, ne? Wenn Köpfchen schon rausguckt, dann muss jetzt auf jeden Fall was passieren von meiner Seite aus. Und dann habe ich auch einfach funktioniert. Ich will nicht viel reden oder viel sagen mehr.
2: Wir haben gar nicht miteinander großartig geredet. Nee, ich war einfach nur scheiße. Nicht im Auto.
0: Ja, das hat dann nicht geklappt. Als die beiden gemerkt haben, es ist das Auto, hat Lise ihre Beine eben noch eben kurz aufs Armaturenbrett bekommen. Felix hat wirklich mitten auf der Straße Handbremse gezogen. Innerhalb von Sekunden kam das Köpfchen.
2: Für mich war so das, was in meinem Kopf geblieben ist, einfach der Moment, als mein Mann den Kleinen aufgefangen hat. Und ich habe ja nur leicht nach unten gucken können, weil ich ja diese Liegeposition im Prinzip hatte. Und als ich gesehen habe, er hat ihn aufgefangen und er schreit und Fruchtblase ist geplatzt und alles ist super, da war ich einfach super erleichtert. Aber das ist so das, was mir jetzt so am meisten in Erinnerung geblieben ist.
0: Auf jeden Fall eine verrückte Geschichte, die immer wieder erzählt wird, wahrscheinlich in der Familie. Wir haben unser Kind mal eben safe zur Welt gebracht.
2: Auch wenn es alles sehr schnell ging und auch für uns sehr überfordernd im ersten Moment alles war, aber da mussten wir als Team einfach, wie wir es sonst auch machen, zusammenhalten und das Beste aus der Situation machen und das haben wir gemacht. Also Hauptsache, der Kleine ist gesund und bei mir war auch alles gut. Da ist immer noch alles gut.
0: Das ist das Wichtigste. Ich bin trotzdem baff. Grandiose Geschichte aus Bergkamen. Wir aus Dortmund winken auf jeden Fall kurz rüber nach Bergkamen, wünschen Familie Kohlberg alles Liebe und eine tolle und vielleicht vor allen Dingen etwas ruhigere Kennenlernzeit mit dem Überholspur Carlo. Hier ist Radio 91.2. Habt einen schönen Donnerstag.

Also Herbert Grönemeyer ist auch immer noch auf meiner Konzertliste. Habe ich wirklich noch nie live gesehen. Ich habe was verpasst, sagen da sicher viele, glaube ich, bin ich mir auch ziemlich sicher. Es gibt aktuell ja auch immer wieder zwischendurch neue Termine. Für Köln in der Längstes Arena gibt es auch noch Tickets, aber ich würde Herbert doch lieber ein bisschen näher sehen wollen. Gut, Gelsenkirchen wird noch gehen im Juni, da gibt es noch Tickets ab knapp 70 Euro, aber Dortmund fände ich besser. Da ist er im Juni nächstes Jahr, aber natürlich schon lange ausverkauft. Vielleicht habe ich ja noch Glück für nächstes Jahr dann im Fansale. Hätte ich auf jeden Fall Bock drauf. Bochum jetzt hier von Herbert bei Radio 91.2.

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0: Dancing in the Moonlight, unser Hit war halb um jetzt halb eins.
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0: Mit Kirsten Gutmann. Guten Tag. Die Lage für Fahrradfahrer in Dortmund muss sich verbessern. Das fordert der Allgemeine Deutsche Fahrradclub ADFC. Der aktuellste Fahrradklimatest des ADFC aus dem vergangenen Jahr zeigt, wie zufrieden die Menschen in ganz NRW wirklich mit ihren Städten sind. Und das Zeugnis fällt nicht gut aus. Mehr als 55.000 Menschen haben abgestimmt und die Gesamtnote für NRW liegt bei 3,88. Speziell für Dortmund sogar noch schlechter, bei 4,3. Besonders genervt sind Radfahrer bei uns von schmalen Radwegen, schlecht geschalteten Ampeln und Autos, die Radwege blockieren. Vom Ziel, Fahrradland Nummer 1 zu werden, ist NRW noch weit entfernt, so der ADFC. Satte 8 Millionen Euro Schaden sollen 5 Steuerhinterzieher verursacht haben. Ab heute stehen sie vor Gericht. Angeklagt sind eine Dortmunderin und eine Frau aus Meppen sowie 3 Männer aus Ennepetal und Lüdenscheid. Sie sollen 4 Jahre lang einen Palettenhandel betrieben und dabei bandenmäßig Geld am Staat vorbeigeschleust haben. Die Zahl der einzelnen Taten ist fast unüberschaubar. Um alles aufzuklären, hat das Landgericht Hagen 15 Termine bis in den Oktober hinein angesetzt. Ein Dortmunder hat in der Nacht in Hörde Rettungskräfte und Polizeibeamte angegriffen.

0: ihn kommen jetzt mehrere Strafverfahren zu.
1: Dankeschön, Kerstin. Jetzt das Wetter für Dortmund. Das ist sonnig und bewölkt im Wechsel. Ein bisschen Wind dazu, also sehr angenehm. In Hachenei und Buchholz 21 Grad aktuell. In der Spitze bekommen wir heute 25. Und auch die nächsten Tage so um die 25 Grad und gut sonnig. Bis Sonntag bleibt es sehr angenehm. Dann wieder bis zu 30 Grad, aber auch sonnig über Tag. 2 Minuten nach 12:30, Dortmund Verkehrs wird geblitzt auf der grünen Straße in Fahrt Richtung Sunderweg. Hat Joana gerade Bescheid gegeben. Dann auf der Holzwickeder Straße Richtung Brakel steht auch ein Blitzer. Vogelputzweg Richtung Barob, da kurz hinter der Dasa wird geblitzt. Auf der Holzwickeder Straße Richtung Brakel, ist er doppelt eingetragen. Ja, gerne, danke Joana und easy, sehe ich gerade. Und die Oma, Hockerter Straße statt einwärts an der Esso-Tankstelle, da steht auch nochmal ein Blitzer, nämlich die Oma. Und es staut sich einmal auf der A45 Hagen Richtung Dortmund zwischen Kreuzhagen und Westhofener Kreuz, da 3 Kilometer. Ihr braucht 6 Minuten länger. Und wenn ihr noch was habt, weitere Blitzer, weitere Staus, immer gerne melden, geht ganz kostenlos bei uns 0800 91 2 91
2: 23. 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
1: Mit Jackie Kindling, einen wunderschönen Donnerstag euch.

0: Radio 92.2 ist hier 20 vor 1. Gute Zeit für eine Mittagspause und dazu gehört natürlich auch ein Käffchen mit den Bürokollegen.
1: Ja, Oberamtsrat Alfred Clausen?
2: Morgens, Alfred, na, wie ist's?
1: Na, Hans-Werner, ich habe keine Zeit, ich muss gleich los.
2: Aha, wohin?
1: Ich habe diverse Termine in der Stadt, ist ja Monatsanfang.
2: Hast du Bauaufsicht?
1: Kann man so sagen, ja.
2: Kann man so sagen?
1: Ich muss die Verträge einhalten.
2: Alfred, ich verstehe nicht ganz.
1: Ich schütze Bauherren vor möglichen Baustopps.
2: Baustopps.
1: Naja, ich habe ja alle Baugenehmigungen in Lastedtfeld immer für zunächst 12 Monate ausgestellt.
2: 12?
1: Genau. Und jedes Jahr wird dann verlängert.
2: Ach, so eine Art Abo?
1: Ja, kann man so sagen.
2: Im Moment, was passiert denn, wenn die nicht bezahlen?
1: Dann kommt Onkel Manfred mit dem Baumängelheft. Das führt er von jedem Gebäude, wenn es gebaut wird.
2: Das klingt irgendwie nach Schutzgeld.
1: Unsinn, das ist eine freiwillige Verlängerungsgebühr mit baurechtlichem Nachdruck.
2: Und wenn einer trotzdem nicht bezahlt?
1: Dann findet Onkel Manfred auf dem Grundstück einen alten Krug aus der Kupferzeit. Und dann gibt's Ausgrabungen und schwupps, soll's mal sehen, wie schnell die zahlen.
2: Und wenn ich mal bauen will?
1: Dann werde ich dir ein Angebot machen, das du nicht ablehnen kannst.
2: Ah, darauf eine doppelte Espresso?
1: Si, bingo.
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0: sober sein, also nüchtern sein. Bei Alkohol, okay, das geht. Aber geht das auch mit der Liebe? Also Kamerad hat so gemacht, sein neuer Song heißt Love Sober.
1: Love Sober sein bedeutet, dass man die Realität sieht. Bei aller Verliebtheit auch mal ganz kurz die Situation so zu betrachten, wie sie ist und mal nüchtern zu betrachten und sich zu fragen, kriege ich hier überhaupt die Liebe zurück, die ich auch brauche? Und wenn nicht, dann darf man genau wie in dem Lied auch glücklich sein, dass man das realisiert hat und sich verabschieden. Und wenn doch, dann soll diese wunderschöne Liebe weitergehen.
0: Ja, und bei Kamerad geht schon lange so weiter, denn Kamerad ist mit seiner Jugendliebe zusammen.
1: Ich glaube, dementsprechend bin auch ich Love Sober, aber in der Form von, das ist total geil, dass wir das hier haben und dass man das anerkennen kann.
0: Also so eine absolut positive Unaufgeregtheit in Sachen Liebe bei Kamerad. Die unangenehmen Aufregungen holt er sich dann irgendwie woanders, zum Beispiel beim Videodreh zum Song. Er wollte eben doch nur im Cabrio in Lissabon über die schöne Rote Brücke fahren, aber so stehend im Auto, nicht erlaubt.
1: Und haben relativ schnell 3 oder 4 Polizisten auf Motorrädern hinter uns gesehen auf dieser Brücke, weil es natürlich absolut verboten ist, sowas da zu machen und nicht nur unangeschnallt zu fahren, sondern quasi auch sich noch auf diesen Beifahrersitz so halb zu stellen und mussten dann mit der Polizei runter. Dann mussten wir mit denen lange reden, mit der Ausrede, ja, ich bin aus Deutschland, ich bin Sänger, es tut mir total leid, wir fahren sofort wieder ins Hotel. Konnten wir uns rausreden aus der Nummer, aber da ging einem kurz die Pumpe, dass vielleicht das Musikvideo im Knast endet.
0: Ja, ins Video haben so ein paar Ausschnitte noch geschafft, aber es ging für Kamerad zum Glück nicht in den Knast. Hier ist Kamerads neuer Song Love Sober bei Radio 91.2.

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1: Mit Sarah Heinz. Guten Tag. Die Sommerfans bei uns freuen die Temperaturen dieses Jahr vielleicht. Es gibt aber auch Schattenseiten der Hitze. Das zeigen die neuen Zahlen, die das Robert-Koch-Institut jetzt vorgelegt hat. Es geht davon aus, dass es bei uns in diesem Sommer schon fast 12.000 hitzebedingte Todesfälle gegeben hat. Danny Hopper aus dem News-Team, fast 10.000 davon gehen allein auf die extrem heiße Woche Ende Juni zurück.
2: Genau, da hatten wir ja tagelang in vielen Teilen Deutschlands Temperaturen um die 40 Grad. Und das RKI sagt, die Auswirkungen dieser besonders heißen Woche sowie der Folgewoche zeigten sich erst jetzt, auch weil Zahlen aus den Bundesländern oft erst mit Verzögerung beim RKI ankommen. Denn ursprünglich war es in der besagten Juniwoche von etwas mehr als 5.000 Todesfällen ausgegangen. Mehr als die Hälfte von ihnen war älter als 85. Oft war es eine Kombination aus Hitze und Vorerkrankungen wie Herz-Kreislauf-, Lungen- oder Nierenerkrankungen. Fest steht aber jetzt schon, in diesem Jahr sind bisher schon deutlich mehr Menschen wegen der Hitze gestorben als in jedem einzelnen Gesamtjahr seit 2016.
1: Viele fordern deswegen ja auch einen besseren Hitzeschutz.
2: Die Bundesärztekammer, rund 80 weitere europäische Gesundheitsorganisationen und mehrere Umweltverbände haben eine gemeinsame Erklärung veröffentlicht. Darin fordern sie unter anderem, dass extreme Hitze als ernsthafte Gesundheitsgefahr anerkannt wird, weil wir es in Zukunft wahrscheinlich einfach viel häufiger damit zu tun haben werden. Gefordert wird, dass Krankenhäuser, Pflegeeinrichtungen, Kitas und Schulen klimafest gemacht werden, zum Beispiel durch Klimaanlagen, kühle Räume und schattige Plätze. Und auch der europäische Arbeitsschutz müsse an die Hitze angepasst werden, heißt es. Auch auf die Gefahren durch Waldbrände wird nochmal hingewiesen, weil zum Beispiel die Feinstaubpartikel noch lange nach Erlöschen der Flammen für Todesfälle sorgen könnten.
1: Danke, Danny, für die Infos. Mehr Meldungen jetzt in der Zusammenfassung. Nach dem Autoanschlag auf eine Verdi-Demo letztes Jahr im Februar wurde der Fahrer jetzt zu einer lebenslangen Haftstrafe verurteilt. Das Oberlandesgericht München stellte außerdem die besondere Schwere der Schuld fest. Dadurch wird eine Freilassung auf Bewährung nach 15 Jahren deutlich erschwert. Bei dem Anschlag waren eine Frau und ihr zweijähriges Kind gestorben. Wegen des Niedrigwassers könnte sich Bundesverkehrsminister Bilger vorstellen, vorübergehend die Sonn- und Feiertagsfahrverbote für Lkw aufzuheben, um die Schiffladungen auf die Straße zu verlagern. In einer knappen halben Stunde dürfte weiter über das Thema gesprochen werden. Dann startet in Bonn die Niedrigwasserkonferenz. In Herne hat in diesen Minuten die Kranger Kirmes begonnen. 11 Tage soll das Fest andauern. Insgesamt werden über 4 Millionen Besucherinnen und Besucher erwartet. Kurz nach dem letzten Vorfall hat es schon wieder eine KI gegeben, die sich unerlaubt selbstständig gemacht hat. Diesmal war es die KI vom Facebook-Mutterkonzern Meta. Ähnlich wie bei den KIs der Entwickler OpenAI und Anthropic hat auch die Meta-KI sich bei einem Test in eine fremde Firmensoftware gehackt und dafür wohl den offenen Zugang zum Internet genutzt. Der Zugang hätte laut Meta aber gar nicht offen sein dürfen. Der Fehler liege angeblich bei der Partnerfirma für den Test. Dort wurde die Testumgebung falsch eingestellt und das Netz nicht gesperrt, so Meta. Und das waren die Nachrichten mit Sarah Heinz.
3: Danke dir, Sarah. Jetzt das Wetter für Dortmund. Da scheinen die Sonne und die Wolken kommen ein bisschen dazu. Aber es ist auf jeden Fall ein schönes Lüftchen dabei. In Lanstrup und der Bittermark aktuell 22 Grad. Maximal gibt es 25 heute. Und es bleibt auch trocken. Bis Sonntag bleibt es auch sehr angenehm. Dann wieder bis zu 30 Grad. Aber auch die meiste Zeit auf jeden Fall sonnig.
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3: 3:01 Dortmund Verkehr. Es wird geblitzt einmal auf der grünen Straße in Fahrtrichtung Sunderweg, dann Holzwickeder Straße Richtung Brakel, Vogelpotsweg Richtung Warrop, da kurz hinter der Dasa und die Oma steht auf der Huckader Straße, Blitzstadt einwärts an der Esso-Tankstelle. Dann gibt es einen Blitzer, dann gibt es noch einen Stau auf der H45 Richtung Dortmund zwischen Kreuzhagen und Westhofener Kreuz, da 3 Kilometer aktuell und ihr braucht mindestens 7 Minuten länger. Und wenn ihr noch einen Blitzer oder einen Stau habt, dann gerne melden, ganz kostenlos 0800 91 2 91 23. Gute Fahrt.
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3: Ich bin Jackie Kindling, wünsche euch einen schönen Donnerstagmittag.
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0: Teddy Swims, Mr. Know-It-All hier bei Radio 91.2. Ach, bei dem Wetter wäre doch so ein Spaziergang ganz schick. Oh ja, Parks haben wir doch ganz viele schöne in Dortmund.
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0: Der Westfalenpark ist aktuell der Parksommer mit Bogenschießen, Klettergarten, Wasserrutsche für Kinder noch bis nächste Woche. Dann haben wir auch noch den schönen Rombechpark zum Beispiel mit dieser Dünenlandschaft. Westpark ist auch toll. Oder auch der Höschpark. Da gibt es ja so eine Tartanbahn, es gibt Fitnessgeräte, Basketballkörbe oder auch Baseball. Und da läuft im Moment auch ein internationales Jugendbaseballturnier. Und wenn ihr eben einfach nur ein bisschen spazieren wollt, auf einer Bank chillen, ist das auch möglich. Beim Sport ein bisschen zugucken. Da gibt es eine Bratwurstbude, ne? Nur so als kleiner Reminder. Also einfach mal in Höschpark heute oder irgendwann in den Ferien. Wir haben noch ein paar mehr Tipps für euch auf radio91.2.de. Schaut da gerne mal vorbei.
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0: Nicht Never Gonna Give You Up. Together Forever. Rick Astley hier bei Radio 91.2. Genauso schön.
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0: Tomorrow, Taylor Swift. Und seit vor halb und jetzt halb zwei.
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0: Mit Kirsten Gutmann. Guten Tag. Die Lage für Fahrradfahrer in Dortmund muss sich verbessern. Das fordert der Allgemeine Deutsche Fahrradclub. Der aktuellste Fahrradklimatest des ADFC aus dem vergangenen Jahr zeigt, wie zufrieden die Menschen in ganz NRW wirklich mit ihren Städten sind. Und das Zeugnis fällt nicht gut aus. Mehr als 55.000 Menschen haben abgestimmt und die Gesamtnote für NRW liegt bei 3,88. Speziell für Dortmund sogar noch schlechter, bei 4,3. Besonders genervt sind Radfahrer bei uns von zu schmalen Radwegen, schlecht geschalteten Ampeln und Autos, die Radwege blockieren. Vom Ziel, Fahrradland Nummer 1 zu werden, ist NRW noch weit entfernt, so der ADFC. Gewerbebetriebe bei uns in Dortmund haben im vergangenen Jahr weniger Gewerbesteuern gezahlt. Die Landesstatistiker haben errechnet, dass im ganzen Jahr nur 435 Millionen Euro zusammengekommen sind. Ein ganzes Stück weniger als der Rekordwert vom Vorjahr. Da waren es fast 560 Millionen Euro. Seit dem Corona-Jahr 2020 waren die Gewerbesteuereinnahmen in ganz NRW konstant gestiegen. In letzter Zeit stagnieren sie eher. In Dortmund sind sie sogar gesunken. Wie kann Bauen nachhaltiger werden und wie kann dabei weniger Müll entstehen? Genau darum geht es beim InnoSprint Zirkuläres Bauen in Dortmund. Vom 9. bis 13. November entwickeln Teams aus der Bauwirtschaft, Start-ups und alle, die gute Ideen mitbringen, gemeinsam neue Lösungen. Im Mittelpunkt steht das sogenannte zirkuläre Bauen, also die Idee, Baustoffe möglichst lange zu nutzen, wiederzuverwenden und nicht einfach wegzuwerfen. Wer mitmachen möchte, kann sich bis zum 30. September bewerben. Alle ausgewählten Teams erhalten mindestens 2.000 Euro Preisgeld. Für die drei

0: Dann die Oma steht auf der Huckader Straße stadteinwärts an der Esso-Tankstelle. Dann hatte René kurz Bescheid gegeben, gerade die Ampelanlage an der Stockholmer Ecke, Stockholmer Straße, Ecke Barupper Bahnhofstraße ist immer noch defekt oder wieder. Danke für den Hinweis. Und hier staut es sich A1 Münster Richtung Dortmund zwischen KM Zentrum und Unna 3 Kilometer. Ihr braucht 5 Minuten länger. Die A45 Hagen Richtung Dortmund zwischen Kreuzhagen und Westhofener Kreuz 4 Kilometer Stau und 10 Minuten obendrauf. Und wenn ihr noch was habt, immer gerne melden. Ganz kostenlos geht das 0800 91 2 91 23.
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0: Benson Boone jetzt hier mit Sorry, I'm here for someone else. Jackie Kindling hier. Hi.

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0: 25 Grad, sonnig, ein bisschen windig. Ach ja, ganz angenehm. Heute ist wirklich bestes Wetter, also für unsere Open-Air-Kinos in Dortmund. Wirklich eine schöne Idee. Gibt auch gute Filme, obwohl beim Masters of the Universe kann ich es jetzt noch nicht so einschätzen, wie der so ist. Also ich bin mit He-Man, der Zeichentrickserie, groß geworden.
1: He-Man und Masters of the Universe. Bei der Macht von Grayskull. Ich habe die Kraft.
0: Da hatten doch immer alle dieselbe Synchronstimme und am Ende gab es noch eine Moral der Geschichte, mochte ich sehr gerne. Und dann gab es doch diesen He-Man-Film, der immer Ostern kommt, mit Dolph Lundgren, glaube ich, und Monica Geller, hier der jungen Courtney Cox. Aber schaut euch gerne selbst an. Heute eben im PSD-Bank Sommerkino im Westfalenpark Masters of the Universe, der neue He-Man also. 19 Uhr ist der Einlass, der Film startet dann, wenn es dunkel wird, wie immer. So ja auch im Hafengarten bei den Filmnächten, da gibt's den Tanzfilm-Klassiker.
2: Dancy Dancy.
0: Genau, Dirty Dancing mit so viel tollen Songs.

den Soundtrack. Eine Wassermelone tragen geht auch immer. Vor allem in meinem eigenen Tanzbereich. Und mein Baby geht sowieso zu mir. Dirty Dancing also heute im Hafengarten oder Masters of the Universe im Westfalenpark. Und mehr zu unseren Open-Air-Kinos in Dortmund. Und auch mehr Ideen für die Ferien zu Hause bekommt ihr auf radio91.2.de.

Das Dreamer. Und jetzt gleich Coldplay in My Place hier bei Radio 91.2. Also ich habe ein bisschen Appetit, 10 vor 2 ist es jetzt nicht zu viel. Und deshalb habe ich so überlegt, ich probiere vielleicht mal diesen Instant-Laden hier in der City aus. Der ist ja recht neu noch, direkt gegenüber von der Tiergalerie, neben EMP. Da gibt es ja so Nudelsuppen und so Instant-Zeug. Also das geht mal alles schnell in die Mikro rein. Leichtes Essen. Also Rahmen finde ich auch sehr lecker, aber ich weiß jetzt nicht, ob so Tütenzeugs da mithalten kann, aber probiere ich aus. Und mehr zu diesem neuen Instant-Shop auch gleich bei Florian Joswig hier nach 2. Mein Name ist Jackie Kindling. Habt noch einen tollen Donnerstag mit Radio 91.2.

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1: Mit Sarah Heinz. Guten Tag. Der Autoanschlag auf eine Gewerkschaftsdemo in München hatte vor anderthalb Jahren für Entsetzen gesorgt. Eine Frau und ihre zweijährige Tochter kamen dabei damals ums Leben. Mehr als 40 weitere Menschen wurden zum Teil lebensgefährlich verletzt. Am Oberlandesgericht München ist heute das Urteil gefallen. Der 25-jährige Afghane wurde zu lebenslanger Haft verurteilt. Mehr dazu hat Danny Hoppe.
2: Für das Gericht ist klar, dass der 25-jährige damals mit voller Absicht von hinten mit seinem Auto in den Demonstrationszug gefahren war. Der vorsitzende Richter sagte, der Tatort sei ein einziges Trümmerfeld gewesen. Der Afghane habe mit dem Auto willkürlich ausgewählte Menschen angreifen und töten wollen als Reaktion auf die Situation in islamischen Ländern. Vorher hatte auch schon die Bundesanwaltschaft gesagt, in der Wahrnehmung des Angeklagten habe die Attacke dem Willen Allahs entsprochen. Auch sie hatte von einer Reaktion auf das Handeln der USA und anderer westlicher Staaten in Gaza und Afghanistan gesprochen. Dazu seien persönliche Wut, Enttäuschung und Verbitterung gekommen. Der 25-Jährige selbst hatte während des Prozesses keine Angaben zu seinem Motiv gemacht. Das Oberlandesgericht München hat eine besondere Schwere der Schuld festgestellt. Das heißt, eine Freilassung auf Bewährung nach 15 Jahren ist sehr unwahrscheinlich. Viele der Opfer des Anschlags leiden bis heute massiv unter den Folgen der Attacke. Einige von ihnen sind noch immer arbeitsunfähig.
1: Danke für die Infos, Danny. Noch mehr wichtige Meldungen sind das jetzt kurz und kompakt. Eins der ukrainischen Flugzeuge, neben dem am Leipziger Flughafen eine Drohne mit Sprengstoff gefunden wurde, war wohl mit militärischer Munition beladen. Das zeigt ein Medienbericht, der auf vertrauliche Informationen der Polizei zurückgeht. Demnach soll die Maschine vorher aus Frankreich gekommen und für den Weitertransport gedacht gewesen sein, hieß es. In Thüringen wurde ein mutmaßlicher Agent aus der Ukraine festgenommen. Der Mann soll zuvor für einen ausländischen Nachrichtendienst ein Rüstungsunternehmen in Bayern ausgespäht haben, so die Generalstaatsanwaltschaft München und das bayerische LKA. So sollte wohl eine Sabotageaktion gegen das Unternehmen vorbereitet werden, hieß es. Durch die niedrigen Wasserpegel ist im Rhein bei Köln-Deutz ein Blindgänger aus dem Zweiten Weltkrieg gefunden worden. Die Bombe wird heute entschärft. Etwa 360 Menschen im Umkreis von 400 Metern wurden evakuiert. In diesem Radius liegt auch der Sender RTL. Im letzten Jahr haben weniger Betriebe ihre Azubis nach der Ausbildung übernommen. Laut Zahlen vom Institut für Arbeitsmarkt und Berufsforschung hat jeder vierte Auszubildende im letzten Jahr kein Übernahmeangebot bekommen. Außerdem bleibt immer noch fast jede dritte Ausbildungsstelle unbesetzt. Und die Experten vom IAB rechnen damit, dass das so bleibt, obwohl es immer mehr Bewerber ohne Zusage gibt. Das würde meistens daran liegen, dass die Bewerber nicht qualifiziert genug seien oder am falschen Ort wohnen würden, hieß es. Und das waren die Nachrichten mit Sarah Heinz.
3: Danke dir, Sarah. Jetzt das Wetter in Dortmund. Das zeigt sich heute von seiner wechselhaften Seite. Sonne und Wolken im Mix bei 23 Grad in Huckade und in Holzen. Heute Abend dann wieder mehr Sonne, aber auch morgen kriegen wir dann viele Wolken zu sehen und es ist nicht mehr ganz so warm.
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3: Damit gehen wir rüber auf die Straßen, damit geblitzt auf der grünen Straße in Fahrtrichtung Sunderweg. Und die Oma steht auf der Huckader Straße stadteinwärts an der Esso-Tankstelle. So ist es richtig. Dann ist die Ampel immer noch defekt an der Stockholmer Straße, Ecke Baroper Bahnhofstraße. Und das sind die Stauser 1 Münster-Dortmund zwischen Carmen-Zentrum und dem Kreuz, und dem, nein, Carmen-Zentrum und Schwerte, 4 Kilometer stockend plus 6 Minuten. Und die 45 Hagen-Dortmund zwischen dem Kreuzhagen und dem Westhofener Kreuz, 4 Kilometer stockender Verkehr. Da kommen 10 Minuten obendrauf.
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3: Erstmal hier ans andere Studio gewöhnen. Ich bin Florian Joswig. Tag zusammen.

0: ganz neu von Nico Santos, Why Don't You Stay, hier bei Radio 91.2. Und ich muss ja auch nicht jeden Trend verstehen, ne? So wie den hier mit dem neuen asiatischen Convenience Store in der Pottgasse in der Dortmunder Innenstadt. Da könnt ihr zum Beispiel Ramen oder Nudelsuppen kaufen, finde ich ja noch ganz praktisch. Aber eben instant und dann vor Ort warm machen in der Mikrowelle oder mit einem Wasserkocher. Und das boomt weltweit komplett. Leiterin Jenny sagt, das Konzept kommt halt gut an.
1: Wir wollten ein bisschen Kleinkorea hier nach Dortmund bringen. Mit Musik, ein bisschen quietschbunt. Wir wollen die Jugendlichen hier hereinziehen, aber genauso gut Erwachsene, die sich hier ja selber Nudeln kochen können oder Ramen zubereiten können. Aber genauso gut sowohl Drinks, Nudeln als auch Süßigkeiten mit nach Hause nehmen können.
0: Also kleinere oder größere Mahlzeiten essen. Es gibt auch immer wieder neue Produkte. Da soll es nicht langweilig werden.
1: Wir werden uns bemühen, immer interessante Produkte hier zu bieten. Natürlich auch, was man in normalen Einkaufs- oder Asia-Foodmärkten findet. Aber unser Bestreben ist schon, eine andere Lebensmittelwelt hier nochmal darzustellen und solche Produkte zu wählen, wo man einfach neugierig wird und sich denkt, ach, das probiere ich mal aus.
0: Also, wer Lust auf was Neues hat oder auch einfach nur spontan so ein bisschen Kleinasien, wie Jenny es genannt hat, in Dortmund erleben will, der ist im neuen Instant Market genau richtig. Oder halt auch für so ein einfaches Mittagessen dann in der Innenstadt. Hier ist Radio 91.2, jetzt mit Atomic Kitten und The Tide is High am Donnerstag.

0: 20 nach 2, hier ist Radio 91.2 und auf die Bundesliga müssen wir noch so ein bisschen warten. Am 29. das erste BVB-Heimspiel gegen Hamburg, dann aber auch direkt fett 18:30 mit Flutlicht. Die zweite Liga, die startet morgen schon wieder und dann auch noch mit einem echten Kracher. Unsere Nachbarn aus Bochum legen los zu Hause gegen Hertha. Also es klingt ja immerhin schon nach erster Liga.
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2: Zu Saisonbeginn Euphorie.
3: Ich sag's dir, dieses Jahr steigen wir auf. Ich spür das.
2: Und zur Winterpause dann?
3: Ja, Hauptsache Klassenerhalt.
2: Immerhin ist ja in der zweiten Liga jeder Favorit. Jedes Team ist Aufstiegskandidat. Jedenfalls bis zum ersten Spieltag. Und dann wird jedes Wochenende wild gerechnet und die Überlegungen beginnen immer mit...
3: Also wenn wir jetzt 3 Spiele in Folge gewinnen würden... Dann?
2: Ja, passiert nur leider nicht. Letztendlich ist die zweite Liga ja wie Tinder. Man will ganz schnell wieder raus, versucht's mal mit dem einen und dann mit dem anderen und am Ende bleibt man jahrelang hängen. Wobei der Vergleich ein bisschen hinkt, denn mit jemandem zusammen zu bleiben, in schlechten und in sehr schlechten Zeiten, das macht doch eine gute Beziehung aus. Darum sind Zweitliga-Fans die besten Fans.
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0: Jetzt mit Bryan Adams für euch. Ich bin Florian Joswig.

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0: Kona Pop. I Love It ist der Hit für halb bei Radio 91.2. Halb drei jetzt.
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2: Mit Kirsten Gutmann. Guten Tag. Großaktion gegen Schwarzarbeit. Das Hauptzollamt Dortmund hat heute Morgen 30 Wohnungen in 13 Städten durchsucht, auch bei uns in Dortmund. Eine Spezialeinheit stürmte eine Villa in Hagen. 260 Kräfte waren im Einsatz. Sie haben Geschäftsunterlagen, Datenträger und Handys sichergestellt. Festnahmen gab es laut Zoll nicht. Die Staatsanwaltschaften Hagen und Essen haben den Verdacht, dass Mitarbeiter in der Reinigungsbranche 1,5 Millionen Euro Steuern und Sozialabgaben hinterzogen haben. Sie sollen Fake-Rechnungen von Servicefirmen in ihrer Buchhaltung eingebucht und damit ihre Steuer gesenkt haben. So hätten sie Schwarzgeld für kriminelle Zwecke generiert, heißt es von den Ermittlern. Die Lage für Fahrradfahrer in Dortmund muss sich verbessern. Das fordert der Allgemeine Deutsche Fahrradclub. Der aktuellste Fahrradklimatest des ADFC aus dem vergangenen Jahr zeigt, wie zufrieden die Menschen in ganz NRW wirklich mit ihren Städten sind. Und das Zeugnis fällt nicht gut aus. Mehr als 55.000 Menschen haben abgestimmt und die Gesamtnote für NRW liegt bei 3,88. Speziell für Dortmund sogar noch schlechter, bei 4,3. Besonders genervt sind Radfahrer bei uns von zu schmalen Radwegen, schlecht geschalteten Ampeln und Autos, die Radwege blockieren. Vom Ziel, Fahrradland Nummer 1 zu werden, ist NRW noch weit entfernt, so der ADFC. Wie kann Bauen nachhaltiger werden und wie kann dabei weniger Müll entstehen? Genau darum geht es beim InnoSprint Zirkuläres Bauen in Dortmund. Vom 9. bis zum 13. November entwickeln Teams aus der Bauwirtschaft, Start-ups und alle, die gute Ideen mitbringen, gemeinsam neue Lösungen. Im Mittelpunkt steht das sogenannte zirkuläre Bauen, also die Idee, Baustoffe möglichst lange zu nutzen, wiederzuverwenden und nicht einfach wegzuwerfen. Wer mitmachen möchte, kann sich bis zum 30. September bewerben. Alle ausgewählten Teams erhalten mindestens 2.000 Euro Preisgeld. Für die drei besten Ideen gibt's zusätzlich bis zu 5.000 Euro.
0: Danke, die Kirsten. Jetzt das Wetter in Dortmund. Auch jetzt noch gibt's einen Mix aus Sonne und Wolken. Dazu haben wir 23 Grad in Marten und in Neuasseln. Zwischendurch wird's mal ein bisschen grauer. Heute Abend kriegen wir dann aber auch die Sonne nochmal zu sehen. Auch morgen geht's wechselhaft weiter bei ähnlichen Temperaturen. Dortmund Verkehr mit Blitzern auf der grünen Straße Richtung Sunderweg und auf der Huckader Straße stadteinwärts, da steht Blitzeranhänger Oma. Dann ist die Ampelanlage immer noch kaputt an der Stockholmer Straße, Ecke Baropper Bahnhofstraße und ihr braucht gerade 5 Minuten länger auf der B1 und zwar in beiden Richtungen rund um die Seemateichstraße. Dann die A1 Münster-Dortmund zwischen Kamener Kreuz und Unna, 4 Kilometer stockend plus 10 Minuten und A45 Hagen-Dortmund zwischen dem Kreuz Hagen und dem Westhofener Kreuz, 5 Kilometer stockend, plant da auch mal 10 Minuten mehr.

0: Gibt Power für den Donnerstagnachmittag in Dortmund. Share und Believe hier bei Radio 91.2. Morgen und übermorgen wird die Innenstadt wieder zur großen Bühne. Dann läuft bei uns in Dortmund das Mikrofestival mit Straßentheater und Sounds aus wirklich aller Welt zum Auftakt morgen Nachmittag. Da gibt es zum Beispiel das spanische Trio Avalon auf dem Alten Markt. Samstagabend dann Megalo auf der Kleppingstraße. Es gibt Afrobeats, Jonglage und noch mehr. Und genau diese Mischung kommt immer sehr gut an.
1: Das macht sehr viel Spaß. Die Leute geben sich sehr viel Mühe. Sieht alles ganz toll aus. Und diese unterschiedlichen Standorte gefallen mir auch gut. Man kann überall was erleben und was sehen. Das ist super.
2: Es ist so wundervoll. Es ist das beste Festival in der Stadt. Und wir sind begeistert.
3: Die Auswahl top. Sehr abwechslungsreich und sehr unterhaltsam. Und auch hohe Qualität, muss ich sagen.
4: Ich versuche jedes Jahr hierhin zu kommen auch und immer wieder neue Sachen, die man hier erleben kann.
0: Ja, ab morgen dann wieder beim Mikrofestival 2026 umsonst und draußen in der Dortmunder Innenstadt. Das komplette Programm findet ihr auf dortmund.de. Hier ist Radio 91.2.

0: Viertel vor drei und wir von Radio 91.2 sind ja auch Teil dieser Megaserie Der Pass. Studiohund Slash. Der hatte tatsächlich einen Auftritt in der ersten Staffel vor ein paar Jahren. Inzwischen hat die Serie auf 3 Staffeln geschafft und die 2. und 3. die laufen jetzt endlich auch im Free TV. Heute Abend ab 20.15 Uhr bei Nitro. Und ob sich's lohnt, da mal reinzugucken, das verrät uns jetzt Radio 91.2 Serienexperte Jörg Albrecht.
1: Ich dachte, wir arbeiten zusammen.
2: Du glaubst wirklich, du hast alles im Griff?
1: Nein, aber ich versuche wenigstens den richtigen Weg zu finden.
2: Es gibt keinen. Der einzige Weg geht am Arsch vorbei.
3: Am Arsch sind sie wirklich gewesen am Ende der 8 Folgen von Der Pass. Die beiden Ermittler Ellie Stocker und Gedeon Winter. Zwar war der sogenannte Krampus-Killer tot, die 2 Polizisten aber fast auch. Das heißt, nur von ihr wissen wir bislang, dass sie knapp einen Giftcocktail überlebt hat. Er dagegen wird in der letzten Szene der ersten Staffel von Kugeln getroffen.
1: Wir müssen davon ausgehen, dass der Einbruch nur vorgetäuscht war. Jemand hat den Täter ins Haus gelassen.
3: Die Berchtesgadener Kommissarin Stocker ist also wieder im Dienst, steht allerdings noch gehörig neben sich. Bei einem Einsatz hat sie einen kompletten Aussetzer.
1: Ich habe überreagiert.
4: Sie haben mir eine geladene Waffe ins Gesicht gehalten.
1: Ich hätte niemals abgedrückt.
4: Das ist sehr beruhigend.
3: Wieder treibt ein Serienmörder ein blutiges Spiel. Sein erstes Opfer ist eine junge Touristin. Bevor die Geschichte aber so richtig in Fahrt kommt, zieht einen der Pass wieder in den Bann mit seiner düsteren Atmosphäre. Häufig wäre es besser gewesen, wenn man es bei einer starken Serie, bei einer Staffel belassen hätte. Gut, dass man das bei Der Pass nicht getan hat.
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1: Mit Sarah Heinz, guten Tag. Der Drohnenvorfall am Leipziger Flughafen hat die Politik aufgeschreckt und er rückt wieder die Frage in den Mittelpunkt, ob Deutschland gut genug gegen Gefahren aus der Luft geschützt ist. Bundesinnenminister Dobrindt jedenfalls sieht ein neues Bedrohungsszenario und auch NRW-Innenminister Reul sagt, es müsse jetzt festgelegt werden, wer für die Drohnenabwehr zuständig sei. Die Länderpolizeien, die Bundespolizei oder die Bundeswehr. Danny Hopper aus dem News-Team. Außerdem sind mehr Details zum Vorfall durchgesickert.
2: Ja, und zwar zu einem der ukrainischen Flugzeuge, neben dem die Sprengstoffdrohne gefunden wurde. Es soll mit Munition beladen gewesen sein, die kurz vorher von Frankreich nach Leipzig transportiert worden war. Das melden mehrere Medien, unter anderem die Süddeutsche Zeitung. Sie berufen sich auf einen vertraulichen Bericht der Polizei. Demnach sollte die Munition weitertransportiert werden. Und der Flughafen Leipzig-Halle gilt ja als Umschlagplatz für militärische Hilfslieferungen in die Ukraine. Wer hinter dem Drohnenvorfall steckt, ist weiter unklar, aber Bundesinnenminister Dobrindt hat ja schon gesagt, das sei alles sehr professionell vorbereitet worden, deshalb geht man nicht von Amateuren aus.
1: Auch der zweite Vorfall wird ja weiter untersucht, der Zusammenstoß einer Frachtmaschine mit einem unbekannten Objekt.
2: Ja, und da weiß man immer noch nicht, was für ein Objekt das war. Das Flughafengelände wird weiter danach abgesucht. Das hat eine Sprecherin des Landeskriminalamts Sachsen am Mittag bestätigt. Die Generalstaatsanwaltschaft hält sich zu beiden Vorfällen weiter bedeckt, weder zur Sprengstoffdrohne noch zur DHL-Maschine, die mit dem Objekt in der Luft zusammengestoßen ist, werde man momentan etwas sagen, heißt es. Unklar ist auch noch, ob die Bundesanwaltschaft in Karlsruhe die Ermittlungen übernimmt. Die ist ja unter anderem für Terror und Spionage zuständig.
1: Danke, Danny. Die weiteren Themen jetzt in der Zusammenfassung. Mehrere Krankenkassen und kassenärztliche Vereinigungen sollen mindestens 220 Millionen Euro durch Immobilienfonds verloren haben. Medienberichten zufolge wurden zuvor über 500 Millionen Euro investiert, unter anderem aus dem Topf der Beitragsgelder. Die Krankenkassen werfen dem Finanzunternehmen vor, sie vorsätzlich über die Anlagerisiken getäuscht zu haben. Bis August sind bundesweit dieses Jahr mindestens 261 Menschen bei Bade- und Wasserunfällen gestorben. Laut neuen Zahlen der DLRG sind das 15 Menschen mehr als im Vorjahreszeitraum. 9 von 10 Todesfällen ereigneten sich demnach in Flüssen oder Seen. In der Nähe von Kiel wurde am Vormittag ein totes Kleinkind gefunden. Dabei handelt es sich laut Polizeiangaben wahrscheinlich um ein 3-jähriges Mädchen, das seit Mittwoch vermisst wurde. Eine Straftat schließen die Ermittler im Moment aus. Der Präsident des Münchner IFO-Instituts Füst hat einen Vorschlag gemacht, der wohl nicht überall gut ankommen könnte. Er fordert, den ermäßigten Mehrwertsteuersatz von 7% abzuschaffen und alle Waren einheitlich mit 19% zu besteuern. Das würde vor allem Lebensmittel teurer machen. Deswegen sollten Haushalte mit geringen Einkommen jährliche Gutschriften vom Staat bekommen, so Füst, in Höhe von 360 Euro. Füst schätzt, dass der Staat so pro Jahr 36 Millionen Euro mehr einnehmen könnte. Und das waren die Nachrichten mit Sarah Heinz.
3: Danke dir, Sarah. Dann gucken wir aufs Wetter bei uns in Dortmund. Da bleibt der Nachmittag abwechslungsreich mit Sonne und Wolken. Trotz der dichteren Wolken bleibt es aber trocken bei 25 Grad am Phoenixsee und auch in Lütjendortmund. Morgen sieht es dann ganz ähnlich aus, bevor das Wochenende wieder richtig sommerlich wird in Dortmund.
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3: Dortmund-Verkehr mit Blitzern auf der Huckerder Straße stadteinwärts an der Tankstelle. Dann 10 Minuten plus auf der B1 in beiden Richtungen rund um die Seemalteichstraße. Und Achtung auf der A2 Oberhausen-Hannover. Zwischen Mengede und Dortmund-Nordost besteht Gefahr durch Metallteile auf der Fahrbahn. Die A1 Münster-Köln zwischen Kamenzentrum und Schwerte, 5 Kilometer stockend plus 10 Minuten. Dann rüber auf die 45 Hagen-Dortmund zwischen dem Kreuz Hagen und dem Westhofener Kreuz, 6 Kilometer stockend plus eine Viertelstunde. Und weiter zwischen Eichlinghofen und Dortmund-Hafen. 3 Kilometer Stau, kommt nochmal eine Viertelstunde obendrauf. Wir bleiben auf der 45, wechseln aber die Richtung, also Dortmund-Hagen jetzt zwischen dem Kreuz Castrop-Rauxel-Ost und dem Kreuz Dortmund-West, 3 Kilometer stockend, plant da mal 10 Minuten mehr ein. Wenn ihr sonst noch was gesehen habt, dann sagt immer Bescheid, kostenlos natürlich für euch über die 0800 91 2 91 23.
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3: Habt einen tollen Donnerstag in Dortmund, ich bin Florian Jostwig.

0: Candle in the Wind bei Radio 91.2 und spürte das auch? Wir können endlich wieder durchatmen in Dortmund. Die Hitze macht gerade eine kurze Pause. Heute Morgen auf dem Weg zum Bus war ich ausnahmsweise auch nicht komplett durchgeschwitzt, als ich an der Haltestelle angekommen bin. Kollege Henning Barth aus dem Radio 91.2-Team.
1: Auch nicht.
0: Bei 25 Grad ist heute auch Schluss.
1: Ja, so ist es. Und dann kann es auch hin und wieder mal ein bisschen windig werden, auch wenn die Sonne sich dann zwischendurch auch mal hinter den Wolken versteckt. Das ist wirklich heute sehr, sehr angenehm. Mhm. Das kann ich bestätigen. Und keine Sorge, heute Abend ist die Sonne dann wieder da. Wir haben dann genug durchgepustet, können wir noch ein bisschen Sonne genießen heute Abend.
0: Perfekt, auch dann für den Abend heute für mich im Biergarten am Rotbergpark in Aplerbeck.
1: Ja, also je nachdem, wie lange es dann bei dir wird, könnte eine Jacke dann auch noch mal ganz gut werden, okay, weil es kühlt sich dann natürlich auch ein bisschen runter, dann bis auf 10 Grad heute Nacht. Das sind wir gar nicht mehr gewohnt, seien wir ehrlich.
0: Boah,
1: da müssen wir uns erst
0: ist ja
1: wieder
0: fast
1: dran
0: einstellig.
1: Gewöhnen.
0: Ja,
1: ist Wahnsinn. Morgen dann ungefähr wie heute, Sonne und Wolken im Mix, dann höchstens 23 Grad.
0: Und das werde ich richtig genießen. Vor allem, weil das Wochenende dann mit 30 Grad ja auch schon wieder schön heiß wird. Florian Joswig hier.
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1: Old City und Fireflies im Hit vor Halb bei Radio 91.2. Jetzt ist es 3:30.
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3: Mit Kirsten Gutmann. Guten Tag. Großaktion gegen Schwarzarbeit. Das Hauptzollamt Dortmund hat heute Morgen 30 Wohnungen in 13 Städten durchsucht, darunter auch Dortmund. Eine Spezialeinheit stürmte eine Villa in Hagen. 260 Kräfte waren im Einsatz. Sie haben Geschäftsunterlagen, Datenträger und Handys sichergestellt. Festnahmen gab es laut Zoll nicht. Die Staatsanwaltschaften Hagen und Essen haben den Verdacht, dass Mitarbeiter in der Reinigungsbranche 1,5 Millionen Euro Steuern und Sozialabgaben hinterzogen haben. Sie sollen Fake-Rechnungen von Servicefirmen in ihre Buchhaltung eingebucht und damit ihre Steuer gesenkt haben. So hätten sie Schwarzgeld für kriminelle Zwecke generiert, heißt es von den Ermittlern. Gewerbebetriebe bei uns in Dortmund haben im vergangenen Jahr weniger Gewerbesteuern gezahlt. Die Landesstatistiker haben errechnet, dass im ganzen Jahr nur 435 Millionen Euro zusammengekommen sind. Ein ganzes Stück weniger als der Rekordwert vom Vorjahr. Da waren es fast 560 Millionen Euro. Seit dem Corona-Jahr 2020 waren die Gewerbesteuereinnahmen in ganz NRW konstant gestiegen. In letzter Zeit stagnieren sie eher. In Dortmund sind sie sogar gesunken. Der ADFC und die Dortmunder Polizei bieten jetzt in den Sommerferien noch das Fahrradtraining für Jung und Alt an. Nächste Woche Montag bis Freitag könnt ihr auf dem Gelände der Jugendverkehrsschule im Friedenbaum eure Fahrtechnik verbessern oder überhaupt erstmal Radfahren lernen. Die Ferienaktion ist für alle kostenlos. Ihr müsst euch vorher aber anmelden. Das geht online auf der Seite des ADFC. Der und die Polizei Dortmund bringen euch den richtigen Umgang mit dem Fahrrad bei und geben Tipps, wie ihr im Straßenverkehr am sichersten seid. Wer kein Fahrrad hat, kein Problem, das könnt ihr euch vor Ort auch ausleihen, genauso wie einen Helm.
1: Danke dir, Kirsten. Jetzt das Wetter in Dortmund. Ja, noch sind viele Wolken unterwegs, bis zum Feierabend wird es aber wieder freundlicher und die Sonne setzt sich durch bei aktuell 23 Grad in der Gartenstadt und in Westrich. Am Wochenende dreht der Sommer dann wieder voll auf mit viel Sonne und über 30 Grad. Dortmund Verkehr mit Blitzern auf der Huckerner Straße statt einwärts. Und hier ist noch einer.
4: Ja, hallo, ist der Simon Jäger. Ich wollte einen Blitzer melden. Die Rennleitung steht auf der B1 Richtung Bochum, genau auf der Brücke der 236.
1: Danke fürs Bescheid sagen. Außerdem die A1 Köln-Münster zwischen Schwerte und dem Kreuz Dortmund-Unna 4 Kilometer stockend plus 5 Minuten. Die Gegenrichtung Münster-Köln, also auf der A1 jetzt zwischen Kamen-Zentrum und Schwerte 4 Kilometer stockend, auch da kommen 5 Minuten obendrauf. A45 Hagen-Dortmund, erst zwischen dem Kreuz Hagen und dem Westhofener Kreuz 5 Kilometer Stau plus 11 Minuten und dann noch weiter zwischen Eichlinghofen und Dortmund-Hafen 2 Kilometer Stau, da kommen aber auch nochmal 11 Minuten on top.

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Also den Depp der Woche haben wir auf jeden Fall gefunden hier bei Radio 91.2. Das ist der Typ oder der auf der Menglinghauser Straße einen Randstein in den Müll geworfen hat. Der hat sich nämlich komplett in dem Müllwagen verkeilt, sodass das komplette hintere Teil des Wagens abgebrochen ist. Also kein Scherz, das Müllauto stand plötzlich in zwei Teilen da auf der Straße. Guckt's euch an auf der Radio 91.2 Homepage. Richtig Glück hatte aber der EDG-Mitarbeiter, der gerade auf dem Wagen unterwegs war. Der war nämlich nur 5 Sekunden vorher von seinem Trittbett runtergegangen. Der ist also mit einem Schock davongekommen. Das Müllauto muss jetzt für 8.000 Euro repariert werden, fällt auch erstmal so gute 3 Monate aus. Und alles nur, weil irgendwer einen Randstein im Restmüll entsorgen wollte. Na, herzlichen Glückwunsch. Florian Josse hier für euch bei Radio 91.2.

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0: weiter. Es geht wieder los. Auch für viele hier bei uns in Dortmund das Highlight des Jahres, die Kranger Kirmes. Radio 91.2 Reporter Robert Janz. Die läuft jetzt wieder seit fast 3 Stunden.
1: Genau, heute geht's los. Moment mal, ich meine natürlich.
2: Heute geht es los. Die Kranger Kirmes startet. Alles einsteigen.
0: Also, es wird eine richtig fette Nummer, wenn ich das so bei dir raushöre. 11 Tage. Und dann mehr als 4 Millionen Besucher.
1: Das ist
2: richtig. Die Veranstalter sprechen auch vom größten Volksfest in NRW, denn es ist so groß. Und es ist wirklich alles am Start, was man auf einer Kirmes braucht. Ne? Wasserbahn, Riesenrad, Achterbahn, Autoscooter, einfach alles. Und die nächste Fahrt geht rückwärts. Ja, insgesamt rund 50 Fahrgeschäfte. Ich würde sagen, let's go!
0: In Herne, da drehen sich wieder die Karussells, die Kranger Kirmes läuft. Wenn ihr hingeht, ganz viel Spaß.
3: Okay, let's go. 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
1: Mit Sarah Heinz. Guten Tag. Die Hitze zieht viele Menschen wieder ins Freibad oder an die Seen und Flüsse. Das hat aber auch dafür gesorgt, dass es dieses Jahr schon viele Badetote gab. Laut DLRG sind in den ersten 7 Monaten dieses Jahres 261 Menschen bei Bade- und Wasserunfällen gestorben. Danny Hopper aus dem News-Team, vor allem im sehr heißen Juni sind viele Menschen ertrunken.
2: Ja, mehr als 100 waren es, so viele wie das letzte Mal im Juni 2003. Die meisten davon sind in unbewachten Gewässern ertrunken, in Seen, Teichen, Flüssen oder Kanälen. Und vor allem bei jungen Menschen ist die Zahl der Badetoten noch mal raufgegangen in diesem Jahr. Das liegt laut DLRG vor allem daran, dass sich gerade junge Männer oft einfach überschätzen oder dass sie sich leichtsinnig verhalten, also zum Beispiel in Gewässer springen, die sie nicht kennen oder da schwimmen, wo gefährliche Strömungen sind. Dann kommen oft noch Alkohol und Drogen dazu und das ist dann natürlich eine gefährliche Kombination. Und dann gibt es da auch noch die, die gar nicht oder kaum schwimmen können und dann trotzdem ins Wasser gehen.
1: Auch bei uns in NRW ist die Zahl der Badetoten ja deutlich gestiegen.
2: Ja, bis Ende Juli sind bei uns schon 50 Menschen ertrunken, das sind 15 mehr als im selben Vorjahreszeitraum. Nur in Bayern gab es noch mehr Badetote. Auch in NRW waren die mit Abstand meisten Opfer jung und männlich und auch bei uns war der Juni der tödlichste Bademonat. Generell kritisiert die DLRG, dass noch immer zu wenig Kinder vernünftig schwimmen lernen. Da seien zum einen die Eltern gefordert, gleichzeitig müssten Bund, Länder und Kommunen aber auch mehr Geld in marode Schwimmbäder und mehr Schwimmunterricht an den Schulen investieren. Dazu komme noch der Personalmangel. In ganz Deutschland fehlen laut DLRG mehr als 3000 Bademeister.
1: Danke, Danny. Noch mehr Meldungen sind das im Überblick. Nach dem Drohnenvorfall am Leipziger Flughafen hat sich auch NRW-Innenminister Reul geäußert. Es gehe nicht mehr nur um Verunsicherung, sondern auch um gezielte Bedrohung. Deswegen müsse jetzt geklärt werden, wer für die Drohnenabwehr zuständig sei. Die Böden in Deutschland sind teilweise noch trockener als in den Dürrejahren 2018 und 2022. Laut Deutschem Wetterdienst liegt das vor allem daran, dass flächendeckender Regen ausbleibe. Auch in den nächsten Tagen sei der nicht in Sicht. Für Natur und Landwirtschaft werde die Lage immer kritischer. Auf dem Mond ist womöglich ein Teil einer SpaceX-Rakete eingeschlagen. Hinweise dafür haben Astronomen der Europäischen Südsternwarte gefunden. Sie beobachteten die Aufprallwolke und erkannten darin Spektrallinien von Lithiumgas. Das könnte von der Rakete kommen. Der Aufschlag wurde vorher berechnet, bisher aber noch nicht offiziell bestätigt. Gerade in der Ferien- und Urlaubszeit sind Kreuzfahrten wieder ein großes Thema. Der Markt boomt. Erst im letzten Jahr waren weltweit so viele Menschen auf einer Kreuzfahrt wie noch nie. Ein neues Umweltranking des NABU hat jetzt aber gezeigt, trotz teilweise besserer Technologien müssen Kreuzfahrtpassagiere auch heute noch deutliche Abstriche beim Klimaschutz machen. Auch die besten Anbieter seien immer noch weit von einer wirklich umweltfreundlichen Reise entfernt. Geprüft wurde für das Ranking zum Beispiel, ob die Schiffe ohne Schweröl fahren, ihre Abgase reinigen oder Landstrom im Hafen nutzen. Und das waren die Nachrichten mit Sarah Heinz.
3: Dann gucken wir aufs Wetter bei uns in Dortmund. Da lockern die Wolken langsam wieder auf. Bei aktuell 23 Grad in Kirchderne und in Wellinghofen. Heute Abend bleibt es dann richtig schön sonnig. Und auch morgen wird es mit bis zu 24 Grad ähnlich angenehm, wieder mit einem Sonne-Wolken-Mix.
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3: Dorf und Verkehr mit Blitzern auf der B1 Richtung Bochum, Höhe der B236. Und die Blitzeranhänger Oma steht auf der Huckader Straße stadteinwärts an der Tankstelle. Dann 10 Minuten plus auf der B1 in beide Richtungen rund um die Seemannteichstraße. Auf der A1 Köln-Münster zwischen Schwerte und Unna 3 Kilometer stocken, dauert 5 Minuten länger. A1 jetzt Münster-Köln zwischen dem Kamener Kreuz und Schwerte, 5 Kilometer stockend, plant mal 10 Minuten mehr ein. Und die A45 Hagen-Dortmund zwischen dem Kreuz Hagen und dem Westhofener Kreuz, 4 Kilometer stockend, auch da kommen gute 10 Minuten on top.
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3: Ich bin Florian Joswig, Tag zusammen.

0: Whitney Houston bei Radio 91.2.
1: Und das ist echt schon verrückt. Mittags bildet sich hier in der Innenstadt neuerdings eine Schlange von einer Mikrowelle und einem Wasserkocher. Und dann wird zusammen gegessen. Es gibt was Neues bei uns in der Stadt. Einen asiatischen Convenience Store mit integrierter Selbstbedienungskochstation. Da könnt ihr zum Beispiel Ramen und Nudelsuppen kaufen und direkt selber warm machen. Und das boomt weltweit komplett. Jetzt auch bei uns hier in der Podgasse. Da gibt es unter anderem japanische und koreanische Fertigprodukte. Leiterin Jenny sagt aber, es ist auch noch so ein bisschen mehr.
2: Unsere Farbwelt und auch unser Servicecharakter. Man hört sehr oft, ich fühle mich wohl hier und das ist mitunter das schönste Kompliment.
1: Also neue Wohlfühlorte zu entdecken, fühlt sich immer wie ein Erfolgserlebnis an. Und das ist nicht das Einzige, was den Laden besonders macht.
2: Die Freiheit, sich das selber zuzubereiten und auch zusammenstellen zu können, ist, glaube ich, ziemlich attraktiv hier gerade für die Leute. Auch das Preis-Leistungs-Verhältnis passt für ein warmes Gericht zwischen 6 bis 10 Euro auszugeben.
1: Ja, und das kommt an, vor allem bei jungen Leuten, besonders beliebter, die japanischen Ramen selber zusammenstellen.
2: Indem man sich eine Tütensuppe nimmt, dann zur Toppingstation geht. Dort haben wir eine Auswahl von Gemüse, Ei, bisschen Käse, um das Ganze cremiger zu machen. Und dann geht man zur Kasse und dann zu unserem Kochbereich und Sitzplätzen.
1: Ja, und dann übergießt du dir da deine Tütensuppe mit Topping für bis zu 10 Euro. Wäre jetzt nichts für mich, aber ich finde es schon sehr faszinierend. Gerade voll im Trend, der Instant Market in der Dortmunder Innenstadt findet ihr in der Brotgasse. Hier ist Radio 91.2 am Donnerstag. Da.

0: Ich war ja am Anfang echt skeptisch. WM-Song von Shakira, aber er hat's geschafft. Die GfK hat ihn gerade offiziell zum Sommerhit des Jahres gekürt. Ich muss ja sagen, mein Favorit war eigentlich der hier.
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0: Ja, sehr gern gemacht mit dem Ohrwurm jetzt. Was war euer Sommerhit des Jahres?
2: Everybody Loves the Sunshine von Roy. Es gibt gute Vibes. Everybody Loves the Sunshine.
3: Everybody Loves the Sunshine.
4: Summertime Sadness, weil das bringt die Sommerstimmung wieder zurück.
5: Kiss me hard before you go. Summertime Sadness.
6: Bett im Kornfeld von Jürgen Drews. Das ist mein Sommersong 2026. Ich liebe ihn einfach.
4: Der neue Song von Shakira von der WM, Dai Dai, wenn man im Auto unterwegs ist, Sonne scheint, ich finde der Vibe ganz gut.
0: Ja, und jetzt hören wir ihn natürlich in voller Länge, den offiziellen Sommerhit des Jahres, Shakira und Burna Boy mit Dai Dai bei Radio 91.2. Ich bin Florian Jostrich.

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0: Habit im Hit vor halb bei Radio 91.2. Halb fünf jetzt.
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2: Mit Lisa Ostermann einen schönen Donnerstag zusammen. Großaktion gegen Schwarzarbeit. Das Hauptzollamt Dortmund hat heute Morgen 30 Wohnungen in 13 Städten durchsucht, auch bei uns in Dortmund. 260 Kräfte waren im Einsatz. Sie haben Geschäftsunterlagen, Datenträger und Handys sichergestellt. Festnahmen gab es laut Zoll nicht. Die Staatsanwaltschaft Hagen und Essen haben den Verdacht, dass Mitarbeiter in der Reinigungsbranche 1,5 Millionen Euro Steuern und Sozialabgaben hinterzogen haben. Sie sollen Fake-Rechnungen von Servicefirmen in ihre Buchhaltung eingebucht und damit ihre Steuer gesenkt haben. So hätten sie Schwarzgeld für kriminelle Zwecke generiert, heißt es von den Ermittlern. Ermittelt wird auch weiterhin im Fall des getöteten Kinderarztes aus Dortmund-Wambel. Da gibt es jetzt Neuigkeiten. Ende Juli soll sein Sohn den 78 Jahre alten Mann getötet haben. Der Sohn saß zunächst in Untersuchungshaft. Jetzt wurde der Haftbefehl in einen Unterbringungsbefehl umgewandelt, teilte die Staatsanwaltschaft auf Radio 91.2 Nachfrage mit. Das bedeutet, dass er jetzt in einer psychiatrischen Klinik untergebracht ist. Bis zu einem gerichtlichen Urteil wird er dort bleiben. Außerdem gibt es nach einem psychologischen Gutachten jetzt auch Anhaltspunkte dafür, dass der 41-Jährige zur Tatzeit schuldunfähig war. Das Motiv ist weiterhin unbekannt. Der ADFC und die Dortmunder Polizei bieten jetzt in den Sommerferien noch das Fahrradtraining für Jung und Alt an. Vom 10. bis zum 14. August könnt ihr auf dem Gelände der Jugendverkehrsschule im Friedenbaum eure Fahrtechnik verbessern oder überhaupt Radfahren lernen. Die Ferienaktion ist für alle kostenlos, ihr müsst euch aber vorher anmelden. Das geht online auf der Seite des ADFC. Der und die Polizei Dortmund bringen euch dann den richtigen Umgang mit dem Fahrrad bei und geben Tipps, wie ihr im Straßenverkehr am sichersten seid. Wer kein Fahrrad hat, kein Problem, das könnt ihr euch vor Ort ausleihen, genauso wie einen Helm.
0: Danke dir, Lisa. Jetzt das Wetter in Dortmund. Zum Feierabend hin lockert der Himmel nach und nach wieder auf. Das Schauerrisiko bleibt gering und die Sonne zeigt sich immer öfter. Dazu haben wir 24 Grad, zum Beispiel in Hombruch 24 Grad, auch auf dem höchsten. Morgen erwartet uns dann wieder ein freundlicher Tag in Dortmund mit bis zu 24 Grad. Hallo Autofahrer, Dortmund Verkehr mit Blitzern auf der Mergelteichstraße Richtung Zooparkplatz, auf der B1 Richtung Bochum Höhe B236, auf der Hokader Straße stadteinwärts und auf dem Dollarsweg in Wickede. Dann eine Viertelstunde plus auf der B1 in beiden Richtungen rund um die Seemateichstraße, auf der A1 Köln-Münster zwischen Schwerte und dem Kreuz Dortmund-Unna 4 Kilometer stockend plus 5 Minuten. Die A1 jetzt Münster-Dortmund zwischen dem Kamener Kreuz und dem Kreuz Dortmund-Unna 5 Kilometer stockend, plant mal 10 Minuten mehr ein und die A45 Hagen-Dortmund zwischen dem Kreuzhagen und dem Westhofener Kreuz. 3 Kilometer stockend, stark um 6 Minuten on top.
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0: Auf geht's durch den Donnerstag. Ich bin Florian Jostrich.

Open-Air-Kino im Westfalenpark. Heute wird dann im Hafengarten getanzt und Wassermelonen getragen. Bei Dirty Dancing, für Fans ist ja sowieso egal, die können die Filme auch jede Woche gucken, glaube ich. Ich habe ihn genau einmal gesehen, meine ich. Heute läuft Dirty Dancing dann bei den Filmnächten, also eine ganz besondere Atmosphäre da ja. Und dann diese Musik.

Einlass zu Dirty Dancing im Hafengarten bei den Filmnächten. Heute ist ab 7:30. Der Film startet dann um 9:00. Und Tickets gibt's online für 14 Euro. Ich wünsche euch ganz viel Spaß. 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

0: und Austin bei Radio 91.2. Und seitdem wir unseren Fahrradträger für den Camper haben, muss ich ja ganz ehrlich sagen, sind wir richtig viel mit dem Fahrrad unterwegs. In Dänemark, in Italien, in Holland, in Frankreich. Ja, und auch unser Atze hat eine Meinung zum Thema Fahrradfahren.
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3: Ja, nee, ist klar.
4: Es ist die große Frage in diesen Tagen. Fahrradhelm, ja oder nein? Und da muss ich sagen, ja, bin ich dafür. Sieht ja auch gut aus. Man darf ihn nur nicht aufsetzen. Was sind also die Vorteile vom Fahrradfahren? Das liegt ja auf der Hand. Du musst an der roten Ampel nicht halten. Kannst direkt durch die Fußgängerzone oder auch mal durch den Karstadt abkürzen, wenn er geöffnet hat. Und mit dem Rad ist es ja durchaus erwünscht, mit Ständer zu fahren. Ja, besonders in der weißen Radlerhose. Da kann man sich das Hallo sparen, wenn man beim Eiskaffee vorfährt. Ja, die Radlerhose, berühmt-berüchtigt. So nach dem Motto, Klingelingeling, hier kommt der Eiermann. Beziehungsweise Ding-Dong, da steht ein Pferd auf dem Flur. Ihr merkt schon, ich bin ein großer Freund des Fahrradfahrens. Ist doch schön, man ist draußen und du tust was für dich. Ja, die Rechnung ist doch ganz einfach. Pro 5 Kilometer Radfahren verbrennt der Körper ein Spaghetti-Eis. Und trinken musst du ja auch noch was. Ist ja kein Zufall, dass er Radler heißt, oder? Also, es gibt keinen Grund, sich nicht sofort in den Sattel zu schwingen. Runter vom Sofa, rauf aufs Rad.
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1: Mit Sarah Heinz, guten Tag. Das Niedrigwasser in unseren Flüssen bleibt ein großes Problem. Der Rhein ist laut offizieller Angaben heute wieder auf seinen historischen Tiefstand gesunken. Die Folge sind mehr Einschränkungen für die Schifffahrt und damit auch für die Wirtschaft. Bundesverkehrsminister Bilger hat sich deshalb mit Vertretern von Industrie, Häfen und Binnenschifffahrt getroffen und über Lösungen gesprochen. Danny Hoppe aus dem News-Team, was ist dabei rausgekommen?
2: Also Bilger hat am Nachmittag gleich mehrere Punkte angekündigt, die jetzt umgesetzt werden sollen. Das Fahrverbot an Sonn- und Feiertagen für Lkw soll vorübergehend aufgehoben werden. Darüber gibt es laut Bilger schon Gespräche mit den Ländern. Das heißt, es könnte an den Wochenenden voller auf den Straßen werden. Außerdem sollen jetzt mehr Transporte vom Wasser auf die Schiene verlegt werden. Das sind die beiden kurzfristigen Maßnahmen. Außerdem sollen Schiffe umgebaut oder modernisiert werden, sodass sie auch bei Niedrigwasser fahren und mehr beladen werden können. Und langfristig geht es dann noch um den Umbau der Wasserstraßen, also dass zum Beispiel die Fahrrinnen ausgebaut werden. Bilger geht davon aus, dass die Lage noch den ganzen August über herausfordernd bleiben wird.
1: Vor allem zur Aufhebung des Lkw-Fahrverbots gibt es ja schon gemischte Reaktionen.
2: Auf jeden Fall, der grünen Verkehrspolitiker Al-Wazir hält das als kurzfristige Notmaßnahme für sinnvoll, einfach um wichtige Lieferketten aufrechtzuerhalten. Kritik kommt dagegen von der Linken. Die sagt, das Niedrigwasser sei jetzt nur ein Vorwand, um das Sonntagsfahrverbot Stück für Stück auszuhöhlen. Sie befürchtet dadurch mehr Staus, mehr Lärm und mehr CO2. Auch der Logistikverband ist skeptisch. Er sieht Probleme, dann die Vorgaben bei den Lenk- und Ruhezeiten einzuhalten. Denn wenn man an Sonn- und Feiertagen fahre, müssten die Fahrer dann an anderen Tagen den Lkw stehen lassen, um keine hohen Bußgelder zu zahlen. Das sagte ein Sprecher des Verbands der RP. Also da gibt es noch ein bisschen was zu klären.
1: Danke, Danny, für die Infos. Noch mehr Themen jetzt in der Zusammenfassung. Das RKI rechnet für diesen Sommer schon jetzt mit fast 12.000 hitzebedingten Todesfällen. Das zeigen aktuelle Zahlen und Hochrechnungen. Fast 10.000 davon sollen demnach allein auf die heiße Woche Ende Juni zurückgehen. Bei einem russischen Raketenangriff auf Kiew wurden auch Lager deutscher Unternehmen getroffen. Betroffen sind das Sportartikelunternehmen Puma und ein Schmierstoffhersteller aus Ulm. Dort hieß es, dass niemand verletzt wurde, aber ein niedriger Millionenschaden entstanden sei. Bei einer Kollision von zwei Straßenbahnen in Gelsenkirchen wurden bis zu 30 Menschen verletzt. Laut Polizei trugen 7 von ihnen schwere Verletzungen davon. Bei 3 Personen sei Lebensgefahr nicht ausgeschlossen. Zuvor war es demnach zu einem Auffahrunfall gekommen. Im vergangenen Jahr wurden weniger Azubis nach ihrer abgeschlossenen Ausbildung vom Betrieb übernommen. Laut dem Unternehmen für Arbeitsmarkt und Berufsforschung ging es letztes Jahr jedem 4. Azubi so. Gleichzeitig bleibt immer noch fast jede 3. Ausbildungsstelle unbesetzt und die Experten vom IAB rechnen damit, dass das so bleibt, obwohl es immer mehr Bewerberinnen und Bewerber gibt. Dass die keine Zusage für einen Ausbildungsplatz bekommen, würde demnach meistens daran liegen, dass die Qualifikation nicht ausreiche oder sie am falschen Ort wohnen würden, hieß es. Und das waren die Nachrichten mit Sarah Heinz.
3: Dann gucken wir aufs Wetter bei uns in Dortmund. Wer da gleich Feierabend hat, der kann sich auf einen schönen Abend freuen. Die Wolken werden nämlich wieder weniger und die Sonne übernimmt langsam das Kommando. Dazu haben wir 23 Grad in Brüninghausen und auch in Husen. Morgen gibt es dann nach einem sonnigen Start noch ein paar Wolken. Insgesamt bleibt es aber trocken.
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3: Dortmund Verkehr. Geblitzt wird auf der Mergelteichstraße Richtung Zooparkplatz, auf der B1 Richtung Bochum, Höhe B236, auf der Huckader Straße stadteinwärts und auf dem Dollersweg in Wickede. Dann ist die Ampel ausgefallen an der Stockumer Straße, weiterhin Ecke Baropper Bahnhofstraße. Danke an Yvonne nochmal fürs Bescheid sagen. Eine Viertelstunde plus auf der B1 Richtung Unna vor der Seemateichstraße und 10 Minuten kommen obendrauf auf der Brakeler Straße zwischen Asseln und Borsigplatz. Dann die A1 Köln-Münster zwischen Schwerte und Unna, 3 Kilometer Stock plus 5. Nochmal die 1 Münster-Köln jetzt zwischen Kamenzentrum und Schwerte. 4 Kilometer stockend, auch da dauert es 5 Minuten länger. Und die A45 Hagen-Dortmund zwischen dem Kreuz Hagen und dem Westhofener Kreuz. 3 Kilometer stockend und 5 Minuten plus.
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3: Jetzt geht's zurück in die 90er zu The Connells und 74-75. Ich bin Florian Joswig.

0: 11:05. Hier ist Radio 91.2 und manchmal geht das ja echt schnell mit uns. Ne? Da spielst du einmal Jingle Bells auf Gartengeräten und zack, gibt's 1.500 Euro. Das geht nur bei Kohle für euren Club. Da haben wir eurem Verein ja zusammen mit der Dortmunder Volksbank immer eine verrückte Aufgabe gestellt. Und wenn ihr die gemeistert habt, dann gab es Kohle für echt tolle Projekte. Der Gartenverein zur Quelle hat eben Jingle Bells damals performt im Winter und dadurch sich Spielgeräte für den Spielplatz gekauft. Die sind jetzt da, beaufsichtigt wird das Ganze von Ralf. Der hat im Verein auch einen ganz besonderen Job.
1: Einmal die Woche kontrolliere ich alle Spielgeräte, spiele einmal durch, dass das safe ist für die Kinder. Jede Woche einmal spielen. Ja. So ein bisschen Matschepatsche, warum nicht? Das ist mein Job hier.
0: Matschepatsche gibt's jetzt beim neuen Wasserspielplatz, den sich der Verein mit unserer Unterstützung angeschafft hat. Da sind alle ganz aus dem Häuschen.
1: Ja, Bolle, toll. Also ich war dabei jetzt bei der Grundsteinlegung und hier kommen so viele Kinder vorbei. Oh, schön, was wird das? Was macht ihr hier? Bolzplatz, Torwand. Und wenn denen erzählt, so ein Wasserspielplatz, da haben die leuchtende Augen. Ja, die freuen sich alle riesig da drauf.
0: Offizielle Eröffnung ist dann im September. Da schauen wir selbstverständlich auch nochmal vorbei. Aber bei so viel Vorfreude können wir uns ja nur mitfreuen, oder? 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Das ist der Donnerstagnachmittag in Dortmund. Die

0: Ganz neue Musik habe ich jetzt für euch vom Gute-Laune-Mann Nummer 1 hier bei Radio 91.2. Na klar, das ist Kamerad. Dem haben wir ja schon auf dem Friedensplatz gefeiert bei der Dortmunder Museumsnacht. Und jetzt ist eine neue Nummer draußen, heißt Love Sober. Und dabei lohnt sich auch mal wieder das Musikvideo. Denn dafür wollte Kamerad eigentlich nur mal kurz im Cabrio in Lissabon über die schöne Rote Brücke fahren. Aber halt so stehend im Auto.
1: Und haben relativ schnell 3 oder 4 Polizisten auf Motorrädern hinter uns gesehen auf dieser Brücke, weil es natürlich absolut verboten ist, sowas da zu machen und nicht nur unangeschnallt zu fahren, sondern quasi auch sich noch auf diesen Beifahrersitz so halb zu stellen. Und mussten dann mit der Polizei runter, dann mussten wir mit denen lange reden, mit der Ausrede, ja, ich bin aus Deutschland, ich bin Sänger, es tut mir total leid, wir fahren sofort wieder ins Hotel. Konnten wir uns rausreden aus der Nummer, aber da ging einem kurz die Pumpe, dass vielleicht das Musikvideo im Knast endet.
0: Nein, ins Video haben es dann zwar nur einige Ausschnitte geschafft, aber Kamerad musste zum Glück nicht in den Knast. Wir hören jetzt seinen neuen Song Love Sober hier bei Radio 91.2.

Kamerad und Love Sober ist ganz neu bei Radio 91.2 und Radio 91.2 Hörer Dirk hat gerade Bescheid gesagt. Es dauert gerade eine Viertelstunde länger auf der Provinzialstraße in Richtung Bövinghausen, also plant da ruhig mal so ein paar Minuten mehr ein. Hier ist Radio 91.2, jetzt mit Musik von Post Malone und Chemical. Ich bin Florian Joswig.

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0: Shania Twain.
1: Ka-ching.
0: Im Hitfall bei Radio 91.2. 5:30 jetzt.
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3: Mit Lisa Ostermann, guten Tag zusammen. Die Polizei testet in Dortmund seit Jahren den Einsatz von Tasern. Jetzt sollen auch alle anderen Kreispolizeibehörden in NRW damit ausgestattet werden. Das fordert die Gewerkschaft der Polizei. Bisher haben nur 18 von 47 Behörden in NRW Taser. Das seien zu wenig, so die Gewerkschaft. Das Innenministerium in NRW hatte sich bis zuletzt zufrieden mit den Tests gezeigt. Man müsse sie häufig gar nicht abfeuern, sie wirken so schon abschreckend. Viele sehen den Einsatz aber kritisch, auch weil es teuer ist und die möglichen Gefahren nicht restlos geklärt sein. Im Fall des getöteten Kinderarztes aus Dortmund-Wambel gibt es jetzt Neuigkeiten. Ende Juli soll sein Sohn den 78 Jahre alten Mann getötet haben. Der Sohn saß zunächst in Untersuchungshaft. Jetzt wurde der Haftbefehl in einen Unterbringungsbefehl umgewandelt, teilte die Staatsanwaltschaft auf Radio 91.2 Nachfrage mit. Das bedeutet, dass er jetzt in einer psychiatrischen Klinik untergebracht ist. Bis zu einem gerichtlichen Urteil wird er dort bleiben. Außerdem gibt es nach einem psychologischen Gutachten jetzt auch Anhaltspunkte dafür, dass der 41-Jährige zur Tatzeit schuldunfähig war. Das Motiv ist weiterhin unbekannt. Wie kann Bauen nachhaltiger werden und dabei weniger Müll entstehen? Genau darum geht es beim InnoSprint Zirkuläres Bauen in Dortmund. Vom 9. bis zum 13. November entwickeln Teams aus der Bauwirtschaft Startups und alle, die gute Ideen mitbringen, gemeinsam neue Lösungen. Im Mittelpunkt steht das sogenannte zirkuläre Bauen, also die Idee, Baustoffe möglichst lange zu nutzen, wieder zu verwenden und nicht einfach wegzuwerfen. Wer mitmachen möchte, kann sich bis zum 30. September bewerben. Alle ausgewählten Teams erhalten mindestens 2.000 Euro Preisgeld für die drei besten Ideen. Den gibt es zusätzlich bis zu 5.000 Euro.
0: Ich danke dir, Lisa. Jetzt das Wetter in Dortmund. Bis zum Abend wird es immer freundlicher und die Sonne setzt sich weiter durch. Dazu haben wir 25 Grad in Bodelschwing und in Brakel. Morgen geht es ähnlich weiter und wenn wir schon mal so in Richtung Wochenende schielen, am Samstag gibt es Sonne satt und am Sonntag sind sogar wieder Temperaturen um die 30 Grad drin. Dortmund Verkehr, da wird geblitzt auf der Mergelteilstraße Richtung Zooparkplatz, auf der B1 Richtung Bochum, Höhe B236. Dann steht die Oma auf der Huckader Straße stadteinwärts an der Tankstelle und auf dem Dollarsweg in Wickede wird auch noch geblitzt. Dann dauert es gut 10 Minuten länger auf der Provinzialstraße in Richtung Bövinghausen und 10 Minuten plus auch auf der B1 Unna in Richtung Dortmund vor der Seemateichstraße. Da hat Marvin gerade Bescheid gesagt, dass es brennt und zwar am Dortmunder Flughafen, da im Gewerbegebiet die Rausinger Straße sei deshalb wohl auch teilweise gesperrt. Und dann ist die Ampelanlage immer noch kaputt an der Stockholmer Straße, Ecke Baropper Bahnhofstraße. Ein Stau noch auf der A45, Hagen-Dortmund zwischen dem Kreuz Hagen und dem Westhofener Kreuz. 4 Kilometer stockender Verkehr, plant da mal 10 Minuten mehr ein.
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0: Florian Josse hier für euch. Tag zusammen.

0: Letzte Woche haben wir ja noch zusammen gefeiert bei unserem Freibad-Freitag im Solebad Wischlingen. Ist ja insgesamt ein besonderes Jahr für den Revierpark. Was ich noch gar nicht wusste, da gibt es auch einen Kletterpark. Und den hat sich Radio 91 Zahlreporterin Jackie Schlüsener mal angeschaut.
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2: Das Einstiegsvideo habe ich gesehen. Ich weiß grob, wie es funktionieren soll, sagen wir es mal so. Und jetzt ist Mario bei mir. Hau raus, was muss ich tun?
3: Du kannst direkt an der Leiter starten und das, was du dir aus dem Video gemerkt hast, anwenden.
2: Also ich habe ja jetzt hier eine Menge dranhängen an mir, sozusagen. Das heißt, zwei Karabiner und eine Rolle. Sie ist wie ein Partygast, wie ein guter Partygast. Die kommt zuerst und geht als letztes.
3: Es bleibt eigentlich bei den meisten fast nur so hängen. Und das ist der Spruch zur Sicherheit, die wir hier am besten anwenden können für diese Rolle. Ja.
2: Wow, du warst jetzt gefühlt aber Speedy Gonzales, ne? Um da hochzukommen. Also ich brauche da länger für. Es ist wackelig. Der Schritt ist so groß. Johanna und Pia. Ja, ihr macht jetzt erstmal hier eine schöne kleine Pause. Stärkt euch noch ein bisschen, bevor es dann weitergeht mit dem Klettern. Pia, wie gefällt es dir denn bisher?
4: Gefällt mir noch gut.
2: Ja, hast du denn gar keine Höhenangst irgendwie?
4: Nee.
2: Wie sieht es da so bei dir aus? Hast du Angst?
5: Ich bin froh, dass ich mich an ihr orientieren kann und bei dem Kinderparcours mitmachen kann.
2: Warum habt ihr heute Morgen gesagt, Mensch, wir gehen einfach mal in den Kletterpark? War das deine Idee?
4: Ja, ich mag so gerne klettern, das wollte ich jetzt mal wieder machen.
2: So, es geht jetzt los. Die große Tour über den See.

0: Natürlich bin ich über dem See hängen geblieben. Also nicht ganz über dem See, ja, doch schon. Da ist ein bisschen Wasser unter mir. So, jetzt muss der Mario mich retten.
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kurz vor 6 hier bei Radio 91.2. Gleich nach 6 übernimmt der Kollege Niklas Lünebach. Ich mache mich jetzt auf den Weg nach Applerbeck. Ich treffe mich da gleich noch mit drei Freunden im Biergarten. Die Sonne scheint jetzt ja auch, es ist perfekt. Und dann hören wir uns morgen wieder ab 2 hier bei Radio 91.2. Ich bin Florian Joswig.

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1: Mit Sarah Heinz. Guten Abend. Den Krankenkassen fehlt Geld. Deshalb hat die schwarz-rote Koalition die große Gesundheitsreform auf den Weg gebracht, die für Einschnitte sorgt, für Versicherte, aber auch für Praxen und Kliniken. Für Ärger sorgt deshalb jetzt ein Bericht der Süddeutschen Zeitung. Demnach sollen mehrere Krankenkassen Millionenverluste durch umstrittene Investments verloren haben. Danny Hopper aus dem News-Team, dabei geht es um mindestens 220 Millionen Euro.
2: Genau, das Handelsblatt hatte ja zuletzt schon über einzelne Fälle berichtet. Laut Süddeutscher Zeitung waren es aber offenbar doch ein paar mehr. Demnach sollen insgesamt 28 Krankenkassen und kassenärztliche Vereinigungen mehr als 500 Millionen Euro in Immobilienfonds investiert haben. Genannt wird zum Beispiel die Kassenärztliche Vereinigung Westfalen-Lippe mit 40 Millionen Euro oder auch die KV Baden-Württemberg. Da soll auch schon eine Klage laufen gegen Finanzunternehmen. Der Vorwurf laute vorsätzliche Täuschung über die Risiken, heißt es im Bericht. Bei dem Geld, das über die Jahre verloren wurde, soll es sich um Beitragsgelder von gesetzlich Versicherten handeln. Der linken Gesundheitsexperte Göppiner sagt, es sei eine Schande, dass Krankenkassen mit dem Geld der Menschen spekulierten. Und dabei sei es jetzt auch zweitrangig, dass die Kassen vielleicht falsch beraten worden seien. Die eigentliche Frage laute, ob Kapitalanlagen in einer Sozialversicherung überhaupt irgendetwas verloren hätten. Der Spitzenverband der gesetzlichen Krankenkassen hält sich zu den ganzen Vorwürfen weiter bedeckt.
1: Danke für die Infos, Danny. Noch mehr Meldungen jetzt im Überblick. Nach der Niedrigwasserkonferenz in Bonn hat Bundesverkehrsminister Bilger mehrere Schritte angekündigt. Zwei davon sollen kurzfristig umgesetzt werden. Zum einen soll das Fahrverbot an Sonn- und Feiertagen für Lkw vorübergehend aufgehoben werden. Außerdem sollen mehr Transporte vom Wasser auf die Schiene verlegt werden. Die Hitze sorgt bei vielen auch für gesundheitliche Probleme. Viele Gesundheitsexperten fordern deshalb unter anderem einen europäischen Hitzeschutzplan, mit dem gerade Einrichtungen wie Schulen oder Krankenhäuser klimafest gemacht werden sollen. Außerdem fordern sie Anpassungen im Arbeitsschutz. In Herne läuft seit heute Mittag die Kranger Kirmes. Das Volksfest soll 11 Tage dauern. Insgesamt werden über 4 Millionen Besucherinnen und Besucher erwartet. Immer mehr deutsche Unternehmen haben die Sorge, dass es bei uns künftig mehr hybride Angriffe geben könnte, wie zum Beispiel Cyberattacken und Drohnenangriffe. Das gaben in einer neuen Bitkom-Umfrage 87% der befragten Unternehmen an. 3/4 gehen demnach davon aus, dass die Spannungen zwischen Russland und der NATO, aber auch der Iran-Krieg die Gefahr hybrider Angriffe auf Deutschland noch erhöhen könnten. Bitkom-Präsident Wintergerst sagte, dass die deutsche Widerstandsfähigkeit mit Blick auf Wirtschaft, Staat und Gesellschaft massiv erhöht werden müsste, und zwar so schnell wie möglich. Die Umfragedaten wurden von April bis Juni erhoben, also weit vor dem Drohnenvorfall am Leipziger Flughafen. Und das waren die Nachrichten mit Sarah Heinz.
3: Das Wetter. Es bleibt weiter mild und trocken in der Nacht und morgen machen wir dann genauso weiter wie heute. Bedeutet so um die 23, 24, vielleicht hier und da mal 25 Grad. Aber ordentlich mild bei Sonnenschein, ab und zu mal ein paar Wölkchen, aber trocken bleibt es. Das Wochenende, das wird wieder deutlich heißer. Am Samstag richtig viel Sonnenschein, bis zu 13 Sonnenstunden. Dann gehen wir auch wieder auf die 30 Grad zu und am Sonntag sind wir da auch wieder drüber.
0: NRW Verkehr.
3: Vorsicht auf der A1 Dortmund-Köln zwischen Kreuz Leverkusen und Kreuz Leverkusen-West. Gefahr durch ein kaputtes Auto. Das steht auf dem rechten Fahrstreifen. Aktuell ist der Fahrstreifen auch gesperrt. Da läuft ein Polizeieinsatz. Die A40 Duisburg-Essen ist zwischen Mülheim-Heißen und Mülheim-Heimaterde aktuell gesperrt durch einen Unfall. Die längsten Staus ab einer Viertelstunde Zeitverlust. A3 Köln-Oberhausen zwischen Duisburg-Wedau und Oberhausen-Lierich. 4 Kilometer Stau, 14 Minuten on top. A40 Duisburg-Essen zwischen Mülheim-Dümpten und Mülheim-Heimaterde vor dem Unfall. 2 Kilometer Stau, eine halbe Stunde Zeitverlust. Und die 59 Duisburg-Dienstlaken zwischen Duisburg-Düssern und Kreuz Duisburg-Nord. 3 Kilometer, da kommen 20 Minuten on top.
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3: Ich weiß, ich kann das gar nicht, deswegen habe ich es auch gar nicht erst versucht. Lady Gaga probiert's mal, ein bisschen zu zaubern. Das ist mit Abracadabra. Ich bin Niklas Lünebach und ich sag Simsalabim.

0: Leonie mit Don't Worry macht euch einen richtig schönen Abend hier mit uns. Wenn man an einen Pass denkt, dann könnte man an mehrere Dinge denken. Zum Beispiel einen Pass beim Fußball. Oder wenn ihr am Flughafen seid und ihr kriegt einen Stempel in euren Reisepass. Ja. Dankeschön. Oder, wie es in der Serie Der Pass auch gemeint ist, ein Bergpass. Ja, viel Jodelei ist da aber nicht, denn es ist ein Thriller. Sehr packend, sehr packende Krimiserie. Mittlerweile hat die es schon auf 3 Staffeln gebracht. Und die 2. und 3., die laufen ab heute auch im Free-TV. Um 20.15 Uhr geht's los bei Nitro. Und Jörg Albrecht macht mal den Seriencheck.
1: Ich dachte, wir arbeiten zusammen.
2: Du glaubst wirklich, du hast alles im Griff?
1: Nein, aber ich versuche wenigstens den richtigen Weg zu finden.
2: Es gibt keinen. Der einzige Weg geht am Arsch vorbei.
3: Am Arsch sind sie wirklich gewesen am Ende der 8 Folgen von Der Pass. Die beiden Ermittler Elli Stocker und Gedeon Winter. Zwar war der sogenannte Krampus-Killer tot, die 2 Polizisten aber fast auch. Das heißt, nur von ihr wissen wir bislang, dass sie knapp einen Giftcocktail überlebt hat. Er dagegen wird in der letzten Szene der 1. Staffel von Kugeln getroffen.
1: Wir müssen davon ausgehen, dass der Einbruch nur vorgetäuscht war. Jemand hat den Täter ins Haus gelassen.
3: Die Berchtesgadener Kommissarin Stocker ist also wieder im Dienst, steht allerdings noch gehörig neben sich. Bei einem Einsatz hat sie einen kompletten Aussetzer.
1: Ich habe überreagiert.
4: Sie haben mir eine geladene Waffe ins Gesicht gehalten.
1: Ich hätte niemals abgedrückt.
4: Ist sehr beruhigend.
3: Was dagegen mit Ösi-Kollege Winter nach den Schüssen passiert ist, bleibt erst einmal offen. Dafür treffen wir auf ein paar Neuzugänge. Darunter ein seltsames Salzburger Brüderpaar aus reichem Haus und eine Anfängerin im Kommissariat. Die Polizistin Jela, deren Vater seit Jahren im Knast sitzt.
5: Ich will nicht mehr die Drecksarbeit machen. Ich kann mehr.
4: Du warst schon ehrgeizig als Kind.
3: Jela, die beobachtet hat, wie Elli Stocker ausgetickt ist, wittert ihre Chance, um bei den aktuellen Ermittlungen endlich aus den Schatten zu treten.
5: Ich wollte mit Ihnen über meine Zukunft sprechen.
1: Aber nicht jetzt. Wir haben ja einen Fall zu lösen.
3: Wieder treibt ein Serienmörder ein blutiges Spiel. Sein erstes Opfer ist eine junge Touristin. Bevor die Geschichte aber so richtig in Fahrt kommt, zieht einen der Pass wieder in den Bann mit seiner düsteren Atmosphäre. Häufig wäre es besser gewesen, wenn man es bei einer Staatenserie, bei einer Staffel belassen hätte. Gut, dass man das bei Der Pass nicht getan hat.

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1: Mit Lisa Ostermann, guten Tag zusammen. Die Polizei testet in Dortmund seit Jahren den Einsatz von Tasern. Jetzt sollen auch alle anderen Kreispolizeibehörden in NRW damit ausgestattet werden. Das fordert die Gewerkschaft der Polizei. Bisher haben nur 18 von 47 Behörden in NRW Taser. Das seien zu wenig, so die Gewerkschaft. Das Innenministerium in NRW hatte sich bis zuletzt zufrieden mit den Tests gezeigt. Man müsse sie häufig gar nicht abfeuern, sie wirken so schon abschreckend. Viele sehen den Einsatz aber kritisch, auch weil es teuer ist und die möglichen Gefahren nicht restlos geklärt sein. Im Fall des getöteten Kinderarztes aus Dortmund-Wambel gibt es jetzt Neuigkeiten. Ende Juli soll sein Sohn den 78 Jahre alten Mann getötet haben. Der Sohn saß zunächst in Untersuchungshaft. Jetzt wurde der Haftbefehl in einen Unterbringungsbefehl umgewandelt, teilte die Staatsanwaltschaft auf Radio 91.2 Nachfrage mit. Das bedeutet, dass er jetzt in einer psychiatrischen Klinik untergebracht ist. Bis zu einem gerichtlichen Urteil wird er dort bleiben. Außerdem gibt es nach einem psychologischen Gutachten jetzt auch Anhaltspunkte dafür, dass der 41-Jährige zur Tatzeit schuldunfähig war. Das Motiv ist weiterhin unbekannt. Der ADFC und die Dortmunder Polizei bieten jetzt in den Sommerferien noch das Fahrradtraining für Jung und Alt an. Vom 10. bis zum 14. August könnt ihr auf dem Gelände der Jugendverkehrsschule im Friedenbaum eure Fahrtechnik verbessern oder überhaupt Radfahren lernen. Die Ferienaktion ist für alle kostenlos, ihr müsst euch aber vorher anmelden. Das geht online auf der Seite des ADFC. Der und die Polizei Dortmund bringen euch dann den richtigen Umgang mit dem Fahrrad bei und geben Tipps, wie ihr im Straßenverkehr am sichersten seid. Wer kein Fahrrad hat, kein Problem, das könnt ihr euch vor Ort ausleihen, genauso wie einen Helm. Das Wetter in Dortmund. Aktuell sind es gerade noch 23 Grad in Landstrop und 23 auch in Mengede. Es bleibt heute trocken bei einem Sonne-Wolken-Mix und viel Wind. Auch die Nacht bleibt heute trocken. Morgen geht es dann ähnlich weiter wie heute. Sonne und Wolken wechseln sich ab bei milden Temperaturen von bis zu 22 Grad in Dortmund. Und noch ein Blick auf die Straßen. Dortmund Verkehr. Geblitzt wird heute an der Mergelteichstraße Richtung Zooparkplatz. Und unsere Oma steht auf der Huckader Straße stadteinwärts an der Esso-Tankstelle. 15 Minuten länger braucht ihr gerade auf der Provinzialstraße Richtung Bövinghausen. Danke auch an Radio 91.2-Hörer Dirk fürs Bescheid sagen. Ansonsten sind die Autobahnen und Straßen gerade recht frei. Kommt gut in den Feierabend.
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2: Ich bin Niklas Lüdebach und ich sag euch, was ich will, was ich wirklich, wirklich will.

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0: Medusa und Dermot Kennedy sind das. Und jetzt gibt es hier den absolut offiziellen Sommerhit 2026.
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0: Jedes Jahr im August, da wird gewählt und ausgezeichnet, nämlich eben der offizielle Sommerhit des Jahres hier bei uns in Deutschland. Letztes Jahr, wir erinnern uns nochmal zurück, da ist es Golden geworden von Huntrix. Und in diesem Jahr ist es, Trommelwirbel, Shakira und Burna Boy mit Die Die. Annick Manicure aus der Musikredaktion. Ist jetzt so eine halbe Überraschung, dass es der Song geworden ist, ne?
3: Ja, Die Die ist schon im Vorfeld hoch gehandelt worden als offizieller Sommerhit 2026. Aber ganz vorne mit bei den Kandidaten war eben auch Gut Genug von Kitschkrieg, Blumengarten und Shirin David.
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3: Und die Hits von Ugel, die gerade überlaufen.

0: Aber Shakira hat sich durchgesetzt.
1: Ja, nur sie war dann wohl wirklich gut genug. Aber jetzt die Frage, warum? Wie hat sie sich den Titel geholt?
0: Hauptsächlich durch ihre Chartsplatzierung. Seit 10 Wochen schon ist sie in den deutschen Single-Charts, davon seit 5 Wochen auf Platz 1. Und Dr. Matthias Gilot, der Geschäftsführer der GfK Entertainment, der sagt unter anderem, dass Shakira und Burna Boy mit Die Die den Musiksommer 2026 geprägt haben wie kaum ein anderer Act. Als offizieller WM-Song verband der Titel die Begeisterung für das Turnier mit einer Präsenz, die nun weit über die Fußballbühne hinausreicht.
1: Ja, zum Beispiel bis hierhin zu uns ins Radio. Das ist der offizielle Sommerhit 2026 für euch. Shakira und Burna Boy mit Die Die.

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1: Mit Sarah Heinz, guten Abend. Die Hitze macht nicht nur der Natur sehr zu schaffen, sondern auch unserer Gesundheit. Das zeigen aktuelle Zahlen vom RKI. Das Institut geht davon aus, dass es bei uns in diesem Sommer schon fast 12.000 hitzebedingte Todesfälle gegeben hat. Danny Hopper aus dem News-Team, fast 10.000 davon gehen allein auf die extrem heiße Woche Ende Juni zurück.
2: Genau, da hatten wir ja tagelang in vielen Teilen Deutschlands Temperaturen um die 40 Grad. Und das RKI sagt, die Auswirkungen dieser besonders heißen Woche sowie der Folgewoche zeigten sich erst jetzt, auch weil Zahlen aus den Bundesländern oft erst mit Verzögerung beim RKI ankommen. Denn ursprünglich war es in der besagten Juniwoche von etwas mehr als 5.000 Todesfällen ausgegangen. Mehr als die Hälfte von ihnen war älter als 85. Oft war es eine Kombination aus Hitze und Vorerkrankungen wie Herz-Kreislauf-, Lungen- oder Nierenerkrankungen. Fest steht aber jetzt schon, in diesem Jahr sind bisher schon deutlich mehr Menschen wegen der Hitze gestorben als in jedem einzelnen Gesamtjahr seit 2016.
1: Die Rufe nach einem besseren Hitzeschutz werden deshalb ja auch nicht leiser.
2: Nein, die Bundesärztekammer, rund 80 weitere europäische Gesundheitsorganisationen und mehrere Umweltverbände haben eine gemeinsame Erklärung veröffentlicht. Darin fordern sie unter anderem, dass extreme Hitze als ernsthafte Gesundheitsgefahr anerkannt wird. Gefordert wird, dass Krankenhäuser, Pflegeeinrichtungen, Kitas und Schulen klimafest gemacht werden, zum Beispiel durch Klimaanlagen, kühle Räume und schattige Plätze. Und auch der europäische Arbeitsschutz müsse an die Hitze angepasst werden, heißt es. Auch auf die Gefahren durch Waldbrände wird nochmal hingewiesen, weil zum Beispiel die Feinstaubpartikel noch lange nach Erlöschen der Flammen für Todesfälle sorgen könnten.
1: Danke, Danny, für die Infos. Mehr Meldungen jetzt in der Zusammenfassung. Als Folge des Drohnenvorfalls am Leipziger Flughafen hat Bundesinnenminister Dobrindt seine Kollegen zu Beratungen eingeladen. Laut Ministerium soll es Ende August demnach um eine gemeinsame Verteidigungsstrategie und einen besseren Schutz der Infrastruktur gehen. Dabei sein sollen Minister der osteuropäischen EU-Länder und der Ostseeanrainerstaaten. Nach dem Autoanschlag auf eine Verdi-Demo letztes Jahr im Februar wurde der Fahrer zu einer lebenslangen Haftstrafe verurteilt. Das teilte das Oberlandesgericht München mit. Bei dem Anschlag waren eine Frau und ihr zweijähriges Kind gestorben. Mehr als 40 weitere Menschen wurden verletzt. Auf dem Mond ist womöglich ein Teil einer SpaceX-Rakete eingeschlagen. Hinweise dafür haben Astronomen der europäischen Südsternwarte gefunden. Sie schauten sich die Aufprallwolke an und erkannten darin Spektrallinien von Lithiumgas. Das könnte von der Rakete stammen. Der Aufschlag wurde vorher berechnet, bisher aber noch nicht offiziell bestätigt. Gerade jetzt in der Ferien- und Urlaubszeit sind Kreuzfahrten wieder ein großes Thema. Der Markt boomt. Ein neues Umweltranking des NABU hat jetzt aber gezeigt, trotz teilweise besserer Technologien müssen Kreuzfahrtpassagiere auch heute noch deutliche Abstriche beim Klimaschutz machen. Auch die besten Anbieter seien immer noch weit vor einer wirklich umweltfreundlichen Reise entfernt. Geprüft wurde für das Ranking zum Beispiel, ob die Schiffe ohne Schweröl fahren oder Landstrom im Hafen nutzen. Und das waren die Nachrichten mit Sarah Heinz.
3: Das Wetter.
4: Wenn das Wetter ein Werbeslogan wäre, dann wäre es heute auf jeden Fall morgen das Wetter von heute genießen. Weil morgens wird es quasi genauso wie heute auch. Mild bei um die 25 Grad, immer mal wieder Sonnenschein und Wolken, die sich abwechseln. Am Wochenende deutlich, deutlich heißer. Samstag 30 Grad, Sonntag 32 Grad und das Ganze mal wieder ohne Regen.
3: NRW Verkehr.
4: Da müssen wir aufpassen, sowieso immer, aber vor allem auf der A40 Duisburg-Essen zwischen Mülheim-Heißen und Mülheim-Heimaterde. Da ist die Autobahn gesperrt nach einem Unfall. Aktuell auch 12 Minuten, die es da länger braucht. Dann noch zwei Meldungen von der 61. Einmal Koblenz-München-Gladbach zwischen Kreuzkerpen und Bergheim-Süd. Vorsicht, ein kaputtes Auto auf dem Fahrstreifen und in der Gegenrichtung 61 München-Gladbach-Koblenz zwischen Kreuz-Bliesheim und Weilerswist. Da besteht Gefahr durch einen kaputten LKW auf dem Fahrstreifen. Also bleibt vorsichtig.
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4: Hallo? Ja, hallo? Ja, ich würde gerne was bestellen, ja. Ich hätte gern 30 Seconds to Mars mit Walk on Water. Ah, ja, perfekt, dankeschön.
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0: Schönen Abend euch, Niklas Lünebach ist hier. Vielleicht habt ihr es mitbekommen, vor ein paar Wochen, da wurde eine 70 Jahre alte Flaschenpost gefunden im Rhein in Oberwesel. Das ist ein kleines Stückchen von Koblenz weg. Ein französischer Brief war da drin mit einer Adresse aus dem Kreis Euskirchen im Süden NRWs. Problem, die Adresse gibt es gar nicht mehr. Liegt mittlerweile auch sogar in einem völlig anderen Kreis. Aber natürlich mussten wir irgendwie nach dieser Absenderin suchen. Und wir haben sie sogar gefunden. Es ist der 16. Juli 1958. Die Drachenfels, ein alter Raddampfer, schippert über den Rhein. Irgendjemand kritzelt einen Brief auf die Rückseite der Speisekarte an Bord, steckt sie in eine Flasche und wirft diese über Bord. Knapp 70 Jahre später, im Juli 2026, wird in Oberwesel in der Nähe von Koblenz das Rheinufer neu gebaut. Ein Bauarbeiter findet die Flaschenpost und übergibt sie dem Bürgermeister Jan Zimmer.
1: Ja, wir haben mittwochs immer Baubesprechung und der Bauleiter hat dann irgendwann gesagt, Herr Zimmer, ich habe noch eine Flasche für Sie. Und ich dachte, ich hätte irgendeine Wette gewonnen oder so, keine Ahnung. Ist dann rausgekommen, ist das eine alte Flasche mit der Speisekarte und dem Brief.
0: Auf der Karte steht eine Adresse aus dem Rheinland. Die gibt es aber mittlerweile gar nicht mehr. Es wird in Archiven gekramt, alte Karten werden rausgesucht und tatsächlich...
2: Von der Erbstadt Glessen bin ich angeschrieben worden, dass die Flaschenpost gefunden wurde und nach Recherchen ergeben hätten, dass ich die Tochter von der Absenderin sein müsste.
0: Und ja, Annette Niesen ist die Tochter der Absenderin Annie Gruß. Und diese lebt sogar noch, stolze 91 Jahre alt mittlerweile. Sie hat damals als Schiffsköchin auf der Drachenfels gearbeitet, aber der Brief ist auf Französisch.
2: Und also meine Mutter kann kein Französisch. Also ja, vielleicht war ein Matrose, der auf Französisch geschrieben hat. Ich weiß es nicht, sie weiß es auch nicht mehr.
0: Ein Jahr nachdem die Flaschenpost geschrieben wurde, lernt Annie ihren späteren Mann kennen. Hätte sie Französisch verstanden, wäre das vielleicht ganz anders gekommen. Denn übersetzt steht da, ich liebe Annie von ganzem Herzen. Von einem Verehrer wusste sie damals aber nichts.

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0: Das Wetter. Es bleibt weiter mild und trocken in der Nacht und morgen machen wir dann genauso weiter wie heute. Bedeutet so um die 23, 24, vielleicht hier und da mal 25 Grad. Aber ordentlich mild bei Sonnenschein, ab und zu mal ein paar Wölkchen, aber trocken bleibt es. Das Wochenende, das wird wieder deutlich heißer. Am Samstag richtig viel Sonnenschein, bis zu 13 Sonnenstunden. Dann gehen wir auch wieder auf die 30 Grad zu und am Sonntag sind wir da auch wieder drüber.
1: NRW Verkehr.
0: Vorsicht auf der 61 Koblenz-München-Gladbach zwischen Kreuzkerpen und Bergheim. Da besteht Gefahr durch ein kaputtes Auto auf der Autobahn. Und dann noch zwei Staus. Einmal die A1 Dortmund-Münster zwischen Kamener Kreuz und Hamberg-Hamen. 7 Minuten plus. Und die 40 Duisburg-Essen zwischen Mülheim-Heißen und Essen-Frohnhausen. Nach einem Unfall staut es sich da noch auf 2 Kilometern. 10 Minuten dauert es länger.
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0: Macht euch einen schönen Abend hier mit uns. 3 Hits am Stück jetzt, unter anderem Teddy Swims mit Mr. Know-It-All.

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0: Ja, alle machen sich irgendwie Sorgen um KI, künstliche Intelligenz und so weiter und so fort. Aber sind wir mal ehrlich, ja? Eine KI könnte niemals am laufenden Band so viele Jokes raushauen wie Comedian Markus Krebs. Er ist ein wandelndes Witzebuch, war letztes Jahr bei der Comedy Camp Tour mit dabei und hat natürlich für ordentlich Lacher gesorgt.
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3: Unser Wirt, der wollte gar kein Wirt werden. Der war auf irgendeiner Auktion, hat einen gegrüßt, war er Höchstbietender. Ja, hat eine Kneipe gehabt. Die hieß Im Büro, konntest nicht lügen. Wenn deine Frau dich angerufen hat, wo bist du? Im Büro, alles klar. Da waren Leute wie Mirko. Mirko ist ein Typ, so wie Apfelsaft, so naturtrüb. Der hat mal beim Kniffel die Chance gestrichen. Der wurde als Baby in eine Babyklappe gelegt, allerdings von innen. Ne? Ich habe mal angerufen, ich habe gesagt, pass auf, bei Aldi haben die einen Säulengrill im Angebot. Bitte ruf da mal für mich an, dass die mir einen zurücklegen. Alles klar. Ich rufe ihn abends an und frage, und hat geklappt? Nee, er hätte die Sondernummer angerufen, da geht keiner dran. Ich sage, wie Sondernummer? Ja, hier 08-22-00. Sag, du Vollidiot, das sind die Öffnungszeiten.
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1: Ich bin Dirk Zeitler. Das extreme Niedrigwasser sorgt aktuell für große Probleme auf dem Rhein und anderen Wasserstraßen. Bundesverkehrsminister Bilger hat darüber in Bonn mit Wirtschaftsvertretern, Verbänden und Behörden gesprochen. Um zu helfen, sind mehrere auch kurzfristige Maßnahmen geplant.
2: Die historisch niedrigen Pegelstände erschweren den Gütertransport auf Rhein, Donau, Elbe und anderen Wasserstraßen. Der Bundesverkehrsminister will deshalb mit den Ländern darüber reden, schnell Ausnahmen vom Sonn- und Feiertagsfahrverbot für Lkw zu genehmigen, also mehr Ware auf die Straße. Und auch die Schiene soll mehr übernehmen, Gespräche mit der Bahn laufen. Aber auch längerfristig sollen Projekte beschleunigt werden, etwa tiefere Fahrrinnen und mehr moderne Schiffe, die auch bei Niedrigwasser noch fahren können. Thomas Brock, Nachrichtenredaktion.
1: Nach der Entdeckung einer Sprengstoffdrohne auf dem Leipziger Flughafen hat das Bundesinnenministerium intern Berichte dementiert, wonach eines der ukrainischen Antonov-Flugzeuge in der Nähe mit Munition beladen gewesen sei. In der Obleuterunde im Bundestag mit den Abgeordneten aus den Ausschüssen Inneres und Verteidigung wurde klargestellt, dass sich keine Munition in der Maschine befunden habe. Ein Mitarbeiter des Flughafens hatte die mit Sprengstoff bestückte Drohne bemerkt. Sie befand sich nach Angaben aus Sicherheitskreisen nahe einer der ukrainischen Transportmaschinen. Wie umweltfreundlich sind Kreuzfahrten wirklich? Im neuen Umweltranking des Naturschutzbundes NABU schneiden die norwegischen Reedereien Havila und Hurtigruten zwar erneut am besten ab, selbst sie erreichen aber nicht einmal die Hälfte der möglichen Punkte.
3: Wer eine Kreuzfahrt bucht, muss beim Klimaschutz weiter deutliche Abstriche machen. Der NABU sagt, auch die besten Anbieter sind noch weit von einer wirklich umweltfreundlichen Reise entfernt. Gleichzeitig boomt die Branche weiter. Weltweit waren im vergangenen Jahr so viele Menschen auf einer Kreuzfahrt wie noch nie. Zoe Tassovali, Nachrichtenredaktion.
1: Zum Fußball. Jan Diomande wechselt vom RB Leipzig zum spanischen Topclub Real Madrid. Beide Vereine bestätigten den Transfer des 19 Jahre alten Nationalspielers der Elfenbeinküste, der dem Fußball-Bundesligisten eine Ablösesumme von mindestens 125 Millionen Euro einbringen soll. Das waren die Nachrichten mit Dirk Zeitler.
4: Das Wetter. Da können wir uns noch ein bisschen erholen von der Hitzewelle bei um die 24 Grad morgen. Also es wird genauso wie heute auch immer mal wieder Sonnenschein, aber auch ein paar Wolken mit dabei. Das Wochenende, das wird wieder hitzig heiß bei um die 30 Grad am Samstag, am Sonntag 32 Grad. Dazu viel, viel Sonnenschein. Immerhin am Montag kühlt es wieder etwas ab, also es geht nicht rauf mit den Temperaturen, aber Regen ist auch noch nicht dabei.
5: NRW Verkehr.
4: Achtung auf der A1, Köln in Richtung Dortmund in Höhe Wermelskirchen. Da blockiert ein kaputtes Auto den rechten Fahrstreifen. Ansonsten die Staus A1 Dortmund-Münster zwischen Kamener Kreuz und Hamberg-Kamen. 2 Kilometer, kommen ungefähr 12 Minuten on top. A40 Duisburg-Essen zwischen Mülheim-Heißen und Mülheim-Heimaterde. 10 Minuten plus. Genauso wie auf der 45 Dortmund-Hagen zwischen Westhofener Kreuz und Schwerte-Ärgste. Auch da 10 Minuten plus.
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4: Schönen Abend wünsche ich euch. Niklas Lünebach ist hier. Und falls ihr mal in der Situation steckt, dass ihr so einem Fragenhagel hier ausgesetzt seid.
6: Oh, und wann fängt's an?
7: Keine Ahnung.
6: Und wo ist es?
7: Ich bin nicht sicher.
6: Wann weißt du das?
7: Kann ich nicht sagen.
4: Dann macht's euch einfach und antwortet wie Nena. Irgendwie, irgendwo, irgendwann.
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0: Und was soll's sein? Fixie, Gravel, Pedelec oder doch lieber Biotracking? Klingt alles irgendwie wie neue Geschmacksrichtungen von irgendeinem Matcha Latte im Hipster-Café in Berlin-Brandenburg. Aber nein, sind alles Fahrradarten. Gibt ja mittlerweile so 10.034 Stück, grob geschätzt. Und wenn ihr euch nach unserer großen Fahrradwoche hier im Radio ein neues Rad zulegen wollt, ja, da kann es schon mal sein, dass man ein bisschen erschlagen ist von den ganzen Auswahlmöglichkeiten. Wir haben mit Philipp Derichs von Zweirad Stadler gesprochen und er sagt, keine Sorge, ihr müsst nicht sofort den Überblick bei dem ganzen Zeug haben. Erstmal nur ein paar einfache Gedanken machen.
1: Fahre ich damit täglich zur Arbeit, nutze ich es nur, um See zu fahren. Ganz verschiedene Ansprüche, vielleicht auch als Sportrad letztendlich. Ne? Also was habe ich wirklich vor damit? Und damit spart man erstmal viel Zeit und wir können direkt auf die Folgeberatung einsteigen.
0: Klingt erstmal logisch, machen aber tatsächlich nur wenige und sind dann eben die meisten von den ganzen Auswahlmöglichkeiten erschlagen. Deshalb Tipp, überlegen, wofür ihr das braucht und dann im Fahrradladen eurer Wahl Verkäufer ansprechen. Der weiß dann schon Bescheid und sagt euch, welches Bike das Richtige ist. Und wenn es ja einfach nur für ein paar Mal von A nach B fahren sein soll, da gibt es schon gute Fahrräder für unter 300 Euro. Ein paar Sachen müsst ihr beim Kauf dann noch beachten.
1: Beleuchtung, Reflektoren, die straßenverkehrszugelassen sind natürlich. Ne? Ein Signal, in dem Fall eine Klingel oder eine Hupe, tut's auch. Zwei Bremsen, ja, das sind so die Hauptargumente für eine Straßenzulassung.
0: Ja, und dann heißt es, gute Fahrt.
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0: Das Wetter.
1: Da passiert jetzt heute Abend und in der Nacht nichts mehr Spektakuläres. Morgen auch nicht. Da bleibt es genauso wie heute. Bei milden, ja, so um die 24, 25 Grad. Immer mal wieder Sonnenschein und Wolken im Wechsel und es bleibt trocken. Trocken bleibt es auch am Samstag. Da wird es aber wieder ordentlich heißer. Wir kratzen wieder an den 30 Grad. Am Sonntag liegen wir bei 32 Grad. Und danach, ja, wenn wir mal einen vorsichtigen Blick auf die nächste Woche werfen, auch da viel Sonnenschein, Temperaturen um die 30, vielleicht ein bisschen drunter und auch kein Regen hier.
0: NRW Verkehr.
1: Vorsicht auf der A565 Meckenheim in Richtung Bonn zwischen Bonn-Lengsdorf und Bonn-Poppelsdorf. Da blockiert ein kaputtes Auto den rechten Fahrstreifen. Die längsten Staus A1 Osnabrück-Münster zwischen Lengerich und Ladbergen 10 Minuten plus und die 45 Dortmund-Hagen zwischen Westhofener Kreuz und Schwerte-Ärgste 2 Kilometer, auch hier 10 Minuten plus.
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1: Egal, wo ihr seid, ob auf dem Weg nach Hause vom Feierabendbier oder vom Feierabend jetzt erst in der Spätschicht oder auf dem Weg zur Spät-Nachtschicht, ganz egal, macht euch einen richtig schönen Donnerstagabend. Niklas Lünebach ist hier. Hi.

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0: Früher hieß es, lass mal am Rhein spazieren gehen. Heute heißt es, lass mal im Rhein spazieren gehen. Ja, im Moment, die ganzen Flüsse und so sind auf Niedrigständen. Das ist historisch. Und da kommen ganz interessante Sachen zum Vorschein, im wahrsten Sinne des Wortes. Weil eben so wenig Wasser drin ist, kommen da plötzlich alte Schiffe, Relikte aus dem Krieg und so weiter zum Vorschein. Reporter und jetzt auch Schatzsucher Stefan Rejek, du warst am Rhein und hast auch mal ein bisschen rumgestöbert, ne?
1: Ja, richtig. Aber erstmal muss man dazu sagen, dass man da echt aufpassen muss. Es könnte ja auch zum Beispiel alter Sprengstoff zwischen den ganzen Sachen liegen. Und wenn man richtig mit einem Metalldetektor suchen geht, dann braucht man dafür auch eine Genehmigung. Deswegen habe ich mich auch wirklich nur umgeschaut und nichts angefasst. Ich wollte da jetzt nicht auf einmal eine Granate aus dem Sand ziehen. Mhm. Und ich muss sagen, da findest du echt krass viel altes Metall. Ich habe zum Beispiel ein Stück von einem alten Fahrrad gefunden.
0: Geil, das passt ja. Wir haben ja gerade die große Fahrradwoche hier bei uns. Aber ein Stück Fahrrad heißt, war es noch fahrtauglich?
1: Boah. Geht. Also da waren eigentlich nur noch die Pedalen und ein Stück vom Rahmen übrig. Aber ich habe noch was Passendes gefunden und zwar ein altes Radio. Ja, mit Kassettendeck, auch total verrostet, aber war noch erkennbar.
0: Geil. Ich hoffe, du hast probiert, da mal eine Benjamin Blümchen-Kassette reinzustecken. Hoffentlich dann auch mit Kassettenwechsler, ist ja klar. Ne? Und waren da auch noch andere Leute unterwegs, wo du auch gesucht hast?
1: Also ich habe leider niemanden mit einem Metalldetektor getroffen, aber dafür zwei Leute, die extra aus Osnabrück angereist sind.
2: Weil wir dachten, wir finden hier coole Sachen, hier sind aber nur Kiesbesteine.
1: Und die beiden hatten eine Einwegkamera dabei.
3: Falls wir was finden, dass wir das festhalten können.
2: Und seid ihr bisher irgendwie fündig geworden? Könnt ihr mir was zeigen?
3: Nee.
2: Nein.
1: Und was ich dann wirklich süß fand, die haben dann mit mir das allererste Bild von der Kamera geschossen. Ich war quasi der erste Fund auf ihrer Schatzsuche.
0: Ja, richtig süß. Stefan Rejek, mittlerweile also auch offiziell ein Schatz.
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1: Ich bin Dirk Zeitler. Nach dem Fund einer Sprengstoffdrohne am Leipziger Flughafen hat die Bundesanwaltschaft die Ermittlungen wegen der besonderen Bedeutung des Falls übernommen. Es bestehe der Verdacht des versuchten Herbeiführens einer Sprengstoffexplosion und des gefährlichen Eingriffs in den Luftverkehr, teilte die Karlsruher Behörde mit. Es lägen zureichende tatsächliche Anhaltspunkte vor, dass am Dienstagabend auf dem Gelände des Flughafens Leipzig-Halle mittels einer Drohne eine Explosion verursacht werden sollte, hieß es weiter. Mit den polizeilichen Ermittlungen sei das Bundeskriminalamt beauftragt. Das extreme Niedrigwasser sorgt aktuell für große Probleme auf dem Rhein und anderen Wasserstraßen. Bundesverkehrsminister Bilger hat darüber in Bonn mit Wirtschaftsvertretern, Verbänden und Behörden gesprochen. Um zu helfen, sind mehrere, auch kurzfristige Maßnahmen geplant.
2: Die historisch niedrigen Pegelstände erschweren den Gütertransport auf Rhein, Donau, Elbe und anderen Wasserstraßen. Der Bundesverkehrsminister will deshalb mit den Ländern darüber reden, schnell Ausnahmen vom Sonn- und Feiertagsfahrverbot für Lkw zu genehmigen, also mehr Ware auf die Straße. Und auch die Schiene soll mehr übernehmen, Gespräche mit der Bahn laufen. Thomas Brock, Nachrichtenredaktion.
1: Seit Januar sind in Deutschland 261 Menschen ertrunken. Das gab die DLRG heute in einer Sommerzwischenbilanz bekannt. Das ist etwas mehr als im gleichen Zeitraum im vergangenen Jahr. Allein die Hitzewellen im Juni und Juli forderten 160 Badetote.
3: Durch immer länger werdende und stärkere Hitzeperioden suchen mehr Menschen Abkühlung in Gewässern. Und das verläuft immer wieder tödlich. Vor allem Flüsse und Seen sind besonders gefährlich. Viele Menschen überschätzen dort ihre Schwimmfähigkeiten und unterschätzen Gefahren wie Strömungen oder Kälteschocks. Vor allem Männer. 80% aller Badetoten sind Männer, denn die würden eher alkoholisiert baden gehen und seien insgesamt leichtsinniger. Simeon Müller, Nachrichtenredaktion.
1: Die Nachfrage nach Elektroautos hat im Juli stark angezogen. Fachleuten zufolge liegt das vor allem an der E-Auto-Prämie des Bundes. Mehr als 78.600 reine E-Pkw kamen im vergangenen Monat laut Kraftfahrt-Bundesamt neu auf die Straße. Das waren demnach fast 62% mehr als im Juli des Vorjahres. Von dem Elektroboom profitieren allerdings vor allem chinesische Konzerne. Das waren die Nachrichten mit Dirk Zeitler.
4: Das Wetter.
5: Da bleibt es morgen genauso mild wie heute tagsüber auch bei maximal so 24 Grad um den Dreh. Dazu weiter Sonnenschein, ab und an mal auch eine Wolke, vielleicht auch mal ein bisschen grauer, aber trocken bleibt's. Am Wochenende auch kein Regen in Sicht, dafür viel, viel Sonnenschein. Bis zu 13 Sonnenstunden am Samstag und 30 Grad. Am Sonntag liegen wir sogar über den 30 Grad.
4: NRW Verkehr.
5: A1 Osnabrück-Münster zwischen Lengerich und Ladebergen, da dauert es eine Viertelstunde länger. A1 Münster-Osnabrück zwischen Kamen-Zentrum und Kreuz Dortmund-Unna 4 Kilometer, da müsst ihr mit so 20 Minuten mehr rechnen. Und auf der 45 Dortmund-Hagen zwischen Westhofener Kreuz und Kreuzhagen 3 Kilometer Stau, auch hier eine Viertelstunde plus.
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5: Es ist ganz einfach, sich zu verlieben, sagt Olivia Dean. So easy to fall in love hier für euch. Macht euch einen schönen Donnerstagabend.

0: 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Die Kranger Kirmes ist heute gestartet und wenn ihr einen Ausflug dahin machen wollt, lohnt sich auf jeden Fall. Dann muss man natürlich wissen, wie man das am besten angeht. Da haben wir einen Experten eingeladen.
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2: Die Kranger Kirmes. Ja, das ist ja sowas wie das Coachella, nur für Menschen mit Stil. Einmal im Jahr ist Kirmes in Krange, einmal im Jahr ist Kirmes am Kanal, Freunde. Früher konntest du die Emscher aus dem Kettenkarussell noch riechen. Da roch's nach Popcorn, Cola und Köttelbäcke. Und heute? Naja gut, die Emscher ist sauber, aber irgendwie riecht's in manchen Ecken immer noch komisch. Aber das gehört dazu, ne? Im Ruhrgebiet ist eben was derber, aber nett gemeint. Wisst ihr, wie meine Mama mir immer gute Nacht gesagt hat? Jetzt ist Ben angesagt, sonst hat dein Arsch gleich Kirmes. Liebevoll eben. Also, ab nach Krange, die hat Tradition. Ne, die gab's schon, bevor Kolumbus in See gestochen ist. Hätte er mal auf der Schiffschaukel geübt, hätte er sich nicht so verfahren. Und immer dran denken, wenn euch schnell schlecht wird, dann vorm Breakdance fleißig Schokobananen futtern. Die helfen zwar nicht, aber schmecken rauf genauso gut wie runter.
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0: Das Wetter. Wenn das Wetter ein Werbeslogan wäre, dann wäre es heute auf jeden Fall morgen das Wetter von heute genießen. Weil morgens wird es quasi genauso wie heute auch. Mild bei um die 25 Grad, immer mal wieder Sonnenschein und Wolken, die sich abwechseln. Am Wochenende deutlich, deutlich heißer. Samstag 30 Grad, Sonntag 32 Grad und das Ganze mal wieder ohne Regen.
1: NRW Verkehr.
0: Vorsicht auf der A42, Kamp-Lindfort-Dortmund zwischen Moers-Nord und Duisburg-Baarl. Gefahr durch Gegenstände auf allen Fahrstreifen. Die längsten Staus A1 Münster-Dortmund zwischen Kamen-Zentrum und Kreuz-Dortmund-Unna. 5 Kilometer, 20 Minuten plus. Und die 45 Dortmund-Hagen zwischen Westhofener Kreuz und Kreuz-Hagen. 2 Kilometer, rechnet einmal mit 10 Minuten mehr.
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0: Na, na, na, na, was haben wir denn da? Herr Ed Sheeran sprüht ein Overpass-Graffiti. Das ist nicht erlaubt. Ab hinter Gitter mit dir, du

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0: NSYNC, I want you back. Ja, und Daniel Dehling würde sagen, I want you back on track. Unser Mann für die Fahrradthemenwoche, der ist ja wirklich überall unterwegs. Durch ganz Deutschland ist er schon geradelt. Von Eifel bis Weserberger Land, vom Rheinland bis ins Münsterland. Es gibt einiges Schönes zu entdecken. Daniel, du stellst uns ja die Woche über schon sehr geile Fahrradwege vor. Jetzt hast du einen rausgekramt, den Bergischen Panorama-Radweg. Also ich muss sagen, da steckt das Wort Berg ja schon drin. Ist das nicht wahnsinnig anstrengend?
1: Ja, ich weiß, aber Panorama heißt ja auch tolle Aussicht. Und das entschädigt, glaub's mir. Du denkst vielleicht an Quälerei, steile Berge und nur was für Durchtrainierte. Ist aber völliger Quatsch, denn der Bergische Panorama-Radweg ist überwiegend entspannt zu radeln, verspricht Sebastian Kaiser von Tourismus NRW.
2: Die Steigungen werden entsprechend durch Tunnels und Viadukte relativiert und man hat deswegen eigentlich ein entspanntes Radeln.
1: Das Logo des Radwegs ist übrigens ein orangefarbenes Rechteck mit einer sanft ansteigenden Linie und die soll den Radweg darstellen, ne? Sanft ansteigend durchs Bergische Land und das funktioniert auf großen Teilen sehr gut.
0: So, sanft ansteigen, das ist mein Stichwort, das finde ich schon gut. Der Radweg, der geht ja vom Ruhrgebiet durchs Bergische Land bis ins Sauerland, über 100 Kilometer. Naja, da muss ich sagen, das mache ich jetzt nicht definitiv, weil eben so.
1: Sollst du ja auch nicht. Der Bergische Panorama-Radweg ist darauf ausgelegt, dass du immer wieder stehen bleiben willst, Landschaft schauen, Industriegeschichte erleben oder kurz mal abkühlen im Wasser. Alles ist da möglich. In Wuppertal hast du einen tollen Blick über die Stadt und die Schwebebahn. Bei Solingen können wir die Messeindustrie erleben oder auch mit dem Sessellift zu Schloss Burg hochfahren. Und wenn du keinen Elektroantrieb am Rad hast, kannst du das sogar im Sessellift mitnehmen.
2: So wird dann halt selbst eine Tour durch das hügelige Bergland zu einer entspannten Panorama-Ausfahrt.
1: Dann geht's an mehreren Talsperren vorbei und das Ende ist dann Olpe am Biggesee oder der Start, je nachdem, wie wir fahren wollen.
0: Das klingt auf jeden Fall nach viel Natur und eben tollem Panoramablick. Und du sagst, wer gerne mal etwas länger unterwegs ist, für den ist das auf jeden Fall eine schöne Tour.
1: Ja, grundsätzlich schon, aber vorher doch mal kurz in die Karte schauen, denn unterwegs gibt es nämlich größere Strecken ohne Bahnhöfe und der Bergische Fahrradbus ist auch eingestellt worden. Das solltet ihr vorher wissen, dass ihr da nicht irgendwo im Nirgendwo strandet.
0: Super. Vielen Dank dir, Daniel Dehling, für die Infos rund um den Panorama-Radweg im Bergischen Land. Und die ganzen Infos und andere Tipps und Radwege, die könnt ihr bei uns auf der Homepage nochmal nachlesen.
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1: Ich bin Tanja Wagner. Der Drohnenvorfall am Flughafen Leipzig-Halle beschäftigt jetzt die obersten Ermittler Deutschlands. Die Bundesanwaltschaft hat den Fall übernommen. Sie spricht von einem Angriff mit besonderer Bedeutung für die Sicherheit des Landes.
2: Die Ermittler gehen inzwischen davon aus, dass die Täter die Explosion auf dem Flughafengelände ganz gezielt auslösen wollten. An der Drohne befanden sich laut der Bundesanwaltschaft professioneller Sprengstoff und ein Zünder. Außerdem soll eine Frachtmaschine beim Durchstarten mit einer zweiten Drohne zusammengestoßen sein. Auch dazu wird gerade ermittelt. Für die Karlsruher Behörde ist der Fall so schwerwiegend, dass er die innere und äußere Sicherheit Deutschlands gefährden könnte. Zoe Tassovali, Redaktion.
1: Bundesverkehrsminister Bilger hat nach einer Niedrigwasserfachkonferenz in Bonn mehrere kurzfristige Maßnahmen angekündigt. Sie sollen der Wirtschaft helfen, Lieferketten auf den wichtigsten Wasserstraßen wie Rhein, Donau und Elbe aufrechtzuerhalten.
3: Wenn es auf dem Wasser schwierig wird, müssen eben andere Transportwege einspringen. Verkehrsminister Bilger will, dass es Ausnahmen beim Lkw-Fahrverbot an Sonn- und Feiertagen gibt und auch mehr Güter auf die Schiene kommen. Entsprechende Gespräche laufen bereits. Bilger ist zuversichtlich, dass es klappt. Da das Problem aber in Zukunft bleiben dürfte, wurde bei dem Treffen auch über Längerfristiges geredet. Die Binnenschiffer wollen ihre Flotte modernisieren und hoffen auf mehr Geld vom Bund, damit es bei der Vertiefung von Fahrrinnen schneller vorangeht. Thomas Brock, Berlin.
1: Mehrere Krankenkassen und kassenärztliche Vereinigungen haben nach Medienberichten insgesamt mindestens 220 Millionen Euro durch umstrittene Investments verloren. Bei den bereits vor Jahren verlorenen Millionensummen der Krankenkassen handele es sich um Beitragsgelder von gesetzlich Versicherten, so NDR, WDR und Süddeutsche Zeitung. Bei den kassenärztlichen Vereinigungen entspreche das Geld Mitgliedsbeiträgen von Ärztinnen und Ärzten. Shakira und Burna Boy haben mit ihrem WM-Song Dai Dai den offiziellen Sommerhit des Jahres gelandet. Das teilte das Marktforschungsunternehmen GfK Entertainment mit, das auch die offiziellen deutschen Charts ermittelt. Seit 5 Wochen steht der Song an der Spitze der deutschen Charts und sei hierzulande fast 60 Millionen Mal gestreamt worden. Und das waren die Nachrichten mit Tanja Wagner.
4: Das Wetter. Da können wir uns noch ein bisschen erholen von der Hitzewelle bei um die 24 Grad morgen. Also es wird genauso wie heute auch immer mal wieder Sonnenschein, aber auch ein paar Wolken mit dabei. Das Wochenende, das wird wieder hitzig heiß bei um die 30 Grad am Samstag, am Sonntag 32 Grad. Dazu viel, viel Sonnenschein. Immerhin am Montag kühlt es wieder etwas ab, also es geht nicht rauf mit den Temperaturen, aber Regen ist auch noch nicht dabei.
0: NRW Verkehr.
4: A2 Hannover-Dortmund. Zwischen Porta Westfalica und Flotow-West. Vorsicht, da liegt ein Fahrrad auf der Fahrbahn. Die 42 Kamp-Lindfort-Dortmund zwischen Moers-Nord und Duisburg-Bahl. Achtung, Gegenstände auf allen Fahrstreifen. Die längsten Staus A1 Osnabrück-Münster zwischen Lengerich und Ladbergen. 5 Kilometer, 20 Minuten plus. Und die A1 Münster-Dortmund zwischen Carmen-Zentrum und Kreuz Dortmund-Unna. 3 Kilometer, 10 Minuten.
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4: Schöne Nacht wünsche ich euch. Niklas Lünebach ist hier. Und was? Die Uhr tickt? Ach, sie tickt runter. Wofür ist es denn Zeit jetzt? Für alle Farben mit Bad Ideas. Ja, dann haben

0: Stellt euch vor, ihr findet eine alte Flaschenpost aus den 50er Jahren. Crazy. Ist genauso jetzt passiert vor ein paar Wochen, habt ihr vielleicht mitbekommen, auch bei uns in Oberwesel. Das liegt in der Nähe von Koblenz, direkt am Rhein. Die Spur auf dem Brief, die führte nach NRW in den Kreis Euskirchen. Problem, die Adresse, die da drauf steht, die gibt es mittlerweile gar nicht mehr so. Es wurde gesucht und tatsächlich auch gefunden. Es ist der 16. Juli 1958. Die Drachenfels, ein alter Raddampfer, schippert über den Rhein. Irgendjemand kritzelt einen Brief auf die Rückseite der Speisekarte an Bord, steckt sie in eine Flasche und wirft diese über Bord. Knapp 70 Jahre später, im Juli 2026, wird in Oberwesel in der Nähe von Koblenz das Rheinufer neu gebaut. Ein Bauarbeiter findet die Flaschenpost und übergibt sie dem Bürgermeister Jan Zimmer.
1: Ja, wir haben mittwochs immer Baubesprechungen und der Bauleiter hat dann irgendwann gesagt, Herr Zimmer, ich habe doch eine Flasche für Sie. Und ich dachte, ich hätte irgendeine Wette gewonnen oder so, keine Ahnung. Ist dann rausgekommen, ist das eine alte Flasche mit der Speisekarte und dem Brief.
0: Auf der Karte steht eine Adresse aus dem Rheinland. Die gibt es aber mittlerweile gar nicht mehr. Es wird in Archiven gekramt, alte Karten werden rausgesucht und tatsächlich...
2: Von der Erbstadt Glessen bin ich angeschrieben worden, dass die Flaschenpost gefunden wurde und nach Recherchen ergeben hätten, dass ich die Tochter von der Absenderin sein müsste.
0: Und ja, Annette Niesen ist die Tochter der Absenderin Annie Gruß und diese lebt sogar noch, stolze 91 Jahre alt mittlerweile. Sie hat damals als Schiffsköchin auf der Drachenfels gearbeitet, aber der Brief ist auf Französisch.
2: Und also meine Mutter kann kein Französisch. Also ja, vielleicht war es ein Matrose, der auf Französisch geschrieben hat. Ich weiß es nicht, sie weiß es auch nicht mehr.
0: Ein Jahr nachdem die Flaschenpost geschrieben wurde, lernt Annie ihren späteren Mann kennen. Hätte sie Französisch verstanden, wäre das vielleicht ganz anders gekommen. Denn übersetzt steht da: Ich liebe Annie von ganzem Herzen. Von einem Verehrer wusste sie damals aber nichts.

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0: Das Wetter.
1: Tiefstwerte in der Nacht bei so 12 Grad um den Dreh. Morgen genauso wie heute um die 23, 24 Grad. Sonne und Wolken im Wechsel. Der Samstag und der Sonntag, der wird deutlich sonniger. Am Samstag an die 30 Grad, am Sonntag über 30 Grad. Und werfen wir schon mal einen vorsichtigen Blick auf Anfang der Woche. Da auch viel Sonnenschein, aber die Temperaturen gehen eher etwas nach unten. Bei so 28 Grad dann, aber weiter auch kein Regen.
0: NRW Verkehr.
1: A2 Hannover-Dortmund zwischen Porta Westfalica und Floto West. Vorsicht, da liegt ein Fahrrad auf der Autobahn. Die längsten Staus A1 Osnabrück-Münster zwischen Lengerich und Münster-Nord. 9 Kilometer Stau, 40 Minuten kommen da oben drauf. Und die 1 Münster-Dortmund zwischen Carmen-Zentrum und Kreuz Dortmund-Oder. 2 Kilometer, 10 Minuten.
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1: Was ist ganz wichtig, wenn man ins Bett geht? Ja gut, okay. Zähne putzen, Pyjama anziehen und so weiter und so fort. Aber letztendlich, wenn ihr dann im Bett liegt und euch auffällt, Mist, die Lampe brennt noch, müsst ihr wieder aufstehen. Also erinnert euch an das, was Kato sagt. Turn the lights off.

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1: Ich bin Tanja Wagner. Nach dem Fund einer Sprengstoffdrohne auf dem Flughafen Leipzig-Halle laufen die Ermittlungen auf Hochtouren. Die Generalbundesanwaltschaft hat übernommen. Wie es aussieht, hatte ein Sicherheitsmitarbeiter des Flughafens die Drohne aus der Luft mit einem Fußtritt zu Boden gekickt. Sie befand sich in der Nähe einer ukrainischen Transportmaschine vom Typ Antonov. Nach dpa-Informationen bestand der Sprengsatz unter anderem aus Semtex. Im Streit um höhere Gebühren für den Regionalverkehr machen die Bundesländer Druck. Nach einem Treffen der Verkehrsminister drohen sie dem Bund mit einer Klage. Sie fordern, dass der Bund die gestiegenen Kosten vollständig übernimmt.
2: Viele Frachtschiffe können im Moment längst nicht so viel laden wie normalerweise. Das bringt Lieferketten durcheinander und verteuert Transporte. Die Länder fordern deshalb unter anderem mehr Schiffe, die auch bei wenig Wasser fahren können, und einen schnelleren Ausbau der Wasserstraßen. Immerhin gibt es bei der Energieversorgung bislang Entwarnung. Kraftwerke laufen laut dem Bundeswirtschaftsministerium weiter normal. Auch bei Öl und Kraftstoffen gibt es aktuell keine Engpässe. Zoe Tassovali, Redaktion.
1: Seit Januar sind in Deutschland 261 Menschen ertrunken. Das gab die DLRG in einer Sommerzwischenbilanz bekannt. Das ist etwas mehr als im gleichen Zeitraum im vergangenen Jahr. Allein die Hitzewellen im Juni und Juli forderten 160 Badetote.
3: Die Zahl der Badetoten bleibt auf einem hohen Niveau. Das zeigt die Sommerzwischenbilanz der DLRG. Durch immer länger werdende und stärkere Hitzeperioden suchen mehr Menschen Abkühlung in Gewässern. Und das verläuft immer wieder tödlich. Vor allem Flüsse und Seen sind besonders gefährlich. Viele Menschen überschätzen dort ihre Schwimmfähigkeiten und unterschätzen Gefahren wie Strömungen oder Kälteschocks. Vor allem Männer. 80% aller Badetoten sind Männer, denn die würden eher alkoholisiert baden gehen und seien insgesamt leichtsinniger. Simeon Müller, Berlin.
1: Das Mittelmeer heizt sich immer mehr auf. An einer Messboje vor Mallorca wurde nun eine neue Rekordtemperatur von 33 Grad registriert, teilte der spanische Nationale Wetterdienst mit. Noch vor der offiziellen Bestätigung durch die spanische Hafenbehörde berichtete der staatliche TV-Sender RTVE, das sei der höchste jemals in spanischen Gewässern gemessene Wert. Und das waren die Nachrichten mit Tanja Wagner.
4: Das Wetter. Morgen wird's genauso wie heute auch mild bei 23 Grad, Sonne und Wolken im Wechsel. Das Wochenende heißer bei um die 30 Grad. Und dann werfen wir mal vorsichtig einen Blick auf nächste Woche schon mal. Der Montag bei um die 28 Grad, eher noch mal ein bisschen kühler als das Wochenende. Auch viel Sonnenschein, aber immer mal wieder ein bisschen Wolken. Trotzdem, die Regenwahrscheinlichkeit ist sehr niedrig. Vielleicht kommt ein Tröpfchen runter, wahrscheinlich aber eher nicht.
0: NRW Verkehr.
4: A1 Münster-Dortmund zwischen Kamenzentrum und Kreuz Dortmund-Unna. 4 Kilometer Stau braucht ihr 10 Minuten durch. Und auf der 1 Osnabrück-Münster zwischen Lengerich und Flughafen Münster-Osnabrück dauert es 5 Minuten länger. Allen unterwegs. Eine gute Fahrt, kommt gut durch.
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4: Erinnert ihr euch noch an Spirit, der wilde Mustang? Der Film, da geht es um ein Pferd. Sehr schöner Film, aber vor allem die Filmmusik. Oh, wunderschön. Gesungen von ihm, von Bryan Adams. Das ist er jetzt mit Everything I Do. Ich bin Niklas Lünebach. Macht euch einen schönen Abend, eine schöne Nacht mit uns.

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0: Das Wetter.
1: Morgen starten wir in den Tag bei Tiefstwerten um die 12 Grad. Am Morgen dann immer noch schön Sonnenschein, fast wolkenlos. Später gegen Mittag, da wird es dann ein bisschen grauer, aber es bleibt trocken bei Sonne und Wolken im Wechsel. Um die 24 Grad, es bleibt also weiterhin mild. Das Wochenende dagegen ganz anders. Kaum mal eine Wolke am Himmel, am Samstag bis zu 30 Grad. Am Sonntag über 30 Grad. Gegen Abend können aber etwas mehr Wolken aufziehen.
0: NRW Verkehr.
1: Da ist uns aktuell nichts gemeldet. Kommt alle gut durch.
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1: Passend für 11:30 jetzt hier ein Song, der original ja Insomnia heißt, also Schlafstörung. Das ist Bibi Rexha, die hat den neu aufgelegt. New Religion. Macht euch eine schöne Nacht. Schlaft gut.

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0: schönen Abend euch. Schöne Nacht, schlaft gut und falls ihr noch eine Serie zum Einschlafen braucht, dann vielleicht nicht Der Pass. Das ist eine richtig erfolgreiche Serie aus Österreich. Es geht um einen Bergpass und an diesem Bergpass passieren sehr komische Dinge. Also eine Drama-Krimiserie, sehr, sehr gut. Die zweite und dritte Staffel, die laufen jetzt auch im Free-TV mit seit heute. Und auch bei RTL Plus. Jörg Albrecht macht mal den Seriencheck.
1: Ich dachte, wir arbeiten zusammen.
2: Du glaubst wirklich, du hast alles im Griff?
1: Nein, aber ich versuche wenigstens den richtigen Weg zu finden.
2: Es gibt keinen. Der einzige Weg geht am Arsch vorbei.
3: Am Arsch sind sie wirklich gewesen am Ende der 8 Folgen von Der Pass. Die beiden Ermittler Ellie Stocker und Gedeon Winter. Zwar war der sogenannte Krampus-Killer tot, die zwei Polizisten aber fast auch. Das heißt, nur von ihr wissen wir bislang, dass sie knapp einen Giftcocktail überlebt hat.

0: dagegen wird in der letzten Szene der ersten Staffel von Kugeln getroffen.
1: Wir müssen davon ausgehen, dass der Einbruch nur vorgetäuscht war. Jemand hat den Täter ins Haus gelassen.
0: Die Berchtesgadener Kommissarin Stocker ist also wieder im Dienst, steht allerdings noch gehörig neben sich. Bei einem Einsatz hat sie einen kompletten Aussetzer.
1: Ich habe überreagiert.
2: Sie haben mir eine Waffe ins Gesicht gehalten.
1: Ich hätte niemals abgedrückt.
2: Das ist ja beruhigend.
0: Was dagegen mit Ösi-Kollege Winter nach den Schüssen passiert ist, bleibt erst einmal offen. Dafür treffen wir auf ein paar Neuzugänge. Darunter ein seltsames Salzburger Brüderpaar aus reichem Haus und eine Anfängerin im Kommissariat, die Polizistin Jela, deren Vater seit Jahren im Knast sitzt.
3: Ich will nicht mehr die Drecksarbeit machen. Ich kann mehr.
2: Du warst schon ehrgeizig als Kind.
0: Jela, die beobachtet hat, wie Ellie Stocker ausgetickt ist, wettert ihre Chance, um bei den aktuellen Ermittlungen endlich aus den Schatten zu treten.
3: Ich wollte mit Ihnen über meine Zukunft sprechen.
1: Aber nicht jetzt. Wir haben ja einen Fall zu lösen.
0: Wieder treibt ein Serienmörder ein blutiges Spiel. Sein erstes Opfer ist eine junge Touristin. Bevor die Geschichte aber so richtig in Fahrt kommt, zieht einen der Pass wieder in den Bann mit seiner düsteren Atmosphäre. Häufig wäre es besser gewesen, wenn man es bei einer Staatenserie, bei einer Staffel belassen hätte. Gut, dass man das bei Der Pass nicht getan hat.

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1: Ich bin Tanja Wagner. Der Drohnenvorfall am Flughafen Leipzig-Halle beschäftigt jetzt die obersten Ermittler Deutschlands. Die Bundesanwaltschaft hat den Fall übernommen. Sie spricht von einem Angriff mit besonderer Bedeutung für die Sicherheit des Landes.
2: Die Ermittler gehen inzwischen davon aus, dass die Täter die Explosion auf dem Flughafengelände ganz gezielt auslösen wollten. An der Drohne befanden sich laut der Bundesanwaltschaft professioneller Sprengstoff und ein Zünder. Außerdem soll eine Frachtmaschine beim Durchstarten mit einer zweiten Drohne zusammengestoßen sein. Auch dazu wird gerade ermittelt. Für die Karlsruher Behörde ist der Fall so schwerwiegend, dass er die innere und äußere Sicherheit Deutschlands gefährden könnte. Zoe Tassovali, Redaktion.
1: Bundesverkehrsminister Bilger hat nach einer Niedrigwasserfachkonferenz in Bonn mehrere kurzfristige Maßnahmen angekündigt. Sie sollen der Wirtschaft helfen, Lieferketten auf den wichtigsten Wasserstraßen wie Rhein, Donau und Elbe aufrechtzuerhalten.
3: Wenn es auf dem Wasser schwierig wird, müssen eben andere Transportwege einspringen. Verkehrsminister Bilger will, dass es Ausnahmen beim Lkw-Fahrverbot an Sonn- und Feiertagen gibt und auch mehr Güter auf die Schiene kommen. Entsprechende Gespräche laufen bereits. Bilger ist zuversichtlich, dass es klappt. Da das Problem aber in Zukunft bleiben dürfte, wurde bei dem Treffen auch über Längerfristiges geredet. Die Binnenschiffer wollen ihre Flotte modernisieren und hoffen auf mehr Geld vom Bund, damit es bei der Vertiefung von Fahrrinnen schneller vorangeht. Thomas Brock, Berlin.
1: Mehrere Krankenkassen und kassenärztliche Vereinigungen haben nach Medienberichten insgesamt mindestens 220 Millionen Euro durch umstrittene Investments verloren. Bei den bereits vor Jahren verlorenen Millionensummen der Krankenkassen handele es sich um Beitragsgelder von gesetzlich Versicherten, so NDR, WDR und Süddeutsche Zeitung. Bei den kassenärztlichen Vereinigungen entspreche das Geld Mitgliedsbeiträgen von Ärztinnen und Ärzten. Shakira und Burna Boy haben mit ihrem WM-Song Dai Dai den offiziellen Sommerhit des Jahres gelandet. Das teilte das Marktforschungsunternehmen GfK Entertainment mit, das auch die offiziellen deutschen Charts ermittelt. Seit 5 Wochen steht der Song an der Spitze der deutschen Charts und sei hierzulande fast 60 Millionen Mal gestreamt worden.
4: Das Wetter.
5: Jetzt in der Nacht ist es bewölkt, es bleibt aber trocken und es ist deutlich frischer als die letzten Nächte bei Tiefstwerten von 12 bis 8 Grad. Am Tag kriegen wir dann auch Sonne und Wolken im Wechsel und maximal 26 Grad.
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6: A1 Münster-Dortmund, zwischen Carmen-Zentrum und Kreuz Dortmund-Unna, 2 Kilometer Stau. Und A57 Krefeld-Köln, zwischen Dormagen und Köln-Worringen, 1 Kilometer stockender Verkehr. Wir wünschen allen unterwegs gute Fahrt.
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5: Hallo zusammen, Johanna Tänzer ist hier. Ich wünsche euch eine ganz wundervolle Nacht. Ich bin bei euch, genauso wie die zauberhafte Holly Humberstone mit To Love Somebody.

0: Unsere große Fahrradwoche ist, Achtung, in voller Fahrt. Haha, ja kommt, ein Wortwitz muss ja wohl sein. Wir sprechen heute über E-Bikes. Wenn ihr euch auch eins zulegen wollt, dann hat mein Kollege Stefan Jerejek ein paar Tipps für euch. Er hat nämlich unter anderem mit dem ADFC, das ist der ADAC für Fahrräder, gesprochen. Stefan, was muss ich denn beachten, wenn ich mir ein E-Bike anschaffen will?
1: Also theoretisch kannst du einfach eins kaufen und drauf losfahren, brauchst also keinen Führerschein oder so, und auch sonst gelten die gleichen Regeln wie beim normalen Fahrradfahren. Also gibt's auch keine Helmpflicht. Ist aber vor allem bei E-Bikes natürlich zu empfehlen. Und zum Thema Kinder sagt der ADFC, erstmal Normalfahrrad fahren lernen und frühestens ab 12 dann E-Bike fahren.
0: Okay, ganz ehrlich, früher dachte ich ja immer, so ein E-Bike, das ist nur was für Ältere. Aber die sieht man ja überall und das macht schon echt Bock, mit so einem Teil auch rumzucruisen, ne?
1: Ja, klar, aber so ein Elektromotor ist auch nicht ganz ohne. Da sollte man sich sowieso vorher ehrlich fragen, ob man sich das Ganze zutraut. Vor allem ältere Menschen haben da oft Probleme. Viele fahren dann auch mit Angst, dadurch wird man unsicher und dann ist das Unfallrisiko natürlich viel höher. Aber kann man auch alles lernen, hat mir Frau Schwarz vom ADFC erklärt.
2: Für ältere Menschen oder Menschen, die nach längerer Zeit wieder zum ersten Mal im Sattel sitzen, empfehlen wir spezielle E-Bike-Kurse. Gibt es zum Beispiel auch vom ADFC vor Ort oder anderen Anbietern. In einigen Städten.
1: Ja, und da lernt man eben das E-Bike von vorn bis hinten richtig kennen und lernt auch das Fahrverhalten. Für diese Kurse braucht man aber meistens schon ein eigenes E-Bike. Wenn ihr also erstmal eine Probefahrt machen wollt, die bietet eigentlich jeder vernünftige Fahrradladen selbst an.
0: Geil, ich glaube, ich muss auch erstmal so einen E-Bike-Führerschein machen, weil ich bin schon mit dem E-Scooter überfordert. Aber hey, sag mal, was muss denn eigentlich so ein E-Bike kosten?
1: Also anständige gibt's schon ab 600, 700 Euro. Nach oben gibt's da wie immer keine Grenzen. Da geht's dann um sowas wie hydraulische Bremsen, einen tauschbaren Akku und so weiter. Was man aber auf jeden Fall dazu kaufen muss, ist ein gutes Schloss.
2: Da sind vor allem Bügel- oder Faltschlösser zu empfehlen aus gehärtetem Stahl. Man kann sich da auch bei den Herstellerskalen für Sicherheit orientieren und sollte definitiv nicht am Geld sparen.
0: Guter Punkt. Und auch noch ein kleiner Tipp, wenn euer Akku voll ist, dann nicht noch länger laden und auch einen leeren Akku nicht zu lange leer lassen. Dann hat nämlich der Akku ein deutlich längeres Leben. Dank dir, Stefan.
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2: Diese Nacht können wir nach den vielen tropischen Nächten endlich mal ein bisschen durchatmen. Es kühlt nämlich ab auf 12 bis 8 Grad. Im Verlauf des Tages gibt es dann einen Mix aus Sonne und Wolken und maximal 26 Grad.
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3: Hier die aktuelle Verkehrslage. A4 Aachen-Köln zwischen Kreuz Köln-West und Köln-Klettenberg. 1 Kilometer Stau. Weiterhin auf der A44 Dortmund-Kassel zwischen Erwitte-Anröchte und Gesäcke. 1 Kilometer stockender Verkehr, 5 Minuten Verzögerung. Und zusätzlich auf der A57 Krefeld-Köln zwischen Dormagen und Köln-Worringen. 1 Kilometer zähfließender Verkehr. Wir wünschen allen unterwegs gute Fahrt.
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2: Hey zusammen, Johanna Tänzer hier, wünsche euch eine schöne Nacht mit uns. Ich muss euch leider sagen, es kann sein, dass ich morgen nicht mehr komme zur Arbeit, ja. Ich habe eine E-Mail bekommen, eine ganz seriöse, von Jürgen Geisinger. Er ist deutscher Unternehmer, Investor und Philanthrop und er möchte, nachdem er schon sehr viel gespendet hat, zufällig ausgewählten Personen 3.500.000 Euro zukommen lassen. Und Leute, ich wurde ausgewählt. Ja? Ich muss halt nur auf diesen komischen Link hier klicken, aber gut.

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0: Jetzt einen Ramazzotti um die Uhrzeit. Und einen Shot obendrauf.
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1: Ich bin Tanja Wagner. Der Drohnenvorfall am Flughafen Leipzig-Halle beschäftigt jetzt die obersten Ermittler Deutschlands. Die Bundesanwaltschaft hat den Fall übernommen. Sie spricht von einem Angriff mit besonderer Bedeutung für die Sicherheit des Landes.
2: Die Ermittler gehen inzwischen davon aus, dass die Täter die Explosion auf dem Flughafengelände ganz gezielt auslösen wollten. An der Drohne befanden sich laut der Bundesanwaltschaft professioneller Sprengstoff und ein Zünder. Außerdem soll eine Frachtmaschine beim Durchstarten mit einer zweiten Drohne zusammengestoßen sein. Auch dazu wird gerade ermittelt. Für die Karlsruher Behörde ist der Fall so schwerwiegend, dass er die innere und äußere Sicherheit Deutschlands gefährden könnte. Zoe Tassovali, Redaktion.
1: Bundesverkehrsminister Bilger hat nach einer Niedrigwasserfachkonferenz in Bonn mehrere kurzfristige Maßnahmen angekündigt. Sie sollen der Wirtschaft helfen, Lieferketten auf den wichtigsten Wasserstraßen wie Rhein, Donau und Elbe aufrechtzuerhalten.
3: Wenn es auf dem Wasser schwierig wird, müssen eben andere Transportwege einspringen. Verkehrsminister Bilger will, dass es Ausnahmen beim Lkw-Fahrverbot an Sonn- und Feiertagen gibt und auch mehr Güter auf die Schiene kommen. Entsprechende Gespräche laufen bereits. Bilger ist zuversichtlich, dass es klappt. Da das Problem aber in Zukunft bleiben dürfte, wurde bei dem Treffen auch über Längerfristiges geredet. Die Binnenschiffer wollen ihre Flotte modernisieren und hoffen auf mehr Geld vom Bund, damit es bei der Vertiefung von Fahrrinnen schneller vorangeht. Thomas Brock, Berlin.
1: Mehrere Krankenkassen und kassenärztliche Vereinigungen haben nach Medienberichten insgesamt mindestens 220 Millionen Euro durch umstrittene Investments verloren. Bei den bereits vor Jahren verlorenen Millionensummen der Krankenkassen handele es sich um Beitragsgelder von gesetzlich Versicherten, so NDR, WDR und Süddeutsche Zeitung. Bei den kassenärztlichen Vereinigungen entspreche das Geld Mitgliedsbeiträgen von Ärztinnen und Ärzten. Shakira und Burna Boy haben mit ihrem WM-Song Dai Dai den offiziellen Sommerhit des Jahres gelandet. Das teilte das Marktforschungsunternehmen GfK Entertainment mit, das auch die offiziellen deutschen Charts ermittelt. Seit 5 Wochen steht der Song an der Spitze der deutschen Charts und sei hierzulande fast 60 Millionen Mal gestreamt worden.
4: Das Wetter.
5: Jetzt in der Nacht ist es leicht bewölkt und es bleibt trocken. Dazu sehr angenehme Temperaturen, 12 bis 8 Grad in der Nacht. Später wird es wieder sonnig, aber nicht mehr ganz so heiß eben, bei maximal 26 Grad.
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6: Hier die aktuelle Verkehrslage. A4 Aachen-Köln zwischen Kreuz Köln-West und Köln-Klettenberg. 1 Kilometer Stau, 10 Minuten Zeitverlust. Weiterhin auf der A45 Hagen-Gießen zwischen Wilnsdorf und Haiger-Burbach. 1 Kilometer stockender Verkehr. Und zusätzlich auf der A57 Krefeld-Köln zwischen Dormagen und Köln-Worringen. 1 Kilometer zähfließender Verkehr. Wir wünschen allen unterwegs gute Fahrt.
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5: Aufgepasst! Sind ihr Fans von Kamrad? Ja, das weiß ich doch, dass ihr den gut findet. Und ich spiele euch hier gleich die ganz neue Single. Also schön dranbleiben. Johanna Tess.

0: So, kleine Englischstunde. Was heißt to be sober? Sober sein. Genau, nüchtern sein. Richtig. So, das kann man jetzt auf den Verzicht von diversen alkoholischen Getränken beziehen, aber man kann es auch auf die Liebe beziehen. Und so hat es Kamrat gemacht. Das hier hat er uns über seine neue Single Love Sober erzählt.
1: Love Sober sein bedeutet, dass man die Realität sieht. Bei aller Verliebtheit auch mal ganz kurz die Situation so zu betrachten, wie sie ist und mal nüchtern zu betrachten und sich zu fragen, kriege ich hier überhaupt die Liebe zurück, die ich auch brauche? Und wenn nicht, dann darf man genau wie in dem Lied auch glücklich sein, dass man das realisiert hat und sich verabschieden. Und wenn doch, dann soll diese wunderschöne Liebe weitergehen.
0: Ja, und Kamrat ist ja mit seiner Jugendliebe zusammen und auf die zwei trifft glücklicherweise Letzteres zu.
1: Ich glaube, dementsprechend bin auch ich Love Sober, aber in der Form von, das ist total geil, dass wir das hier haben und dass man das anerkennen kann.
0: Also eine absolut positive Unaufgeregtheit in Sachen Liebe bei ihm. Die unangenehmen Aufregungen, die holt er sich nämlich woanders, zum Beispiel beim Videodreh zum Song, weil er wollte ja nur im Cabrio in Lissabon über die schöne rote Brücke fahren. Aber so stehend im Auto ist nicht ganz so gut angekommen.
1: Und haben relativ schnell 3 oder 4 Polizisten auf Motorrädern hinter uns gesehen auf dieser Brücke, weil es natürlich absolut verboten ist, sowas da zu machen und nicht nur unangeschnallt zu fahren, sondern quasi auch sich noch auf diesem Beifahrersitz so halb zu stellen. Und mussten dann mit der Polizei runter, dann mussten wir mit denen lange reden, mit der Ausrede, ja, ich bin aus Deutschland, ich bin Sänger, es tut mir total leid, wir fahren sofort wieder ins Hotel. Konnten wir uns rausreden aus der Nummer, aber da ging einem kurz die Pumpe, dass vielleicht das Musikvideo im Knast endet.
0: Ist zum Glück nicht passiert. Hier ist für euch Kamrat. Neu bei uns mit Love Sober.
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0: Das Wetter.
1: Jetzt in der Nacht ist es bewölkt, es bleibt aber trocken und es ist deutlich frischer als die letzten Nächte bei Tiefstwerten von 12 bis 8 Grad. Am Tag kriegen wir dann auch Sonne und Wolken im Wechsel und maximal 26 Grad.
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2: A4 Aachen-Köln zwischen Kreuz Köln-West und Köln-Klettenberg. 1 Kilometer Stau, 6 Minuten Zeitverlust. Und A57 Krefeld-Köln zwischen Dormagen und Köln-Worringen. 1 Kilometer stockender Verkehr. Wir wünschen allen unterwegs gute Fahrt.
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1: Hallo zusammen. Haltet durch. Wir gehen zusammen durch diese Nacht zum Freitag. Ja, ihr habt es schon gefasst, ihr seid schon quasi fast am Wochenende. Oh mein Gott, das muss man sich überlegen. Leute, ich spiele euch jetzt hier eine so tolle Ballade aus dem Jahr 2004. Ich finde, das ist dieser Song gehört wirklich zu den besten Balladen, die es überhaupt gibt. Ever. Ja, ist so. Three Doors Down mit Here Without You. So schön.

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0: Alex Warren mit Fever Dream. Eine schöne Nacht mit uns.
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